0: einfacher werden, stattdessen tariflich eine maximale Wochenarbeitszeit zu vereinbaren. Neben der Arbeitgeberseite geht das auch der Union nicht weit genug. Tenor auch in Berufen ohne Tarifbindung müsse mehr Flexibilität her. Jan-Henner Reitze, Berlin.
1: Zum Fußball. Mit einem 4:1 gegen Bosnien-Herzegowina ist die Schweiz der K.O.-Phase der WM einen großen Schritt näher gekommen. In der Partie davor hatten sich Tschechien und Südafrika 1:1 unentschieden getrennt.
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3: Mit so ein paar Wolken starten wir schon rein in den Tag, aber es bleibt heute auch komplett trocken. Der Start in den Tag auch richtig schön freundlich. Später gibt es dann ganz viel Sonne mit einer Tagestoptemperatur von 33 Grad.
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5: In Hamburg ist der Südring zwischen der Saarlandstraße und der Otto-Welz-Straße in beiden Richtungen wegen einer Sportveranstaltung noch bis nachmittags gesperrt. Dann ist im Kreis Rothenburg die Westerfeseder Landstraße zwischen Schesel und Westerfesede bis Dienstagmittag in beiden Richtungen dicht. Und in Hamburg ist die Schanzenstraße zwischen Neuer Pferdemarkt und der Bartelstraße wegen eines Feuerwehreinsatzes gesperrt. Das ist er, der Radio Hamburg Verkehr für Hamburg, Niedersachsen und Schleswig-Holstein.
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3: Ich bin Ursula Winkler. Die Vereinbarung zwischen den USA und dem Iran sieht ein Ende der Kämpfe und die Öffnung der Straße von Hormuz vor. Das sei ein großer Schritt nach vorn, dass dort die Waffen schweigen, dass auch die freie Durchfahrt durch die Straße von Hormuz wieder gewährleistet wird, sagte Bundeskanzler Merz vor einem Treffen der Staats- und Regierungschefs der EU in Brüssel.
4: Und damit das auch so bleibt, kann Deutschland einen Beitrag leisten, etwa bei der Minenräumung. Dazu braucht es ein Mandat des Bundestags, betont Merz. Und das werde in Ruhe in Deutschland beraten werden, auch im Lichte der Entwicklungen der nächsten Tage. Nach der Verkündung des Abkommens zwischen den USA und dem Iran hat US-Vizepräsident Vance den offiziellen Beginn der nächsten Verhandlungsphase verkündet. Innerhalb von 60 Tagen sollen Streitpunkte wie die Zukunft des iranischen Atomprogramms geklärt werden. Doc Zeitler, Berlin.
3: Die EU verlängert ihre Wirtschaftssanktionen gegen Russland erstmals nicht nur um 6, sondern um 12 Monate. Eine entsprechende Entscheidung trafen die Staats- und Regierungschefs der Mitgliedstaaten am Abend bei ihrem Juni-Gipfel in Brüssel. In den vergangenen Jahren hatte stets der damalige ungarische Regierungschef Orbán eine einjährige Verlängerung blockiert. Der neue Ministerpräsident Mocsua gilt als deutlich russlandkritischer als sein Vorgänger, der enge Kontakte zu Kreml-Chef Putin pflegte. Ein erster Entwurf des SPD-geführten Arbeitsministeriums zur Reform der Arbeitszeit stößt auf Kritik aus der Wirtschaft und von der Union. Arbeitgeberpräsident Dulger nennt den Entwurf etwa eine Ansammlung gewerkschaftlicher Maximalpositionen.
5: Gesetzliche Vorschriften zur Arbeitszeit flexibler machen, das haben sich Union und SPD in ihrem Koalitionsvertrag vorgenommen und das Thema hat schon große Diskussionen ausgelöst. Nach dem ersten Entwurf soll die maximale Arbeitszeit von 8 Stunden pro Tag grundsätzlich bestehen bleiben, ist für Arbeitgeber und Gewerkschaften aber einfacher werden, stattdessen tariflich eine maximale Wochenarbeitszeit zu vereinbaren. Neben der Arbeitgeberseite geht das auch der Union nicht weit genug. Tenor auch in Berufen ohne Tarifbindung müsse mehr Flexibilität her. Jan-Henner Reitze, Berlin.
3: Zum Fußball. Mit einem 4:1 gegen Bosnien-Herzegowina ist die Schweiz der K.O.-Phase der WM einen großen Schritt näher gekommen. In der Partie davor hatten sich Tschechien und Südafrika 1:1 unentschieden getrennt.
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6: Es ist trocken, es ist ruhig, aber es ist auch richtig heiß heute. Der Tag startet freundlich, wird nachher richtig sonnig und sommerlich bei einer Tagestoptemperatur von unglaublichen 33 Grad.
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8: In Hamburg ist der Südring zwischen der Saarlandstraße und der Otto-Welz-Straße in beiden Richtungen wegen einer Sportveranstaltung noch bis nachmittags gesperrt. Dann ist im Kreis Rotenburg die Westerfeseder Landstraße zwischen Schesel und Westerfesede bis Dienstagmittag in beiden Richtungen dicht. Und in Hamburg ist die Schanzenstraße zwischen Neuer Pferdemarkt und der Bartelsstraße wegen eines Feuerwehreinsatzes gesperrt. Das ist der Radio Hamburg Verkehr für Hamburg, Niedersachsen und Schleswig-Holstein.
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1: Ich bin Ursula Winkler. Normalisiert sich die Lage im Nahen Osten nach Unterzeichnung des Rahmenabkommens zwischen den USA und dem Iran wieder? Der Schiffsverkehr in der für den Handel so wichtigen Straße von Hormuz kommt nur langsam in Fahrt. Beide Kriegsparteien wollen in der Schweiz über weitere Schritte miteinander verhandeln.
2: Nach wie vor ist unklar, ob es heute in der Schweiz weitere Verhandlungen gibt. Aus dem Iran verlautet, dass die Delegation die Reise wegen fortgesetzter israelischer Angriffe im Libanon absagen will. Der Iran besteht auch auf einer Antragspflicht für alle Schiffe, die durch die Straße von Hormuz fahren wollen, 2 Monate lang ohne Gebühren. In diesen 2 Monaten sollen auch weitere Verhandlungen geführt werden. Vizepräsident Vance sagte, es gebe dazu auch informelle Absprachen. Das hatte Präsident Trump ebenfalls angedeutet. Tina Eck, USA.
1: Die EU verlängert ihre Wirtschaftssanktionen gegen Russland erstmals nicht nur um 6, sondern um 12 Monate. Eine entsprechende Entscheidung trafen die Staats- und Regierungschefs bei ihrem EU-Gipfel in Brüssel. In den vergangenen Jahren hatte stets der damalige ungarische Regierungschef Orbán eine einjährige Verlängerung blockiert. Der neue Ministerpräsident Motoa gilt als deutlich russlandkritischer als sein Vorgänger. Heute geht es für die deutsche Fußballnationalmannschaft nach Toronto. Dort wartet morgen im 2. WM-Gruppenspiel die Elfenbeinküste. Das dürfte deutlich schwerer werden als zum Auftakt gegen Curaçao.
3: Ein lockeres Abschlusstraining gibt es nochmal hier in Winston-Salem, wo es sich nach starkem Regen zumindest etwas abgekühlt hat. Danach steigen die Spieler in den Flieger ins noch angenehmer temperierte Toronto. Zum ersten Mal seit der WM verlässt die Mannschaft also die USA und will mit einem Sieg wiederkommen. Damit wäre die Qualifikation für die K.O.-Runde vorzeitig geschafft. Comeback-Torhüter Manuel Neuer glaubt fest daran, dass die Mannschaft Weltmeister werden kann. Er will nach der WM endgültig seine Karriere beim DFB beenden. Zumindest hört es sich so an. Thomas Bremser, Winston-Salem.
1: Und die WM-Ergebnisse der Nacht. Kanada hat mit einem Torfest den ersten WM-Sieg überhaupt gelandet. Der WM-Gastgeber besiegte Außenseiter Katar in Vancouver deutlich mit 6:0. Zuvor hatte die Schweiz mit 4:1 gegen Bosnien-Herzegowina gewonnen. Tschechien und Südafrika trennten sich 1:1 unentschieden.
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4: Mit so ein paar Wolken starten wir schon rein in den Tag, aber es bleibt heute auch komplett trocken. Der Start in den Tag auch richtig schön freundlich. Später gibt es dann ganz viel Sonne mit einer Tagestoptemperatur von 33 Grad.
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6: In Hamburg ist der Südring zwischen der Saarlandstraße und der Otto-Welz-Straße in beiden Richtungen wegen einer Sportveranstaltung noch bis nachmittags gesperrt. Dann ist im Kreis Rothenburg die Westerfeseder Landstraße zwischen Schesel und Westerfesede bis Dienstagmittag in beiden Richtungen dicht. Und in Hamburg ist die Schanzenstraße zwischen Neuer Pferdemarkt und der Bartelstraße wegen eines Feuerwehreinsatzes gesperrt. Das ist er, der Radio Hamburg Verkehr für Hamburg, Niedersachsen und Schleswig-Holstein.
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5: Ich bin Ursula Winkler. Normalisiert sich die Lage im Nahen Osten nach Unterzeichnung des Rahmenabkommens zwischen den USA und dem Iran wieder? Der Schiffsverkehr in der für den Handel so wichtigen Straße von Hormuz kommt nur langsam in Fahrt. Beide Kriegsparteien wollen in der Schweiz über weitere Schritte miteinander verhandeln.
6: Nach wie vor ist unklar, ob es heute in der Schweiz weitere Verhandlungen gibt. Aus dem Iran verlautet, dass die Delegation die Reise wegen fortgesetzter israelischer Angriffe im Libanon absagen will. Der Iran besteht auch auf einer Antragspflicht für alle Schiffe, die durch die Straße von Hormuz fahren wollen, 2 Monate lang ohne Gebühren. In diesen 2 Monaten sollen auch weitere Verhandlungen geführt werden. Vizepräsident Vance sagte, es gebe dazu auch informelle Absprachen. Das hatte Präsident Trump ebenfalls angedeutet. Tina Eck, USA.
5: Die EU verlängert ihre Wirtschaftssanktionen gegen Russland erstmals nicht nur um 6, sondern um 12 Monate. Eine entsprechende Entscheidung trafen die Staats- und Regierungschefs bei ihrem EU-Gipfel in Brüssel. In den vergangenen Jahren hatte stets der damalige ungarische Regierungschef Orbán eine einjährige Verlängerung blockiert. Der neue Ministerpräsident Motoa gilt als deutlich russlandkritischer als sein Vorgänger. Heute geht es für die deutsche Fußballnationalmannschaft nach Toronto. Dort wartet morgen im 2. WM-Gruppenspiel die Elfenbeinküste. Das dürfte deutlich schwerer werden als zum Auftakt gegen Curaçao.
7: Ein lockeres Abschlusstraining gibt es nochmal hier in Winston-Salem, wo es sich nach starkem Regen zumindest etwas abgekühlt hat. Danach steigen die Spieler in den Flieger ins noch angenehmer temperierte Toronto. Zum ersten Mal seit der WM verlässt die Mannschaft also die USA und will mit einem Sieg wiederkommen. Damit wäre die Qualifikation für die K.O.-Runde vorzeitig geschafft. Comeback-Torhüter Manuel Neuer glaubt fest daran, dass die Mannschaft Weltmeister werden kann. Er will nach der WM endgültig seine Karriere beim DFB beenden. Zumindest hört es sich so an. Thomas Bremser, Winston-Salem.
5: Und die WM-Ergebnisse der Nacht. Kanada hat mit einem Torfest den ersten WM-Sieg überhaupt gelandet. Der WM-Gastgeber besiegte Außenseiter Katar in Vancouver deutlich mit 6:0. Zuvor hatte die Schweiz mit 4:1 gegen Bosnien-Herzegowina gewonnen. Tschechien und Südafrika trennten sich 1:1 unentschieden.
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8: Es ist trocken, es ist ruhig, aber es ist auch richtig heiß heute. Der Tag startet freundlich, wird nachher richtig sonnig und sommerlich bei einer Tagestop-Temperatur von unglaublichen 33 Grad.
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10: In Hamburg ist der Südring zwischen der Saarlandstraße und der Otto-Welz-Straße in beiden Richtungen wegen einer Sportveranstaltung noch bis nachmittags gesperrt. Dann ist im Kreis Rothenburg die Westerfeseder Landstraße zwischen Schesel und Westerfesede bis Dienstagmittag in beiden Richtungen dicht. Und in Hamburg ist die Schanzenstraße zwischen Neuer Pferdemarkt und der Bartelsstraße wegen eines Feuerwehreinsatzes gesperrt. Das ist der Radio Hamburg Verkehr für Hamburg, Niedersachsen und Schleswig-Holstein.

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1: Ich bin Ursula Winkler. Nach der Unterzeichnung des Rahmenabkommens durch die USA und den Iran soll die Straße von Hormuz wieder öffnen und die USA haben die Seeblockade iranischer Häfen beendet. Die Kriegsparteien kommen voraussichtlich bald in der Schweiz zusammen.
2: Hier in den USA hagelt es Kritik am Abkommen mit dem Iran. Der Schiffsverkehr durch die Straße von Hormuz bleibt verhalten. Der Iran hat mehr Kontrolle über die Meerenge als vor dem Krieg. Das Regime in Teheran ist in neuer Besetzung weiterhin stabil an der Macht. Das Raketenprogramm ist intakt und über das Atomprogramm und die Uranbestände wird weiter verhandelt, wie vor dem Krieg. Im Libanon gab es unterdessen erneut israelische Angriffe und hier fragen viele, was sollte das Ganze? Tina Eck, USA.
1: Die EU verlängert ihre Wirtschaftssanktionen gegen Russland erstmals nicht nur um 6, sondern um 12 Monate. Eine entsprechende Entscheidung trafen die Staats- und Regierungschefs der Mitgliedstaaten am Abend bei ihrem Juni-Gipfel in Brüssel. In den vergangenen Jahren hatte stets der damalige ungarische Regierungschef Orbán eine einjährige Verlängerung blockiert. Der neue Ministerpräsident Mocsua gilt als deutlich russlandkritischer als sein Vorgänger, der enge Kontakte zu Kreml-Chef Putin pflegte. Bei der Frühjahrskonferenz der Innenminister von Bund und Ländern in Hamburg sorgen die Vorschläge zur Eindämmung von Gewalt im Umfeld von Fußballspielen für reichlich Diskussionsstoff. Sachsens Innenminister Schuster sieht den Moment gekommen, um die seit Jahren umstrittene Forderung nach dem Verkauf von Tickets mit Namen voranzubringen.
3: Schuster will beim Dauerthema Pyrotechnik weiterkommen und zunächst in Pilotprojekten mit einigen Vereinen personalisierte Tickets ausgeben. Er argumentiert, Stadionverbote macht nur Sinn, wenn man sie auch kontrollieren kann. Hessens Innenminister Poseck macht sich ebenfalls für ein konsequentes Verbot von Pyrotechnik stark. Von einer Pflicht, nur noch Tickets, auf denen der Name steht, auszugeben, hält er aber nichts. Befeuert haben die Debatte schwere Ausschreitungen im Zweitligaspiel zwischen Dynamo Dresden und Hertha BSC. Doc Zeitler, Berlin.
1: Zum Fußball. Kanada hat mit einem Torfest den ersten WM-Sieg überhaupt gelandet. Der WM-Gastgeber besiegte Außenseiter Katar in Vancouver deutlich mit 6:0. Zuvor hatte die Schweiz mit 4:1 gegen Bosnien-Herzegowina gewonnen. Tschechien und Südafrika trennten sich 1:1 unentschieden.
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4: Mit so ein paar Wolken starten wir schon rein in den Tag, aber es bleibt heute auch komplett trocken. Der Start in den Tag auch richtig schön freundlich. Später gibt es dann ganz viel Sonne mit einer Tagestoptemperatur von 33 Grad.
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7: In Hamburg ist der Südring zwischen der Saarlandstraße und der Otto-Welz-Straße in beiden Richtungen wegen einer Sportveranstaltung noch bis nachmittags gesperrt. Und im Kreis Rothenburg ist die Westerfeseder Landstraße zwischen Schesel und Westerfesede bis Dienstagmittag in beiden Richtungen dicht. Soweit der Radio Hamburg Verkehr für Hamburg, Niedersachsen und Schleswig-Holstein.
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3: Ich bin Ursula Winkler. Nach der Unterzeichnung des Rahmenabkommens durch die USA und den Iran soll die Straße von Hormuz wieder öffnen und die USA haben die Seeblockade iranischer Häfen beendet. Die Kriegsparteien kommen voraussichtlich bald in der Schweiz zusammen.
4: Hier in den USA hagelt es Kritik am Abkommen mit dem Iran. Der Schiffsverkehr durch die Straße von Hormuz bleibt verhalten. Der Iran hat mehr Kontrolle über die Meerenge als vor dem Krieg. Das Regime in Teheran ist in neuer Besetzung weiterhin stabil an der Macht. Das Raketenprogramm ist intakt und über das Atomprogramm und die Uranbestände wird weiter verhandelt, wie vor dem Krieg. Im Libanon gab es unterdessen erneut israelische Angriffe und hier fragen viele, was sollte das Ganze? Tina Eck, USA.
3: Die EU verlängert ihre Wirtschaftssanktionen gegen Russland erstmals nicht nur um 6, sondern um 12 Monate. Eine entsprechende Entscheidung trafen die Staats- und Regierungschefs der Mitgliedstaaten am Abend bei ihrem Juni-Gipfel in Brüssel. In den vergangenen Jahren hatte stets der damalige ungarische Regierungschef Orbán eine einjährige Verlängerung blockiert. Der neue Ministerpräsident Mocsua gilt als deutlich russlandkritischer als sein Vorgänger, der enge Kontakte zu Kreml-Chef Putin pflegte. Bei der Frühjahrskonferenz der Innenminister von Bund und Ländern in Hamburg sorgen die Vorschläge zur Eindämmung von Gewalt im Umfeld von Fußballspielen für reichlich Diskussionsstoff. Sachsens Innenminister Schuster sieht den Moment gekommen, um die seit Jahren umstrittene Forderung nach dem Verkauf von Tickets mit Namen voranzubringen.
5: Schuster will beim Dauerthema Pyrotechnik weiterkommen und zunächst in Pilotprojekten mit einigen Vereinen personalisierte Tickets ausgeben. Er argumentiert, Stadionverbote macht nur Sinn, wenn man sie auch kontrollieren kann. Hessens Innenminister Poseck macht sich ebenfalls für ein konsequentes Verbot von Pyrotechnik stark. Von einer Pflicht, nur noch Tickets, auf denen der Name steht, auszugeben, hält er aber nichts. Befeuert haben die Debatte schwere Ausschreitungen im Zweitligaspiel zwischen Dynamo Dresden und Hertha BSC. Doc Zeitler, Berlin.
3: Zum Fußball. Kanada hat mit einem Torfest den ersten WM-Sieg überhaupt gelandet. Der WM-Gastgeber besiegte Außenseiter Katar in Vancouver deutlich mit 6:0. Zuvor hatte die Schweiz mit 4:1 gegen Bosnien-Herzegowina gewonnen. Tschechien und Südafrika trennten sich 1:1 unentschieden.
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6: Es ist trocken, es ist ruhig, aber es ist auch richtig heiß heute. Der Tag startet freundlich, wird nachher richtig sonnig und sommerlich bei einer Tagestemperatur von unglaublichen 33 Grad.
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7: In Hamburg ist der Südring zwischen der Saarlandstraße und der Otto-Wels-Straße in beiden Richtungen wegen einer Sportveranstaltung noch bis nachmittags gesperrt. Und im Kreis Rothenburg ist die Westerfeseder Landstraße zwischen Schesel und Westerfesede bis Dienstagmittag in beiden Richtungen dicht. Soweit der Radio Hamburg Verkehr für Hamburg, Niedersachsen und Schleswig-Holstein.
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0: Emma Vrom, so heißt sie.
1: Oh.
0: Der gerade gehört, ne?
1: Klingt direkt so ernst.
0: Das ist richtig gut. Radio Hamburg hier, guten Morgen. Schönen
1: Hi.
0: Freitag euch mit eurem Musiksender Nummer 1 und gleich für euch mit Glockenbach. Ella Henderson singt. Jetzt direkt nach unseren News. Das Beste von heute. Miles Smith und Niall Horan sind seitdem Freunde, völlig zu Recht. Drive safe. Jetzt ist es 5 Uhr.
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3: Ich bin Ursula Winkler. Die Vereinbarung zwischen den USA und dem Iran sieht ein Ende der Kämpfe und die Öffnung der Straße von Hormuz vor. Das sei ein großer Schritt nach vorn, dass dort die Waffen schweigen, dass auch die freie Durchfahrt durch die Straße von Hormuz wieder gewährleistet wird, sagte Bundeskanzler Merz vor einem Treffen der Staats- und Regierungschefs der EU in Brüssel.
4: Und damit das auch so bleibt, kann Deutschland einen Beitrag leisten, etwa bei der Minenräumung. Dazu braucht es ein Mandat des Bundestags, betont Merz. Und das werde in Ruhe in Deutschland beraten werden, auch im Lichte der Entwicklungen der nächsten Tage. Nach der Verkündung des Abkommens zwischen den USA und dem Iran hat US-Vizepräsident Vance den offiziellen Beginn der nächsten Verhandlungsphase verkündet. Innerhalb von 60 Tagen sollen Streitpunkte wie die Zukunft des iranischen Atomprogramms geklärt werden. Dirk Zeitler, Berlin.
3: Die EU verlängert ihre Wirtschaftssanktionen gegen Russland erstmals nicht nur um 6, sondern um 12 Monate. Eine entsprechende Entscheidung trafen die Staats- und Regierungschefs der Mitgliedstaaten am Abend bei ihrem Juni-Gipfel in Brüssel. In den vergangenen Jahren hatte stets der damalige ungarische Regierungschef Orbán eine einjährige Verlängerung blockiert. Der neue Ministerpräsident Mocsoa gilt als deutlich russlandkritischer als sein Vorgänger, der enge Kontakte zu Kreml-Chef Putin pflegte. Nächster Streik im Tarifkonflikt im Handel. Heute ruft die Gewerkschaft Verdi unter anderem Beschäftigte der Möbelhauskette IKEA dazu auf, nicht zu arbeiten.
5: Milliardenumsätze, aber beim Personal komme davon so gut wie nichts an, gerade bei IKEA kritisiert Verdi. Das Möbelhaus stehe wirtschaftlich gut da, plane aber dennoch Stellen zu streichen. Die Gewerkschaft geht davon aus, dass sich in mehr als der Hälfte der deutschlandweit 54 IKEA-Filialen Mitarbeitende am Streik beteiligen. Das Unternehmen und auch der Handelsverband erwarten dennoch keine größeren Auswirkungen für Kunden, so wie es auch schon bei anderen Streikaktionen in dem laufenden Tarifkonflikt war. Jan-Henner Reitzer, Nachrichtenredaktion.
3: Zum Fußball. Kanada hat mit einem Torfest den ersten WM-Sieg überhaupt gelandet. Der WM-Gastgeber besiegte Außenseiter Katar in Vancouver deutlich mit 6:0. Zuvor hatte die Schweiz mit 4:1 gegen Bosnien-Herzegowina gewonnen. Tschechien und Südafrika trennten sich 1:1 unentschieden.
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0: Euer Radio Hamburg Freitagswetter kommt von dir, Lea.
1: 10 Stunden knackige Sonne, die auf jeden Fall ordentlich zu Hitze führen. Gibt ja auch eine Hitzewarnung, 33 Grad später. Und das ist echt krass, alle von euch, die Frühschichten gehen, dachten sich heute Morgen auch direkt so warm. 20 Grad schon in der City, 20 auch in Hollenstedt, 20 in Pinneberg. Eine kleine Erfrischung gibt es auf jeden Fall, regnet jetzt zum Beispiel ordentlich gerade in Elmshorn. Aber ansonsten ist es echt schön trocken und sonnig. Vor allem das ganze Wochenende, war so ein ganzes Sommerwochenende. Morgen auch 32 Grad, Sonntag 29.
0: Ich habe gerade 4 Wochen Elmshorn gebucht, das ist natürlich so geil. 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
0: Guten Morgen. Hello. Ich sag nur 3 Worte.
1: Na?
0: Take that.
1: Was? Was ist mit dir los?
0: Take That, komm gleich hier bei Radio Hamburg The Flood. Das wird episch für euren Freitagmorgen. Glockenbach sind dabei. Ella Henderson singt für euch bei eurem Musiksender Nummer 1 Lifeline. Und das hier ist das Beste von heute. Macht richtig Spaß jetzt für euren Weg von eurer Nachtschicht nach Hause. Miles Smith mit Niall Horan gemeinsam und Drive Safe.

0: ist gut. Take That aktiviert euren Freitagmorgen oder beendet ihn, je nachdem, wie eure Schicht heute aussieht. Um 5.14 Uhr dein Wetterupdate, Lea.
1: Hochsommer auf jeden Fall, das ganze Wochenende. Auch wenn es jetzt morgens so ein bisschen regnet, bei 20 Grad in der City ist es schon warm. Später dann sehr, sehr heiß bei 33 Grad.
0: Ja, ich muss mal ganz kurz schauen hier. Ich bin aktuell auf der 1, Lea im Ranking, euer Lieblingsmoderatoren auf der
2: Top 89.
1: Also, wer hat dich auf die 1 gesetzt?
0: Das ist einfach so. Okay. Automatisch. Aber ich weiß, wie du dich fühlst auf der Top 89, Lea. Denn mit meiner Kolumne Moment mal in der Hamburger Morgenpost, die Wochenmopo, die heute rauskommt, bin ich aktuell auf Seite 58 gelandet.
1: Ah.
0: Mit einem Top-Thema.
1: Von wie vielen Seiten?
0: Ja, eben. Das ist der Punkt. Über 100.
1: Oh, okay.
0: Ja, also auf jeden Fall liest ihr heute in der Mopo, wo es die besten Spare Ribs gibt.
1: Oh.
0: Tut euch das mal rein. Holt euch eure Wochenmopo, gibt's an jedem Kiosk und dann frühstückt ihr nett, hört Radio Hamburg, euren Musiksender Nummer 1 und lest dazu eure Mopo.

0: Stefanie Heinzmann aus der Schweiz. Herzlichen Glückwunsch übrigens zum Sieg an die Schweiz gestern Abend.
1: Ja.
0: Ne, Bastian Herzegowina weggeräumt. Und mal guten Morgen jetzt erstmal. Skrupellose 5.22 Uhr. Euch einen wunderschönen Freitagmorgen mit dem Besten von heute. Tame Impala und Dracula.

0: Guten Morgen. Radio Mucki für euch um 5.26 Uhr. Ihr und wir küssen den Tag, an dem sich Calvin Harris und Disciples zusammengetan haben für diesen Mega-Hit. Unterstützt euch zum Start in euren Freitagmorgen in der nächsten halben Stunde. Auch das Beste von heute mit BTS. Sven.
1: Es ist echt nur noch
0: Sing
1: Sven.
0: Singt gerne mit, wenn ihr wollt. Vorher noch um vor 5.30 Uhr The Weeknd zusammen mit Doja Cat und In Your Eyes.
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0: Guten Morgen.
1: Hallo.
2: Ihr hört Radio Mucke, eure Morning Show, und habt vielleicht schon in euer Handy geguckt heute Morgen und euch über Bilder gefreut. Eins der witzigsten Bilder, was ich hier gesehen habe, ein Foto von unserem Nationalspieler Nick Woltemade und dem Text darunter: Gibt es wirklich nur einen Rudi Völler? Ja, weil unser Stürmer 24 ist, da sieht ja original aus wie der frühe Rudi Völler.
1: Ja.
2: Ja, morgen Abend seid ihr doch mit euren Kumpels und Kumpelinnen verabredet. 22 Uhr Anpfiff, Deutschland, Elfenbeinküste. Müssen sich unsere Spieler da vorher umziehen? Wie ist dieser Gegner einzuschätzen? Ja, das sind ziemlich genau 10 Minuten. Es ist 5.30 Uhr.
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2: Ja, erwartete 100 Grad irgendwie, gefühlt. Bei den heißen Temperaturen geht es am Wochenende vielleicht für euch über die A1 an die Ostsee. Da plant ihr am besten mehr Zeit ein. Wegen Bauarbeiten an der Süderelbbrücke gibt es an diesem Wochenende eine Sperrung auf der A1 Richtung Lübeck. Da werdet ihr zwischen Harburg und Stillhorn umgeleitet. Die nächsten Nachrichten gibt es um 6. Und das fantastische Sommerwetter kommt von dir, Lea.
1: 33 Grad heute. Und wir wünschen euch auf jeden Fall, dass eure Klimaanlage funktioniert oder ihr sonst einen sehr guten Fächer habt. Jetzt morgens ist auf jeden Fall aber echt noch angenehm. 20 Grad, perfekt schon in der City. 19 messen wir in Ahrensburg und Buchholz. Und es regnet zwar zwischendurch immer wieder, aber ist ja auch mal eine schöne Abkühlung. Es bleibt dann nämlich echt sehr, sehr heiß. Vor allem auch morgen bei 32 Grad, Sonntag 29.
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2: Guten Morgen.
1: Moin.
2: Ja, ihr startet doch jetzt in euren Freitagmorgen mit der unglaublichen Energie und Dynamik von Calvin Harris zusammen mit Disciples und How Deep Is Your Love. Und für das Beste von heute freuen wir uns alle zusammen auf BTS und

0: Guten Morgen. Hello. Radio Hamburg hier für euch, eure Morningshow um 5.37 Uhr. Und vielleicht geht es ja euch wie Lea. Ihr habt von Fußball keine Ahnung und liegt deswegen auf Platz 1 eurer Tippgemeinschaft.
1: Ja, ich bin die unangefochtene 1.
0: Ja, 3:1, dein Tipp für das Spiel morgen, 22 Uhr gegen unsere deutsche Nationalmannschaft. Und der Gegner ist vielversprechend.
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2: Amtssprache ist Französisch. Und insgesamt leben in dem afrikanischen Land direkt am Atlantik rund 32 Millionen Menschen. Ohne diesen DFB-Gegner wäre die Welt ein weniger köstlicher Ort. Denn die Elfenbeinküste exportiert viel leckeren Kaffee und gilt als größter Kakaoproduzent der Welt. Viele Schokoriegel beginnen ihre Reise also genau hier. Das Nationalgericht der Elfenbeinküste ist übrigens Aloko. Das sind frittierte und scharf gewürzte Kochbananenchips. Mit dem Namen der Hauptstadt gewinnt ihr ab sofort jede Runde Stadt-Land-Fluss. Stadt mit Y. Yamoussoukro. Genau da steht die flächenmäßig größte Kirche der Welt. Über 10.000 Menschen passen ins Innere und damit so viele wie in manches Fußballstadion. Übrigens, beim WM-Titel 2014 spielte Deutschland das zweite Gruppenspiel auch gegen ein Team aus Afrika. Damals endete das Spiel 2:2 gegen Ghana. Ob es gegen die Elefanten, so der Spitzname der Mannschaft der Elfenbeinküste, genauso endet? Wäre dann ja ein gutes Omen.
0: Auf jeden Fall. 10.000 Menschen in einer Kirche ist ja auch absoluter Wahnsinn. Mhm. Und die alle beten natürlich für Deutschland.
1: Sicher.
0: Auch klar. Wir freuen uns, dass ihr dabei seid. Taylor Swift ist es doch auch. The Fate of Ophelia bei eurem Musiksender Nummer 1.

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0: Guten Morgen.
1: Hallo.
0: Radio Hamburg hier für euch um 5.45 Uhr. Euer Wetterupdate mit dir, Lea.
1: Jetzt schon Sommerregen, der sich richtig schön warm anfühlt bei 21 Grad in der City. Und es wird heiß, so heiß einfach. Bei 33 Grad heute 10 Stunden Sonnenschein, die ihr komplett genießt den ganzen Tag.

0: Guten Morgen, Hamburg.
1: Moin.
0: Radio Hamburg hier, euer Musiksender Nummer 1 um 5.55 Uhr. Freut ihr euch doch auf das, was kurz nach 6 gleich für euch passiert. Wenn ihr im Badezimmer seid, singt für euch Tiffany Harris das Beste von heute mit Vertigo und garantiert noch vor 6 für ganz viele Menge. Louis Capaldi fest eingeplant für euch mit Forget Me.
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0: gegeben, Luis Capaldi für euren Start in euren Freitagmorgen mit Radio Hamburg, eurem Musiksender Nummer 1. Schönen guten Morgen.
1: Moin.
0: Ja, ihr ratet doch so gerne mit. Die schnellsten 100 Euro der Stadt holt ihr euch ab in unserem Update von Stadtland Plus. 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Und ihr Nördlich der Elbe seid gleich dran um 6.16 Uhr. Jetzt ist es 6 Uhr.
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3: Guten Morgen. Warnung vor großer Hitze. Neuerung beim Parken. Sonne, Regen bis zu 33 Grad. Der Deutsche Wetterdienst hat für heute eine amtliche Hitzewarnung für Hamburg veröffentlicht. Die Deutsche Lebensrettungsgesellschaft warnt deshalb vor tödlichen Unfällen beim Baden oder Schwimmen. Niklas Uther.
4: Besonders gefährlich ist, dass sich viele einfach überschätzen. Gerade fehlende Ausdauer bei der Hitze führt immer wieder zu lebensbedrohlichen Situationen. Und besonders wichtig ist es, nie überhitzt ins Wasser zu springen, sondern sich vorher abzukühlen. Die wichtigste Regel bleibt: viel trinken.
3: Hamburg will nach und nach Parktickets in Papierform abschaffen. Ab dem 7. Juli startet der Landesbetrieb Verkehr erstmals in Harvestehude, Borgfelde, Hohenfelde und Uhlenhorst ein neues System. Carolina Koplin.
5: Die Parkscheine müssen dann dort nicht mehr in die Windschutzscheibe gelegt werden, denn künftig wird nur das Kennzeichen hinterlegt. Die Knöllchenschreiber werden dann auch nicht mehr alle Autos prüfen. Stattdessen wird ein Scanfahrzeug unterwegs sein und den Außendienstkräften Bescheid geben, wenn jemand ohne Parkberechtigung parkt.
3: Der bei einem begleiteten Freigang aus dem Gefängnis in Niedersachsen geflohene Mörder ist in Italien festgenommen worden. Die Polizei fand den zu lebenslanger Haft verurteilten Mann in einem Krankenhaus. Er war in Venedig in einen Unfall verwickelt gewesen und wurde in der Klinik behandelt. Die Europäische Union verlängert ihre Wirtschaftssanktion gegen Russland erstmals nicht nur um 6, sondern um 12 Monate. Das haben die Staats- und Regierungschefs der Mitgliedstaaten am Abend bei ihrem Juni-Gipfel in Brüssel beschlossen. In den vergangenen Jahren hatte immer der damalige ungarische Regierungschef Orban eine einjährige Verlängerung blockiert. Sein Nachfolger Peter Maja gilt als deutlich Russland-kritischer als sein Vorgänger.
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3: Und die Ergebnisse der letzten Spiele lauten: Tschechien, Südafrika 1:1, Schweiz, Bosnien, Herzegowina 4:1, Kanada, Katar 6:0, Mexiko, Südkorea 1:0. Und das waren die Nachrichten aus Hamburg, Deutschland und der Welt.
0: Euer fantastisches Freitagswetter kommt von dir, Lea.
1: Heiße 33 Grad sind heute drin. Dazu auf jeden Fall auch 10 Stunden Sonnenpower. Die zieht nachmittags durch. Jetzt morgens ist es gemütlich auf jeden Fall. So ein bisschen Sommergewitter bei 21 Grad in der City. In Bremerförde bei 19 Grad geht es auch gut ab gerade auf jeden Fall. 20 Grad messen wir in Pinneberg. Und dazu ist auf jeden Fall das ganze Wochenende lang der Geruch von Sommerregen und Sonnencreme. Zwei sehr geile Düfte. Dauerzustand. Morgen auch heiß bei 32 Grad, Sonntag 29 Grad.
0: Und hier ist für eure Sicherheit der Radio Hamburg Verkehr mit der Edeka-App. Achtung Autofahrer, Liegenbleiber auf der A7 Hamburg Richtung Flensburg zwischen Kaltenkirchen und Bad Bramstedt. Und der Radio Hamburg-Hörer Stefan, du hast noch was von der A25.
6: Auf- und Abfahrt, Neu-Alamöhe-West ist bis Ende September gesperrt. Die Startrichtung Hamburg kommt man auch nicht mehr Alamöhe ins Gewerbegebiet.
0: Dankeschön, Stefan, für die Infos. Das ist der Radio Hamburg Verkehr für Hamburg, Niedersachsen und Schleswig-Holstein.
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0: Guten Morgen.
1: Hallo.
0: Ja, laufen statt kaufen. Gestern um genau diese Zeit, vor exakt 24 Stunden, sind Radio Hamburg-Hörerin Isabel und ihr Freund Marvin gestartet. 65 Kilometer nach Schesel zum Hurricane Festival. Zu Fuß und nur, dass ihr es mal gehört habt, nach 16 Stunden, 12 Minuten die letzten drei Schritte.
8: 3, 2, 1. Wir sind im Ziel. Leute, wie geht's euch?
9: Happy, dass wir es geschafft haben.
10: Fröhlich und geschafft.
1: Oh, ja, so süß, ey.
0: Herzlichen Glückwunsch. Gestern Abend, kurz nach 22 Uhr, waren sie dann da.
1: Dann wurde gefeiert.
0: Dann schenkt den zwei euer Musiksender Nummer 1 Tickets fürs Hurricane und einen Sack voll Geld natürlich. Ihr bekommt jetzt erstmal ganz viele Mega-Hits bei eurem Musiksender Nummer 1. Justin Timberlake mit dabei mit Mirrors und das Beste von heute. 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

0: Oh, oh.
1: Guten Morgen.
2: Hi.
1: Radio Hamburg hier für euch um 6.11 Uhr. Und kennt ihr das auch, wenn euch jemand unterstützt, wo ihr denkt, so, was, der? Das ist ja komplett irre. Das wird Radio Hamburg Megastar Benson Boone sich gedacht haben, als er an ihn geglaubt hat. Dan Reynolds von den Imagine Dragons. Benson Boone gedacht, ich bin ein Nichts, ein Niemand und dann kommt Dan Reynolds und glaubt an mich. Wie cool ist das denn? Denn Dan Reynolds von den Imagine Dragons hat ihn als erster unter Vertrag genommen, sonst würden wir von ihm gar nichts hören. Benson Boone aktuell sehr glücklich in einem Minikleid.
2: Ja, habe ich auf TikTok gesehen und das ist aber ein richtiges Minikleid schon. Das ist mit so Spitze sehr kurz. Ich sag, Mutti hätte mich so nicht rausgelassen. Aber der Tanz zu seinem neuen Mega-Hit, der nächste Woche rauskommt, hat geklappt. Ja, haben sich sehr viele angeschaut.
1: Er kann doch alles tragen.
2: Er kann's tragen.
1: Benson Boone steht jetzt vor seinem Kleiderschrank, holt sein Minikleid raus und ihr holt raus, was ihr möchtet. Nicht zu warm, 33 Grad heute. Hier singt er jetzt für euch Beautiful Things. Oh.

0: Oh, ist das gut. Guten Morgen.
1: Moin.
0: Radio Hamburg hier für euch um 6.15 Uhr mit deinem Wetterupdate, Lea.
1: Auf jeden Fall super sonnig, den ganzen Tag später bei 33 Grad. Morgens jetzt sehr verregnet, leicht gewittermäßig bei 20 Grad in der City.
0: Ja, und ihr ratet doch jetzt mit: Team nördlich der Elbe trifft auf Team südlich der Elbe.
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0: Radio-Hörerin Lena, guten Morgen.
4: Guten Morgen.
0: Lena Bittner aus Lurup, du bist Sachbearbeiterin und du hast einen wunderbar süßen Hund. Der heißt Milo. Was ist das für eine Rasse?
4: Oh. Milo ist ein kleiner Zwergspitz.
1: Oh, ich war bei dem Namen schon so, oh, ja, und jetzt ist doch
0: ein Niedlichkeitspunkt.
1: Ja, echt.
0: Extra Punkt für den Norden hier, nördlich der Elbe. Ja, sind wir gespannt. Lena, du lieferst jetzt für den Norden, nördlich der Elbe, und die schnellsten 33 Sekunden deines Lebens starten jetzt. Eine Automarke mit M wie Martha.
4: Mercedes.
0: Biermarke mit K wie Konrad.
4: Weiter.
0: Burgerzutat mit T wie Theodor.
4: Tomate.
0: Fernsehsender mit R wie Richard.
4: RTL.
0: Pizzabelag mit O wie Otto.
4: Oregano.
0: Irgendein Wort mit Q wie Qualle.
4: Qualle.
0: Ein Land mit I wie Italien.
4: Italien.
0: Eine Käsesorte mit G wie Gustav.
4: Gouda.
0: Körperteil mit A wie Anton.
4: Arm.
0: Sportart mit R wie Richard.
4: Reiten.
0: Tier mit Z.
4: Zebra.
0: Ah, das ist noch mit drin natürlich.
1: Ja.
0: Zebra gehört mit rein.
1: Und damit hast du die 10 voll gemacht. 10 Begriffe.
0: Cool.
1: Wie gut.
4: Mega.
0: Richtig gut. Ja, wir sind gespannt. Drücken dir die Daumen und sagen erstmal danke fürs Mitspielen, ne?
4: Ja, danke euch auch.
0: Dankeschön. Ja, 11 Stunden jetzt noch. 17.17 Uhr. Die nächste Runde Team südlich der Elbe tritt an, um diese 10 gültigen Begriffe zu schlagen. Wenn ihr jetzt sagt, Moment mal, südlich der Elbe, das bin ich doch, dann meldet euch doch einfach an und spielt mit ganz einfach unter radiohamburg.de. Und während ihr euch anmeldet, singt Holly Hammerstone für euch das Beste von heute bei eurem Musiksender Nummer 1, To Love Somebody.

0: Morgen.
1: Moin.
0: Radio Hamburg. Das ist ja wohl 6.24 Uhr mittlerweile.
1: Ja.
0: Ganz viele Megahits bei eurem Musiksender Nummer 1 haben wir für euch vorbereitet, damit ihr wirklich euch ganz entspannt fallen lassen könnt. Gute Zeit habt am Freitagmorgen. 24K Golden mit Ian Dior, der singt das Ganze. Mut direkt nach 6.30 Uhr. Und wenn ihr jetzt sagt, das Beste von heute wäre auch immer ganz schön, haben wir für euch noch Fastboy dabei mit Beautiful Life garantiert vor 6.30 Uhr.
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0: Guten Morgen. Moin. Hier ist eure Radio Mocke Morning Show und so klingt's bei euch gerade. Es geht gerade richtig los, ne?
1: Aber hallo,
0: heftiges Gewitter. Ja. Und ihr hört gleich in eurem hoffentlich geschützten Auto und bildet euch eure Meinung, ob ein Schauspieler komplett durch KI ersetzt werden kann. Ein prominentes Beispiel von unserem Kino-Insider Christian aus für euch in 10 Minuten. Jetzt ist es 6.30 Uhr.
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3: Guten Morgen, ich bin Rainer Hirsch. Der Deutsche Wetterdienst hat für heute die erste amtliche Hitzewarnung des Sommers für Hamburg rausgegeben. Und die Deutsche Lebensrettungsgesellschaft weist deshalb auf die Unfallgefahr beim Schwimmen und Baden an heißen Tagen hin. Viele überschätzten ihre Fähigkeiten, Ausdauer und Gesundheit. Vor allem überhitzt ins kalte Wasser zu springen, kann lebensgefährlich sein. Nach und nach will Hamburg die Parktickets in Papierform abschaffen. Anfang Juli startet der Landesbetrieb Verkehr damit erstmal in den Stadtteilen Harbestehude, Borgfelde, Hohenfelde und Uhlenhorst. In Zukunft wird dort nur noch das Kennzeichen hinterlegt. Die Drogeriekette DM ruft bundesweit bestimmte Babylöffel der Eigenmarke Baby Love zurück. Bei den betroffenen Produkten könnten sich kleine Teile lösen, wodurch für Babys und Kleinkinder Erstickungsgefahr bestehe, heißt es. Details dazu auf der DM-Homepage. Und die Ergebnisse der jüngsten Fußball-WM-Spiele: Tschechien gegen Südafrika 1:1, Schweiz, Bosnien-Herzegowina 4:1. Kanada, Katar 6:0 und Mexiko, Südkorea 1:0.
0: Die nächsten Nachrichten haben wir für euch um 7 und das Wetter kommt irgendwie aus heiterem Himmel.
1: Das ist ganz wild gerade. Das ist
0: ganz merkwürdig gerade mit Lea.
1: 20 Grad messen wir in der City und es gewittert auf jeden Fall ordentlich Donner, Blitz, ordentlich Regen. Da sieht das in den Rillen so richtig aus wie so Wasserrutschen. Das fließt da lang, aber es hört auch auf. Später ist es auf jeden Fall dann trocken nachmittags und sommerlich heiß bei 33 Grad. Haltet ihr das durch gemeinsam? Morgen auch immer noch sehr, sehr heiß, 32 Grad. Und auch Sonntag kann es weiterhin regnen und gewittern bei 29 Grad.
0: Meine Ehefrau hat mir gerade geschrieben, dass unsere Wäsche noch draußen stand.
1: Nein.
0: Ja, auf der.
1: Oh Gott.
0: Ja.
1: Klassiker.
0: Ist sie wieder nass. Für eure Sicherheit der Radiohamburg-Verkehr mit der Edeka-App. Achtung, Autofahrer, wegen des starken Regens kommt es auch stellenweise zu Aquaplaning. Und das ist der Radiohamburg-Verkehr für Hamburg, Niedersachsen und Schleswig-Holstein.
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0: Guten Morgen!
1: Moin.
0: Ja, schön, dass ihr dabei seid. Macht euer Radio ein bisschen lauter, ne, damit das ein bisschen die Blitze und den Donner übertönt.
1: Ja.
0: Dann hört ihr alle Farben viel besser. Das Beste von heute gleich für euch zum Mitsingen mit Baby Goodbye. Und entspannt und lässig starten wir mit 24K Golden featuring Ian Dior bei eurem Musiksender Nummer 1 mit Mood.

0: guten Morgen.
1: Hello. Hier ist eure Radio Muck Morning Show um 6.38 Uhr. Wir helfen euch auch durch das Gewitter gerade durch. Und ihr habt auch garantiert eure Meinung zu KI. Hilfreich oder nicht? Christian Aust, euer Radio Muck Film Insider. Christian, das hier ist ein besonderer Schauspieler gewesen.
2: Er war einmal Batman. Wir kennen ihn aus Filmen wie Heat oder Top Gun. Da hat er Iceman gespielt, die legendäre Rolle. Ja. Val Kilmer. Vergangenes Jahr ist er im April gestorben und jetzt spielt er trotzdem wieder in einem Film mit. Als katholischer Priester in einem Western, der As Deep as the Grave heißt. Und wenn ihr euch jetzt fragt, ja, wie ist denn das möglich? Die Antwort heißt natürlich KI.
1: Ja, aber Christian, funktioniert das denn? Den ganzen Film hat ja noch niemand gesehen, selbst du nicht, aber im Trailer sieht das eigentlich fast perfekt aus.
2: Finde ich auch. Schaut euch das selber mal an. Ja. Trailer As Deep As The Grave findet ihr auf YouTube und der ist zwar bisher nur auf Englisch verfügbar, aber es ist ein sehr guter erster Eindruck.
3: Don't fear the dead and don't fear me.
2: Ja, unheimlicherweise sagt er hier, fürchte dich nicht vor den Toten und fürchte dich nicht vor mir. Und unheimlich ist auch, dass man hier sieht, was mit KI filmtechnisch jetzt alles möglich ist, denn wir sehen hier einen Mitte 40-jährigen Val Kilmer und ihr könnt ihn gar nicht von den anderen Darstellern unterscheiden.
1: Ja, aber Christian, das sorgt ja mit Sicherheit für heftige Diskussionen in Hollywood.
2: Ja, die Debatte kocht natürlich bereits hoch, denn viele haben ja Angst, in Hollywood durch KI ersetzt zu werden. Autorinnen und Autoren, Schauspielerinnen und Schauspieler. Val Kilmer sollte die Rolle eigentlich noch zu Lebzeiten spielen, war dann aber zu krank. Seine Tochter hat dann das Okay für seine virtuelle Auferstehung gegeben. Es ist aber nicht der erste Film mit Val Kilmer und KI. Schon in Top Gun Maverick 2022 wurde seine Stimme mit KI ersetzt. Denn die hatte er wegen seiner Kehlkopfkrebserkrankung bereits verloren. Einen Starttermin für As Deep As The Grave und den KI-Kilmer gibt es bisher noch nicht, aber er soll aller Wahrscheinlichkeit nach noch 2026 in unseren Kinos anlaufen.
1: Ja, schaut euch das doch mal an, bildet euch eure Meinung.
4: Ja, das ist crazy.
1: Auf jeden Fall mega interessant. Dazu gibt es ganz viele Mega-Hits bei eurem Musiksender Nummer 1. Und sie gehört zum Glück auch dazu, Shakira.

0: Africa. Guten Morgen.
1: Hallo.
0: Hier ist Radio Hamburg für euch um 6.44 Uhr. Laufen statt kaufen. Gestern um diese Zeit sind Radio Hamburg-Hörerin Isabel und ihr Freund Marvin, genannt Bin Latschen.
1: Von dir getauft.
0: Gestartet 65 Kilometer nach Schesel zum Hurricane Festival zu Fuß. Und nach 16 Stunden und 12 Minuten die letzten drei Schritte.
1: 3, 2, 1. Wir sind im Ziel. Leute, wie geht's euch?
2: Happy, dass wir es geschafft haben.
3: Fröhlich und geschafft.
0: Ja, vor wenigen Stunden erst angekommen. Es war 22.16 Uhr
1: ja,
0: tatsächlich.
1: Das war lang.
0: Und für diesen genialen Stunt schenkt den zwei euer Musiksender Nummer 1 Tickets fürs Hurricane und noch einen Sack voll Geld natürlich.
1: Na klar.
0: Ja, Schwein gehabt, dass Isabel und Navi nicht jetzt gelaufen sind zu Fuß nach Schesel, denn da kommt ordentlich was runter leer.
1: Da kommen richtige Fluten vom Himmel. 20 Grad messen wir in der City und es regnet auf jeden Fall ordentlich. Donnert und blitzt auch, aber später wird es auch schön sonnig und sehr, sehr heiß, vor allem bei 33 Grad.
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0: Guten Morgen, Hamburg.
1: Hallo.
0: Hier ist eure Radio Hamburg Morning Show. Wir wünschen euch einen wunderschönen Start in euren Freitagmorgen mit eurem Musiksender Nummer 1. Gute Laune garantiert jetzt mit Cake Fabio.

0: für eine Dynamik. Gefühlte 220 auf der Autobahn. Das ist
1: echt so.
0: Bei mir ist Radio Hamburg hier für euch um 6.53 Uhr und eure Kinder sind vielleicht gerade ein bisschen laut, der Donner draußen auch. Wir sorgen mit den richtigen Megahertz für Entspannung bei euch. Hört mal. 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Memories von Maroon 5, so schön. Olivia Dean auch mit dabei. Zum Hören.
1: Die so
0: lässig
1: gut.
0: Ist ja. Das einfach. Direkt nach 7 nach unseren News und vor 7 versprochen bei eurem Musiksender Nummer 1 das Beste von heute mit Sam Feld. Allo Black singt hervorragend Hey Sun.
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1: Guten Morgen.
2: Moinsen.
1: Radio Hamburg hier für euch an eurem Freitagmorgen und ihr wart die ganze Woche in einer Kältekammer, wie in so einem Alien-Film, weißt du, wo die Leute nach 6 Jahren Schlaf geweckt werden. So, pff,
2: oh Gott. Und dann kommen die raus.
1: Mit uns holt ihr alles nach, habt nichts verpasst im Wochenrückblick.
3: Moin Leute, gleich bei mir im Wochenrückblick. Der Kanzler gesteht Donald Trump seine bedingungslose Liebe. Dazu natürlich WM, WM, WM, aber auch WM. Bis gleich. Anpfiff ist so bei rum, 7.17 Uhr.
1: Freuen wir uns drauf. Jetzt ist es 7 Uhr.
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5: Schönen guten Morgen. Hitzewarnung für Hamburg. Parken wird moderner. Sonne, Gewitter bis zu 33 Grad. Es wird heiß heute. Der Deutsche Wetterdienst hat eine Hitzewarnung für Hamburg rausgegeben. Marc Elvers.
6: Es wird so heiß, dass es gesundheitsgefährdend werden kann. Wichtig ist heute, genug zu trinken und sich nicht der starken Hitze in der Mittagssonne auszusetzen. Wer in der Sonne ist, sollte sich auf jeden Fall eincremen. Und Kinder, ältere Menschen oder Haustiere sollten nicht im Auto zurückgelassen werden, auch nicht kurz. Wer Abkühlung sucht, kann sich die Online-Karte Kühle Orte der Stadt anschauen.
5: Hamburg will nach und nach Parktickets in Papierform abschaffen. Ab dem 7. Juli startet der Landesbetrieb Verkehr erstmals in Harvestehude, Borgfelde, Hohenfelde und Uhlenhorst ein neues System. Carolina Koplin.
7: Die Parkscheine müssen dann dort nicht mehr in die Windschutzscheibe gelegt werden, denn künftig wird nur das Kennzeichen hinterlegt. Die Knöllchenschreiber werden dann auch nicht mehr alle Autos prüfen. Stattdessen wird ein Scanfahrzeug unterwegs sein und den Außendienstkräften Bescheid geben, wenn jemand ohne Parkberechtigung parkt.
5: Der bei einem begleiteten Freigang aus dem Gefängnis in Niedersachsen geflohene Mörder ist in Italien festgenommen worden. Die Polizei fand den zu lebenslanger Haft verurteilten Mann in einem Krankenhaus. Er war in Venetien in einen Unfall verwickelt gewesen und wurde in der Klinik behandelt. US-Vizepräsident Vance wird vorerst nicht für Verhandlungen mit dem Iran in die Schweiz reisen. Ob und wann er dahin fährt, ist noch unklar. Und schon werden auch die ersten Knackpunkte des Friedensrahmenabkommens deutlich. Tina Eck.
8: Aus dem Iran verlautete, dass die Delegation die Reise in die Schweiz wegen fortgesetzter israelischer Angriffe im Libanon zunächst vertagte. Der Iran besteht auch auf einer Antragspflicht für alle Schiffe, die durch die Straße von Hormuz fahren wollen. 2 Monate lang gebührenfrei.
4: Die Fußball-WM.
5: Und die Ergebnisse der letzten Spiele lauten Tschechien, Südafrika 1:1, Schweiz, Bosnien-Herzegowina 4:1, Kanada, Katar 6:0, Mexiko, Südkorea 1:0. Das waren die Nachrichten aus Hamburg, Deutschland und der Welt.
1: Das ist euer Radio Hamburg. Freitagswetter kommt von dir, Lea.
2: Das ist auf jeden Fall heiß später und ganz, ganz sonnig bei 33 Grad maximal. Morgens jetzt wünschen wir euch auf jeden Fall, dass ihr trocken bei der Arbeit ankommt, einen Schirm habt. Es war auf jeden Fall gerade geil. Ich habe hier durchs Fenster beobachtet in der Spitaler Straße. Da war eine Frau und die kam vom Hauptbahnhof und sie hatte die Wahl, werde jetzt ich nass oder mein Gepäck? Und sie hat sich für sich entschieden und hält den Schirm jetzt über den Koffer. Also ganz liebe Grüße nach da draußen. Ihr haltet das durch und nachmittags ist es dann vor allem schön trocken. Genauso auch in Hollenstedt oder Pinneberg, wo wir jetzt nass sind. 19 Grad messen. Wochenende bleibt sommerlich, morgen 32 Grad, Sonntag 29 Grad.
1: Dass du so Zeit hast, aus dem Fenster zu gucken.
2: Ich habe hier eine Oase.
1: Unterbeschäftigt.
2: Was machst du denn?
1: Für eure Sicherheit. Ich mache Verkehr.
2: Okay.
1: Radio Hamburg Verkehr mit der Edeka-App. Achtung Autofahrer, es gibt stellenweise Aquaplaning. Zum Beispiel auf der A23 Richtung Heidehöhe Halstenbek. Und wenn es unter euch auch gerade besonders nass und rutschig ist, schickt uns doch gerne mal eine WhatsApp und warnt alle Radio Hamburg Hörerinnen und Hörer gerne an die 040 333 10.000. Das ist der Radio Hamburg Verkehr. Verkehr für Hamburg, Niedersachsen und Schleswig-Holstein.
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1: Guten Morgen.
2: Hallo.
1: Schön, dass ihr dabei seid. Olivia Dean ist es auch mit dem Besten von heute für euren lässigen Start in diesen Freitagmorgen. So easy to fall in love. Vorher entspannt mit Maroon 5 bei eurem Musiksender Nummer 1 und Memories.

0: Achtung, Autofahrer, um 7.10 Uhr eine Aquaplaning-Warnung. Okay. Wer hat sich das denn ausgedacht? Ja. Ja, ich, wer sonst? Hier von dir, Radiobrokörin Jutta.
1: Auf der A7, Flensburg Richtung Hannover, wenn man kurz aus dem Elbtunnel rauskommt, kurz in die Baustelle und die Fahrbahnverschränkung geben.
0: Jutta, Dankeschön für die Info. Also Aquaplaning aufgrund des Wetters natürlich heute ganz viel auf eurem Weg zur Arbeit oder von eurer Nachtschicht nach Hause. Und ich habe nur eine Hoffnung. Hoffentlich komme ich hier nicht auch ins Schwimmen.
2: Hui. 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
3: Knackige 100 Euro im Jackpot mit Donner und Blitz im Hintergrund. Quizt ihr alle natürlich jetzt auch mit, ob ihr die mitnehmen würdet. Und durch den Regen gekämpft hast du dich hier, Tobias aus Neugraben.
4: Guten Morgen,
3: hi.
4: Hallo.
0: Ja, moin.
3: Willkommen in der Quizarena. Du bist Sachbearbeiter in der Entgeltabrechnung. Also kurz gefasst, alle, die da irgendwie ihre Abrechnung nicht verstehen, kommen zu dir.
4: Genau.
3: Dann heißt, ich habe zu wenig Geld. Was ist hier los? Ihr kennt es doch alle. Also du kennst dich gut mit Zahlen aus, erklärt auch die Wahl deiner Joker-Kategorie.
2: Mathe.
3: Wir machen mal so eine typisch realistische Aufgabe jetzt, die ihr auch noch aus der Schulzeit kennt. Es ist heiß draußen heute, 33 Grad und Anton hat 42 Wassermelonen. Er teilt diese gleichmäßig mit seinen 5 Freunden. Wie viele Melonen haben...
4: 6.
3: Die 6 Kinder. Anton ist ja auch noch dabei. Und das wäre dann 7.
4: 7.
3: Jeder hat 7 Wassermelonen. Ist auch ein sehr realistisches Szenario.
4: Total.
3: Da ist wirklich jeder überfressen nach 7 Wassermelonen. Ja. Der Punkt geht damit an Tobias.
4: Den hätte er sich geholt, von daher.
3: Wahrscheinlich, ja. 1-0 für dich. Hier kommt die nächste Kategorie.
2: Kunst und Literatur.
3: Im Mark, dem ehemaligen Völkerkundemuseum, mittlerweile das Museum für Kulturen und Künste der Welt, läuft noch bis diesen November eine Ausstellung zu welchem beliebten Haustier?
4: John.
3: Ja?
4: Katze.
3: Ist seit dem 5. Dezember letzten Jahres da, gibt ja auch viele Plakate.
4: Genau.
3: Und Katzen ist korrekt. Oh, 1-1. Ein Kopf-an-Kopf-Rennen, diese Kategorie entscheidet über 100 Euro.
2: Geschichte.
3: Ravensburger übernimmt den Plüschtierhersteller und Teddybär-Erfinder Steiff. Die sind ja seit mehr als 140 Jahren auch im Game und stellen so Stofftiere her, die immer erkennbar sind an so einer Knopffahne mit Logo und dem Markenname. An welchem Körperteil? Ja?
4: Am Ohr.
3: Lässt sich dieser ikonische Knopf immer finden? Und das ist immer das Ohr des Kuscheltiers. Ja, damit geht das Quiz an John. Sehr schnell auch gewesen hier bei der Kuscheltiernummer. 2-1. Tobias, cool, dass du da warst. Weiterhin viel Erfolg mit den Abrechnungen. Grüße an die Kollegen.
4: Das mache ich.
3: Und der Jackpot ist damit auf 150 Euro gestiegen. Die habe ich doch sehr gerne nach dem sonnigen Wochenende abholt. Und da freuen wir uns auf euch.

0: 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Guten Morgen.
1: Moin.
0: Radio Muck hier für euch ja noch am Freitagmorgen um 7.16 Uhr mit deinem Wetterupdate, Lea.
1: Nass bei 20 Grad in der City, genauso aber auch in Niedersachsen und Schleswig-Holstein. Gerade auch sehr viel Donner und Blitz dabei. Später ist es dann aber sommerlich heiß bei 33 Grad.
0: Ja, und ihr habt es doch mit Spannung verfolgt. 16 Stunden und 12 Minuten haben Radio Muck-Hörerin Isabel und ihr bester Freund Marvin gebraucht, um zu Fuß von hier zum Hurricane Festival nach Schesel zu laufen.
1: Yo.
0: Kurz nach 22 Uhr waren sie dann da, haben sich gefreut und sind auch gleich zu Fuß wieder zurück.
1: Ja, genau.
0: Belohnt von ihrem Musiksender Nummer 1 mit Tickets fürs Hurricane und einem Sack voll Geld. Isabel, erster Gedanke?
2: Ich merke, dass der Stress jetzt abfällt. Mein Kreislauf wird gleich irgendwann sagen, ist nicht mehr, aber ich brauche unbedingt noch die kalte Dusche mit der Energie, die ich noch habe.
0: Ja, großartig. Herzlichen Glückwunsch nochmal. Auf jeden Fall ein Highlight diese Woche. Und hier sind noch mehr.
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4: Moin Leute. Ja, der Auftakt ist geglückt. 7-1 gegen die Party-Weltmeister von Curaçao. Einer von denen hieß Jürgen. Das fand ich schon einen kleinen Schmunzler. Aber ansonsten ist diese Giga-Vorrunde doch echt schon ein bisschen öde. Wer guckt sich denn Donnerstagmorgen um 3 Uhr Usbekistan gegen Kolumbien an? Vielleicht eine fußballbegeisterte Eule im Wildpark Schwarze Berge. Und dass Julians Jungs nach einem Spiel im Grunde schon durch sind, macht die Sache jetzt auch nicht gerade spannender. Ich glaube, unsere Elf müsste die beiden Spiele gegen die Top-Favoriten Elfenbeinküste und Ecuador mit jeweils 4 Toren Unterschied verlieren, den Schiri umtreten oder in der Trinkpause sich komplett zulöten. Und selbst dann könnten wir noch weiterkommen. Ach, habt ihr gesehen? Unser Bundeskanzler hat dem US-Präsidenten beim G7-Gipfel ein Trikot der deutschen Nationalmannschaft geschenkt. Merz überreichte das mit Trumps Namen beflockte Shirt mit den Worten:
5: Ich liebe dich. Weißt du, ich liebe dich. Du bist der Schönste auf die ganze Welt.
4: Ja, das hört der US-Präsident natürlich gerne. Das Blöde ist nur, dass er jetzt auch spielen will. Ansonsten gilt für uns bei dem Wetter: Auf keinen Fall Trinkpausen. Denn zum nächsten Vorrundenspiel heißt es wieder:
6: Hase?
7: Ja?
6: Ich geh da mal los mit den Jungs.
7: Und wie kommst du nach Hause?
6: Besoffen.
4: Schönes Wochenende. Bleibt cool. Euer Olli.
0: Ein guter Plan. Ja. Jax Jones und Zoe Wies warten schon auf euch für ganz viele Megahits bei eurem Musiksender Nummer 1 mit Never Be Lonely und das hier ist so schön mit Dermot Kennedy.

0: Guten Morgen.
1: Hallo.
0: Und herzlich willkommen bei Radio Hamburg um 7.23 Uhr, eure Musiksender Nummer 1. Und jetzt stellt euch mal vor, ihr seid Mark Ronson, Musikproduzent, sitzt vor eurem Telefon und denkt, boah, rufe ich Miley Cyrus jetzt an oder nicht? Ah, okay, mehr als Nein sagen kann sie ja nicht.
1: Machen.
0: Ne? Angerufen und sie sagt sofort zu. Das
1: Geil.
0: Ergebnis, ein absoluter Mega-Hit, Nothing Breaks Like a Heart. Miley Cyrus singt, Mark Ronson produziert, hört er garantiert nach 37, vorher noch das Beste von heute. Sommer freut sich schon auf euch mit 12 to 12.
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0: 12 to 12 erinnert mich irgendwie an meine Zeit als Tänzer beim MDR Fernsehballett.
1: Oh Gott, die habe ich zum Glück verpasst.
0: Ja, ihr seid gut vorbereitet. Das ganze Wochenende wird so heiß. Es gibt sogar eine amtliche Hitzewarnung. Die Warnung, es wird amtlich heiß.
1: Ja.
0: Damit ihr da wieder gut rauskommt aus dieser Hitzenummer, haben wir uns etwas für euch ausgedacht. Zum Abkühlen, lasst euch doch mal überraschen in 10 Minuten. Es ist 7.30 Uhr.
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3: Guten Morgen, ich bin Rainer Hirsch. Der Deutsche Wetterdienst hat für heute die erste amtliche Hitzewarnung des Sommers für Hamburg rausgegeben. Und die Deutsche Lebensrettungsgesellschaft weist deshalb auf die Unfallgefahr beim Schwimmen und Baden an heißen Tagen hin. Viele überschätzten ihre Fähigkeiten, Ausdauer und Gesundheit. Vor allem überhitzt ins kalte Wasser zu springen, kann lebensgefährlich sein. Nach und nach will Hamburg die Parktickets in Papierform abschaffen. Anfang Juli startet der Landesbetrieb Verkehr damit erstmal in den Stadtteilen Harvestehude, Borgfelde, Hohenfelde und Uhlenhorst. In Zukunft wird dort nur noch das Kennzeichen hinterlegt. Die Drogeriekette DM ruft bundesweit bestimmte Babylöffel der Eigenmarke Baby Love zurück. Bei den betroffenen Produkten könnten sich kleine Teile lösen, wodurch für Babys und Kleinkinder Erstickungsgefahr bestehe, heißt es. Details dazu auf der DM-Homepage. Und die Ergebnisse der jüngsten Fußball-WM-Spiele: Tschechien gegen Südafrika 1:1, Schweiz, Bosnien-Herzegowina 4:1, Kanada, Katar 6:0 und Mexiko, Südkorea 1:0.
0: Die nächsten Nachrichten haben wir für euch um 8 und das Radio Hamburg Freitagswetter kommt von dir, Lea.
1: Es wird heiß, bei 33 Grad heute. Morgens jetzt noch echt gemütlich, 20 Grad in der City, genauso auch in Buxtehude oder Norderstedt und dazu so ein schöner Dauerregensound, mal so ein Donner und ein Blitz. Ich mag das ja, so ein Sommergewitter. Später dann auf jeden Fall seid ihr auch bestens versorgt in der prallen Sonne mit unserer Karte online. Wir haben euch mal alle Wasserspender, Sonnencremespender, Schattenplätze da visualisiert. Es sieht wirklich sehr schön aus. Verstehen selbst Kinder. Also nutzt die gerne heute dann in der Hitze. Genauso übers ganze Wochenende. Morgen auch immer noch 32 Grad und übermorgen 29.
0: Und hier ist für eure Sicherheit um 7.32 Uhr der Radio Hamburg Verkehr mit der Edeka-App. Achtung Autofahrer, stellenweise immer noch Aquaplaning. Zum Beispiel auf der A23 Richtung Heidehöhe, Halzenweg oder auch auf der A7 Richtung Süden, kurz hinter dem Elbtunnel. Stop and Go, Reiherstieg Hauptdeichstadt auswärts, 1 Kilometer zwischen Vogelhüttendeich und Neuhöferstraße. Hier braucht ihr gerade 20 Minuten mehr. Das Blitzer-Update A1 Bremen Richtung Hamburg zwischen Rade und Dibbersen hat uns gerade Radiomokörin Lena gemeldet. Dankeschön. Und wundert euch nicht, wenn ihr gleich mit der Bahn zur Arbeit fahrt. Dani aus unserem Radiomok Morning Show Team. Hi.
4: Hi Lea, hi John. Ja, am Hauptbahnhof gehen die Uhren falsch. Und zwar die große Uhr am Turm draußen, die zeigt 3:30 an. Und die große Uhr in der Wandelhalle, die ist gerade mal 10:40. Das ist ein ganz schön großer Schreck, wenn man hier reinkommt. Da guckt man erstmal aufs Handy, wie spät es denn wirklich ist.
0: Ja, wisst ihr Bescheid. Und nochmal, Achtung Autofahrer, jetzt um 7.33 Uhr eine ungesicherte Unfallstelle und Fahrzeugteile auf der A1 Lübeck Richtung Hamburg zwischen Rheinfeld und Bad Oldesloe. Das ist der Radio Hamburg Verkehr für Hamburg, Niedersachsen und Schleswig-Holstein.
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0: Guten Morgen.
1: Ja, moin.
0: Mark Ronson dabei mit Miley Cyrus, Nothing Breaks Like a Heart. Kennt ihr vom Mitsingen bei euch in eurer Küche? Gibt's gleich vorher das Beste von heute mit Kygo und Save My Love.

0: Morgen.
1: Hi.
0: Es ist 7.40 Uhr und Radio Hamburg macht euch kalt. Ja. 40 Agenturen haben an diesem Spruch gearbeitet und es trifft absolut den Punkt,
1: ja.
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1: Ja.
0: Ne, also so heiß und plötzlich weißt du, oh Gott, ja.
1: Schön.
0: Reich, da, ja. 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Und dazu geben The Weeknd und Ariana Grande alles bei eurem Musiksender Nummer 1 Radio.

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0: Beste von heute mit Kamerad Hug Yourself bei eurem Musiksender Nummer 1 um 7.47 Uhr, Radio Hamburg hier. Und große Freude!
1: Geil! Geile Scheiße, Alter!
0: Ja, so wurden sie von ihren Freunden empfangen. Um 22.12 Uhr ist erst vor wenigen Stunden passiert. Um 6 Uhr gestartet, also 16 Stunden und 12 Minuten, haben Radio Hamburg-Hörerin Isabelle und ihr bester Freund Marvin gebraucht, um zu Fuß von hier zum Hurricane Festival nach Schesel zu gehen.
2: Ja.
0: Dann belohnt von ihrem Musiksender Nummer 1 mit Tickets fürs Hurricane und natürlich einem Sack voll Geld.
2: Na sicher.
0: Auch dazu alles ja, über 750, fast 800 Euro wert. Herzlichen Glückwunsch nochmal an dieser Stelle. Und schön wird's auch, noch vielleicht ein bisschen Regen, aber es wird noch richtig gut, euer Wetterupdate. Mit dir, Lea.
2: Vor allem ab nachmittags wird's richtig sonnig, heiß, hochsommerlich bei 33 Grad maximal. 20 messen wir jetzt in der City und ihr steht doch auch mit uns gemeinsam den Donner, den Blitz, den Regen durch mit Call on Me jetzt für euch.

0: Dankeschön an Tiffany Harris für diesen sensationellen Auftritt bei Radio Hamburg, eurem Musiksender Nummer 1 um 7.52 Uhr. Guten Morgen.
1: Moin.
0: Ja, ganz viele Megahits haben wir für euch. Das Ding hieß mal Insomnia, dann hat Radio Hamburg Megastar Bibi Rexha das für sich entdeckt.
1: Ja.
0: Gesagt, da mache ich noch einen größeren Hit raus, als es ohnehin schon ist. New Religion, das Beste von heute, direkt nach unserer Nachricht um 8 für euch. Vorher noch die besten Kumpels, Michael Patrick Kelly und Ray Garvey. Ich finde, das hört man auch zusammen großartig, noch vor 8 mit Best Friend.
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0: Es ist 8 Uhr.
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7: Guten Morgen. Warnung vor großer Hitze. Brand in Schanzenrestaurant. Sonne, Gewitter, maximal 33 Grad. Der Deutsche Wetterdienst hat für heute eine amtliche Hitzewarnung für Hamburg veröffentlicht. Die Deutsche Lebensrettungsgesellschaft warnt deshalb vor tödlichen Unfällen beim Baden oder Schwimmen. Niklas Uther.
8: Besonders gefährlich ist, dass sich viele einfach überschätzen. Gerade fehlende Ausdauer bei der Hitze führt immer wieder zu lebensbedrohlichen Situationen. Und besonders wichtig ist es, nie überhitzt ins Wasser zu springen, sondern sich vorher abzukühlen. Die wichtigste Regel bleibt: viel trinken.
7: Nach einem Brand in einem Restaurant in der Schanzenstraße vergangene Nacht ist das fünfstöckige Haus vorerst nicht mehr bewohnbar. Erst muss ein Sachverständiger das Gebäude überprüfen. Vier Menschen erlitten bei dem Brand leichte Verletzungen. Zwei Personen mussten mit einer Drehleiter von einem Balkon gerettet werden. Die Brandursache ist noch unklar. Schluss mit der Zettelwirtschaft. Die Verkehrsbehörde will das Parken in Hamburg nach und nach digitalisieren. Marc Elvers.
9: Ab dem 7. Juli müssen Bewohnerparkausweise, Parkscheine und Besuchertickets in Harvestehude, Borgfelde, Hohenfelde und Uhlenhorst nicht mehr ausgedruckt und hinter die Windschutzscheibe gelegt werden. Es reicht, das Kennzeichen am Automaten oder per App einzugeben. Ein Scanfahrzeug fährt dann durch die Straßen und kontrolliert die Kennzeichen. Das gilt auch für E-Autos. Sie parken weiter kostenlos, müssen ihr Kennzeichen aber trotzdem in der App oder am Automaten eingeben.
7: Die Europäische Union verlängert ihre Wirtschaftssanktionen gegen Russland erstmals nicht nur um 6, sondern um 12 Monate. Das haben die Staats- und Regierungschefs der Mitgliedstaaten am Abend bei ihrem Juni-Gipfel in Brüssel beschlossen. In den vergangenen Jahren hatte immer der damalige ungarische Regierungschef Orbán eine einjährige Verlängerung blockiert.
5: Die Fußball-WM.
7: Die Ergebnisse der letzten Spiele lauten: Tschechien, Südafrika 1:1, Schweiz, Bosnien, Herzegowina 4:1, Kanada, Katar 6:0, Mexiko, Südkorea 1:0. Und das waren die Nachrichten aus Hamburg, Deutschland und der Welt.
0: Euer Ranjamuk, Freitagswetter kommt von dir, Liam.
2: 33 Grad gibt's heute, 10 Stunden Sonnenschein und ihr erlebt auf jeden Fall einmal alle Klimazonen gefühlt. Morgens jetzt bei 20 Grad in der City, sehr, sehr nass, auch in Pinneberg und Hollenstedt. Schlauchboot könnt ihr gefühlt gerade auf der Straße benutzen, also es ist wirklich richtig viel Wasser. Später nachmittags dann aber schön trocken, da könnt ihr schön auf die Alster und es bleibt dann auch bis in den Abend trocken. Morgen genauso heiß, 32 Grad. Übermorgen ein bisschen angenehmer, immerhin 29 Grad.
0: Und hier ist für eure Sicherheit um 8:02 Uhr der Radio Hamburg Verkehr mit der Edeka-App. Achtung Autofahrer, Liegenbleibe auf der A1 Lübeck Richtung Hamburg zwischen Dreieck Südost und Kreuz Süd. Eine ungesicherte Unfallstelle und Fahrzeugteile auf der A7 Hannover Richtung Hamburg zwischen Dreieck Südwest und Heimfeld. Dann ist aktuell natürlich viel Aquaplaning, zum Beispiel bei Radio Hamburg-Hörer Stefan.
10: Auf der A21 zwischen Bagdeheider Kreuz und Tremsbüttel ist gerade ganz starkes Aquaplaning. Höchstgeschwindigkeit ist gerade maximal 50 km/h.
0: Ja, danke schön Stefan für die Info. Aber auch auf der A7 Richtung Süden ist hinterm Elbtunnel eine riesengroße Pfütze. Stop and Go, Reiherstieg Hauptdeichstadt auswärts, 1 Kilometer zwischen Vogelhüttendeich und Neuhöfer Straße. Ihr braucht hier gerade 15 Minuten Geduld. Radio Hamburg-Hörer Piet, du hast noch eine Sperrung.
11: Ja, 1 Richtung Hamburg vor Bad Oeslohe. Da wurde die Autobahn gerade wegen einem Unfall gesperrt.
0: Danke für die Info und es blitzt A1 Bremen Richtung Hamburg zwischen Rade und Dibbersen. Der Radio Hamburg Verkehr für Hamburg, Niedersachsen und Schleswig-Holstein.
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0: Guten Morgen! Moin. Timbaland zusammen mit One Republic. Was für eine Allianz. Daraus wurde eine der schönsten Balladen aller Zeiten. Kennt ihr, liebt ihr, gibt's gleich für euch. Euren Weg zur Arbeit, Apologize. Und das Beste von heute ganz oben in den Charts. Wünscht ihr euch, liebt ihr doch Bebe Rexha mit Faithless und New Religion.

0: So schön. Mhm. Guten Morgen um 8.10 Uhr.
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0: Große Freude beim Hurricane Festival übermorgen am Sonntag auf Leonie. Baby, don't worry, you are my only, you won't be lonely, even if the sky is falling. Laufen statt kaufen, Radiohörerin Easy und ihr bester Freund Marvin gestern um diese Uhrzeit auch schon unterwegs gewesen, zu Fuß von Hamburg nach Schesel zum Hurricane Festival mit der Motivation von Leonie persönlich.
2: Moin, liebe Radio Hamburg-Hörer, hier ist Leonie und ich freue mich riesig auf das Hurricane am Wochenende und ganz besonders freue ich mich auf Isabel und Marvin. Ihr geht, habe ich gehört, gerade nämlich 65 Kilometer zu Fuß, um dabei zu sein. Es ist unheimlich krass. Ich drücke euch die Daumen, dass ihr weiterhin natürlich als beste Freunde ankommt und wir sehen uns am Wochenende. Habt ganz viel Spaß und go Isabel und go Marvin.
3: Danke!
4: Danke!
3: So süß, ja, mega. Und es war echt ja so ein Ding, so ich auch als Nicht-Sportskanone fühlt ihr vielleicht auch, ich konnte null einschätzen, wie lange soll das dauern, 65 Kilometer. 16 Stunden und 12 Minuten haben Radiomokörerin Isabel und ihr bester Freund Marvin gebraucht, um echt zu Fuß von der Spitaler Straße nach Schesel zum Hurricane zu laufen. Belohnt natürlich von eurem Musiksender Nummer 1 mit den Tickets for free. Ordentlich Kohle da zum Trinken und Essen. Der erste Gedanke, Easy?
5: Ich merke, dass der Stress jetzt abfällt. Mein Kreislauf wird gleich irgendwann sagen, ist nicht mehr, aber ich brauche unbedingt noch die kalte Dusche mit der Energie, die ich noch habe.
0: Glückwunsch doch mal auf jeden Fall. Ne? Zu Recht gestern Abend um 22.12 Uhr mit viel Freude empfangen und viel Spaß beim Hurricane mit eurem Musiksender Nummer 1.
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0: Katy Perry mit dem Besten von heute. Band-Aids aktiviert euren Freitagmorgen um 8.16 Uhr und vor der Schule noch das Radio Hamburg Wetter-Update mit dir, Lea.
1: Kommt gut an bei der Arbeit auf jeden Fall in diesem Mega-Regen gerade bei 20 Grad in der City. Später ist es dann auch schön trocken und vor allem sonnig und heiß bei 33 Grad.
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3: Guten Morgen zum Religionsunterricht, ihr Mäuse. Wir wollen uns heute mal mit dem Buddhismus beschäftigen.
4: Ja, haben wir auch zu Hause.
3: Was habt ihr auch zu Hause?
4: Den fetten Typ, der so einen Schneidersitz abhängt.
3: Du meinst Buddha?
4: Genau, hat meine Mutter mal auf Flohmarkt Lidl-Parkplatz gekauft. Fand sie nice.
3: Sein richtiger Name war Siddhartha Gautama. Er lebte vor 2500 Jahren. Aber wahrscheinlich war er gar nicht dick, denn er hat ein asketisches Leben geführt.
5: So dicker Athlet?
3: Asket, Marcel.
6: Ja, Asketen. Menschen, die bewusst auf weltliche Genüsse, materiellen Besitz oder körperliche Annehmlichkeiten verzichten, um ein höheres geistiges Ziel zu erreichen.
4: Ja, also richtig so Opfers, kann man doch gleich sagen.
3: Ich würde das nicht so abtun, Jamila. Buddha war wohlhabend, bis er einen Mönch traf, der ihn lehrte, dass es auf andere Dinge im Leben ankommt als Geld. Was glaubt ihr, waren das für Dinge?
6: Ja, wahrscheinlich Haus, Auto, Yacht, Promis, gutes WLAN.
3: Sachen, die man nicht kaufen kann.
7: Vielleicht Mitgliedschaft bei Augusta National Golf Club in Georgia. Man kann Mitgliedschaft nicht kaufen, nur empfohlen werden. Kollege von mir, er kann Empfehlung machen, gar nichts los, nur Angebot.
6: Ja, nice, mach mal, Serkan.
4: Ja, wir wollen da alle rein.
3: Och Leute, da geht's doch auch um Geld. Buddha suchte aber nach spirituellem Reichtum. Und den fand er zum Beispiel in der Natur. Auch in den kleinsten Dingen, wie einer Fliege.
4: Ja, schön für ihn, aber wie soll man mit einer Fliege seine Miete zahlen?
3: Hupsi-dupsi, eigentlich wollte ich mit euch eine kleine Meditation machen, aber das schaffen wir jetzt nicht mehr.
4: Kann ich nächstes Mal mitbringen, kein Ding.
3: Was kannst du mitbringen?
4: Meditonsin, Flasche ist noch halb voll. Ja, was?
0: Ach so, Achtung, Autofahrer. Es sind Rehe auf der A7 Hamburg Richtung Flensburg zwischen Wada und Kreuz Rendsburg in beiden Richtungen. Das ist für euch der Radio Hamburg Verkehr um 8.18 Uhr mit der Edeka-App.

0: Guten Morgen. Radio Mux hier an eurem Freitagmorgen. Und ihr habt auch eine Verabredung mit uns. Am Samstag, 19. September, gibt es Radio Hamburg Stars for Free in der Barclays. Und 2019, vor 7 Jahren, stand Lena mit Nico Santos zusammen auf der Bühne und hatte große Premiere mit ihrem gemeinsamen Hit Better.
1: Das allererste Mal.
0: Und ich werde nie vergessen, wie Lena nach ihrem Auftritt tatsächlich von der Bühne runterkam, also Backstage dann war und zu den Leuten gegangen ist und sie gefragt hat, und war das gut?
1: Wie fandet ihr es?
0: Ja, weil sie war wirklich, wirklich unsicher.
1: Dass, wie cool.
0: Hätte ja auch völlig cool und arrogant hochnäsig an uns vorbeilaufen können.
1: Ja.
0: Und sie war so geerdet und so nett und so sympathisch. Süß. Und dann, ey, war das jetzt gerade gut? Haben wir das toll gemacht?
1: Das war natürlich gut.
0: Ja, natürlich war es gut. Ihr hört sie gleich nochmal direkt nach 8:30 Lena und Nico Santos mit ihrem gemeinsamen Mega-Hit Better. Und das Beste von heute, noch vor 8:30 Uhr, freut euch auf die wunderschöne Stimme von Niall Horan und Dinner Party.
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0: so gut. Niall Horan mit dem Besten von heute, Dinner Party. Hier ist Radio Hamburg, eure Morning Show.
1: Moin.
0: Moin. Und vielleicht habt ihr es ja auch schon gesehen, eins der witzigsten Bilder, was ich hier gesehen habe, aktuell ein Foto von Nationalspieler Nick Woltemade und dem Text drunter: Gibt es wirklich nur einen Rudi Völler?
1: Diese Twins, so ja.
0: Ja, unser Stürmer sieht ja original aus wie der ganz frühe Rudi Völler. Morgen Abend, ja, seid ihr dann hoffentlich mit euren Kumpels verabredet. 22 Uhr geht's los, Anpfiff bei der WM Elfenbeinküste. Müssen wir uns da vorher umziehen? Hm. Ist die Frage an unsere Spieler. Die Antwort in weniger als 10 Minuten. Es ist 8.30 Uhr.
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3: Guten Morgen, ich bin Rainer Hirsch. Für heute gilt eine Warnung vor großer Hitze bundesweit. Der Senat ruft zu entsprechend vorsichtigem Verhalten auf und die Deutsche Lebensrettungsgesellschaft weist auf die Unfallgefahr beim Schwimmen und Baden an heißen Tagen hin. Vor allem überhitzt ins kalte Wasser zu springen kann demnach lebensgefährlich sein. Im Schanzenviertel hat es in der Nacht in einem Restaurant in der Schanzenstraße gebrannt. Das darüberliegende Wohnhaus ist vorerst unbewohnbar. 4 Menschen wurden leicht verletzt, ins Krankenhaus musste aber keiner von ihnen. Die Brandursache ist noch unklar. Die Europäische Union verlängert ihre Wirtschaftssanktionen gegen Russland erstmals nicht nur um 6, sondern um 12 Monate. Das haben die Staats- und Regierungschefs der Mitgliedstaaten in Brüssel beschlossen. In den vergangenen Jahren hatte der damalige ungarische Regierungschef Orbán eine einjährige Verlängerung immer blockiert. Und bei der Fußball-WM gab's folgende Ergebnisse: Tschechien-Südafrika 1:1, Schweiz-Bosnien-Herzegowina 4:1, Kanada-Katar 6:0, Mexiko-Südkorea 1:0.
0: Die nächsten Nachrichten haben wir für euch um 9 und das hier ist 1:1 Lea.
1: Das ist korrekt.
0: Heute im Radio Hamburg Wetter.
1: 33 Grad heute maximal, 10 Stunden Sonnenschein und gerade sieht es jetzt noch nicht so danach aus. Wir erleben heute irgendwie so einmal das ganze Jahr an Wetter. Morgens jetzt 21 Grad in der City. Ist es immerhin wieder trocken. Bei Radiomuckhörer Kevin zum Beispiel in Billbrook regnet es noch ordentlich. In der Großmannstraße steht das Wasser sogar auf den Straßen. Aber ich beruhige euch, es nimmt bald ein Ende. Vormittags ist es dann trocken und dann wird es vor allem sonnig und bleibt auch erstmal trocken. Morgen auch noch Regen möglich. Es bleibt heiß bei 32 Grad. Übermorgen dann ein bisschen angenehmer für alle, die Hitze nicht so sehr feiern, bei 29 Grad.
0: Da kommt euch auf der A7 dann das Segelschulschiff Gorch Fock entgegen.
1: Genau.
0: Plötzlich. Für eure Sicherheit der Radio Hamburg Verkehr mit der Edeka-App. Achtung, Autofahrer, es sind Rehe auf der A7 Hamburg-Flensburg zwischen Wader und Kreuz Rendsburg in beiden Richtungen. Ein Liegenbleiber auf der A1 Lübeck Richtung Hamburg zwischen Dreieck Südost und Kreuz Süd. Überall viel Aquaplaning auf der A7 zum Beispiel Richtung Süden hinterm Elbtunnel eine große Pfütze. Stop and Go A1 Lübeck Richtung Hamburg 2 Kilometer ab Rheinfeld. Die A1 ist zwischen Rheinfeld und Bad Oldesloe wegen eines Unfalls gesperrt. Plant hier 15 Minuten mehr ein. Und A7 Hannover Richtung Hamburg 5 Kilometer zwischen Harburger Berge und Heimfeld. Da ist wegen eines Unfalls gerade nur eine Spur frei. Ihr braucht gerade 35 Minuten Geduld. Und auch die Bahn hat mit dem Gewitter zu kämpfen. Ein ziemliches Chaos am Hauptbahnhof. Vincent aus unserem Radio Hamburg Morning Show Team, du bist gerade vor Ort. Gibt es lange Schlangen?
4: Sehr lange Schlangen vor der DB-Information. Viele Verbindungen zum Beispiel um 8.44 Uhr nach Stuttgart fallen aus wegen Reparaturen an Signalen nach Blitzeinschlägen.
0: Dankeschön für die Info, Vincent. Das ist der Radio Hamburg Verkehr für Hamburg, Niedersachsen und Schleswig-Holstein.
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0: Guten Morgen. Hello. Ganz viele Mega-Hits bei eurem Musiksender Nummer 1. Wir freuen uns, gleich kommt einer von den Daltons.
1: Natürlich.
0: Tatsächlich. Immer Ray Dalton für euch mit dem Besten von heute, Blood Running. Und das hier ist ein Duett. Aktiviert euren Freitagmorgen. Was für eine Allianz aus Lena und Nico Santos mit Better.

0: Guten Morgen. Radio Mucki um 8.41 Uhr.
1: 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John.
2: Oh, da ist er.
0: Morgen, 22 Uhr, 22 Spieler. Das leicht zu merken.
2: Kriegen wir hin.
0: Ja, morgen spielen unsere Jungs. Es sind ja unsere Jungs, wenn sie gewinnen. Ne? Wenn
2: natürlich
0: nicht, dann ist es die Nationalmannschaft.
2: Da, genau, dann verstoßen wir
0: ja
2: sie.
0: Das mal zur Vorbereitung jetzt und für euch und euren nächsten Smalltalk.
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4: die Elfenbeinküste.
3: Amtssprache ist Französisch. Und insgesamt leben in dem afrikanischen Land direkt am Atlantik rund 32 Millionen Menschen. Ohne diesen DFB-Gegner wäre die Welt ein weniger köstlicher Ort. Denn die Elfenbeinküste exportiert viel leckeren Kaffee und gilt als größter Kakaoproduzent der Welt. Viele Schokoriegel beginnen ihre Reise also genau hier. Das Nationalgericht der Elfenbeinküste ist übrigens Aloko. Das sind frittierte und scharf gewürzte Kochbananenchips. Mit dem Namen der Hauptstadt gewinnt ihr ab sofort jede Runde Stadt-Land-Fluss. Stadt mit Y. Yamoussoukro. Genau da steht die flächenmäßig größte Kirche der Welt. Über 10.000 Menschen passen ins Innere. Und damit so viele wie in manches Fußballstadion. Übrigens, beim WM-Titel 2014 spielte Deutschland das zweite Gruppenspiel auch gegen ein Team aus Afrika. Damals endete das Spiel 2:2 gegen Ghana. Ob es gegen die Elefanten, so der Spitzname der Mannschaft der Elfenbeinküste, genauso endet? Wäre dann ja ein gutes Omen.
2: Ja, sehr gut. Das Wissen werde ich als frisch geborene Fußballexpertin meiner Gang auch gerne anwenden. Ich bin in unserer Tipprunde die Eins, John. Seit Tagen. Ich bin da unangefochten. Ich habe null Plan von Fußball, aber ich bin ein Orakel. Es kommt immer so, wie es passiert und deshalb teile ich gerne mit euch meinen hochgeheimen Tipp. Das mache ich eigentlich nicht.
0: Cool.
2: Mit euch der Radiomuck-Familie schon. Dann könnt ihr auch noch ein paar Punkte kassieren. Um 9.19 Uhr hier bei eurem Musiksender Nummer 1. Mein Tipp für unsere Jungs oder dann halt die Nationalmannschaft. Wir werden es sehen. Ihr seid dabei.

0: Morgen.
1: Hallo.
2: Radio Hamburg hier für euch um 8.45 Uhr mit deinem Wetterupdate, Lea.
1: Da geht's jetzt schon richtig bergauf. Den ersten großen, richtig dicken Regen habt ihr überstanden bei 21 Grad jetzt in der City. Kann immer mal was runterkommen, trotzdem so, so sonnig und vor allem heiß bei 33 Grad.
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0: Guten Morgen und liebe Grüße nach Buxtehude zu Michael Schulte an seinen Frühstückstisch.
1: Oh ja.
0: Hat er sich doch gerade selbst im Radio gehört bei eurem Musiksender Nummer 1. Für euch dabei in der nächsten halben Stunde ATB Topic und A7S. Das Beste von heute garantiert auch dabei, ihr liebt es mittlerweile, BTS zu mitsingen mit

0: vor 9 Uhr haben wir noch zwei Parkplätze freigehalten. 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Kommen gemeinsam garantiert noch vor 9 mit ihrem gemeinsamen Mega-Hit Wonderful Life 25.
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0: Morgen Hamburg.
1: Hallo.
2: Radio Hamburg hier, eure Morningshow. Und denkt doch mal in diesem Augenblick jetzt mal an euren besten Kumpel.
1: Mhm.
2: So, Lea, dein Kumpel Janek sagt über dich.
3: Ich glaube, mit dir könnte man noch richtig Geld machen.
1: Ja, alle wollen sie Geld mit mir machen. Aber, Leute, ich erlaube es keinem, auch nicht meinem besten Kumpel. Aber ich mache eine Ausnahme für euch, für die Radio Hamburg Familie, gleich um 9.19 Uhr. Jetzt ist es 9 Uhr.
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5: Guten Morgen. Brand in Schanzenrestaurant. Deutschland reduziert Ausgaben. Sonne, Gewitter bis zu 33 Grad. Großeinsatz in der Schanze. Gegen Mitternacht war in einem fünfstöckigen Haus ein Feuer ausgebrochen. Zwei Menschen mussten mit der Drehleiter über einen Balkon gerettet werden. Carolina Koplin.
6: Gebrannt hatte es im Erdgeschoss, und zwar im Restaurant Hatari in der Schanzenstraße. Warum, ist noch unklar. Insgesamt gibt es 4 Leichtverletzte. Keiner von ihnen musste laut Feuerwehr ins Krankenhaus. Allerdings ist das 5-stöckige Haus vorerst nicht bewohnbar. Es muss jetzt erstmal von einem Sachverständigen begutachtet werden.
5: Viele Menschen in Deutschland sparen, vor allem bei Kleidung und beim Besuch von Restaurants, Cafés und Bars. Das zeigt eine Umfrage im Auftrag des Preisvergleichsportals Idealo. Tine Klimach.
7: Auf neue Klamotten oder Accessoires wird am meisten verzichtet, genauso wie auf Elektronik. Und nach wie vor wird auch bei Lebensmitteln gespart. Das haben über 30% der Befragten angegeben. Mehr als die Hälfte der Befragten geht weniger essen, aber auch auf Kinobesuche und Konzerte wird verzichtet. Laut Umfrage wird am häufigsten für Urlaube und Reisen gespart und viele legen Geld für die Altersvorsorge beiseite.
5: Es wird heiß heute. Der Deutsche Wetterdienst hat eine Hitzewarnung für Hamburg rausgegeben. Marc Elvers.
8: Es wird so heiß, dass es gesundheitsgefährdend werden kann. Wichtig ist heute, genug zu trinken und sich nicht der starken Hitze in der Mittagssonne auszusetzen. Wer in der Sonne ist, sollte sich auf jeden Fall eincremen. Und Kinder, ältere Menschen oder Haustiere sollten nicht im Auto zurückgelassen werden, auch nicht kurz. Wer Abkühlung sucht, kann sich die Online-Karte Kühle Orte der Stadt anschauen.
5: Die US-Regierung hat eine Untersuchung wegen mutmaßlich unfairer Arzneimittelpreise in Deutschland aufgenommen. Dabei gehe es um die Frage, ob US-amerikanische Patienten für aus Deutschland stammende Medikamente deutlich mehr zahlen, um einen aus US-Sicht unverhältnismäßig großen Anteil der Kosten für Forschung und Entwicklung zu übernehmen. Offenbar drohen die USA jetzt schon mit Strafzöllen. Soweit die Nachrichten aus Hamburg, Deutschland und der Welt.
2: Hier ist euer Radio Hamburg Freitagswetter mit dir, Lea.
1: Es geht endlich bergauf. 22 Grad jetzt schon in der City. Und die Kulisse ändert sich gerade so ein bisschen von absoluten Horror, düster, Darkfilm am Himmel in so einen leichten Beachfilm. Es wird blau und die Sonne scheint auch 10 Stunden durch, dann bei echt sehr, sehr heißen 33 Grad. Haltet da durch, auch wenn ihr Hitze nicht so gut abkönnt oder arbeitet. Auch in Stade und Kiel jetzt schon bei 21 Grad. Wochenende bleibt auf jeden Fall hochsommerlich. Morgen auch 32 Grad. Sonntag neben so ein bisschen Regen 29 Grad.
2: Und hier ist für eure Sicherheit um 9.02 Uhr der Radio Hamburg Verkehr mit der Edeka-App. Achtung Autofahrer, immer noch Rehe auf der A7 Hamburg-Flensburg zwischen Wader und Kreuz-Rendsburg in beiden Richtungen. Liegenbleiber auf der A1 Lübeck Richtung Hamburg zwischen Dreieck Südost und Kreuz Süd. Und dann sind mehrere Holzbretter auf der A20 Lübeck Richtung Bad Segeberg zwischen Geschendorf und dem Übergang zur B206. Aktuell ist auch viel Aquaplaning, zum Beispiel auf der A7 Richtung Süden hinter dem Elbtunnel. Achtung Autofahrer, eine Gummimatte auf der A23 Heide Richtung Hamburg zwischen Halsenbeek-Rellingen und Halsenbeek-Kopunda. Und Stop and Go, A1 Lübeck Richtung Hamburg, 2 Kilometer ab Kreuz Lübeck. Die A1 ist zwischen Rheinfeld und Bad Oldesloe wegen eines Unfalls gesperrt. Hier braucht ihr gerade 50 Minuten Geduld. Und A7 Hannover Richtung Hamburg, 5 Kilometer zwischen Marmsdorf und Heimfeld. Da ist wegen eines Unfalls gerade nur eine Spur frei. Hier seid ihr mit 10 Minuten mehr dabei. Der Radio Hamburg Verkehr für Hamburg, Niedersachsen und Schleswig-Holstein.
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2: Guten Morgen! Moin. Schön, dass ihr dabei seid. Dann erlebt ihr doch gleich hier eine der schönsten Balladen aller Zeiten mit Emily Sandé und Read All About It Part 3. ATB und Topic und A7 sind das genaue Gegenteil. Mit Your Love feiert ihr doch gleich bei euch im Homeoffice. BTS, das Beste von heute für ganz viele Mega-Hits mit Swim.

0: schön, das ist Radio Hamburg für euch an eurem Freitagmorgen. Es ist 9.12 Uhr. Guten Morgen mit deinem Wetterupdate, Lea.
1: 22 Grad jetzt in der City. Und das wird jetzt wirklich schlagartig wärmer. Der Regen ist erstmal vorbei. Später dann sonnige 33 Grad, die ihr genießt. Und vielleicht seid ihr auch am Tippen für die WM. Das ist ja schon so ein Ding jetzt wieder. Ja. Kicktipp, die App. Ich bin auch total im Game, John. Ich rede den ganzen Tag ja darüber.
0: Natürlich.
1: Meine Freunde kommen einfach auf meine Tipps nicht klar. Ich bin da Erste.
0: Das ist wirklich unfassbar.
1: Mit Abstand.
0: Unfassbar.
1: Obwohl ich
0: null
1: keinen
0: Ahnung.
1: Plan habe.
0: Minus sogar eigentlich.
1: Ja, ich gebe da irgendwas ein und ich kriege dann solche Sprachnachrichten hier zum Beispiel von meinem Kumpel Yannick.
2: Ich dachte wirklich, du bist mit deinem Tipp bei England-Kroatien mit 5-2 nicht so gut dabei. Deswegen hatte ich dir nochmal geschrieben, als ich das dann gesehen hatte vorhin. Aber das Spiel ist 4-2 ausgegangen. England hätte auf jeden Fall noch das Fünfte machen können. Du musst mir unbedingt sagen, was du im Verlauf dieser weiteren WM noch tippst, Lea. Ich glaube, mit dir könnte man noch richtig Geld machen.
0: Ja. Ja, dann fangen wir doch gleich damit an. Du hast ja 41 Punkte da bei deinem Tippspiel, Platz 1.
1: Ja.
0: Tipps abgeben fürs Deutschlandspiel geht ja für euch auch noch. Lea, dein Staatsgeheimnis, Deutschland gegen Elfenbeinküste. Mhm. Jetzt übernehmen das Günther euch bei eurem Tippspiel ganz nach vorne.
1: Ich geb's raus für euch.
0: Hau raus, komm.
1: 3-1. Es wird ein 3-1, ganz klar. Und ich gebe euch als Orakel auch noch ein Goodie obendrauf. Spanien, Saudi-Arabien 5-0. Oh. Garantiert, es wird so kommen.
0: Oh, die haben aber noch nicht so geliefert.
1: Ja, also. Aber deshalb, das kommt jetzt aus dem Nix.
0: Oh Gott, ich fange schon wieder an.
1: Ja. Ey, ich zweifle das nicht an.
0: Lehrexpertin, also auf gar keinen Fall. Dazu passt ja wohl auch noch das Beste von heute, der WM-Song.
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4: Shakira und Burna Boy, da

0: Guten Morgen.
1: Hallo. Hi,
0: Alex Warren erinnert mich irgendwie an meine Zeit, als ich in der Kerzen-AG noch Kerzen gedreht habe.
1: Okay, mega.
0: Kerzen-AG.
1: Da ja, warst du allein drin, oder?
0: Und natürlich, ja. Zum Anzünden und Feiern von den schönsten Balladen. Und gleich kommt noch eine bei eurem Musiksender Nummer 1. Natascha Bedingfield für euch dabei in der nächsten halben Stunde mit Soulmate, einfach episch, Glockenbach noch dabei. Das Beste von heute für ganz viele Mega-Hits noch vor 39 mit Somber und Homewrecker.
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0: zum Hören. Ne? So lässig ist das Beste von heute. Sombra mit Home Wrecker. Ihr hört Radio Hamburg und wer so lacht, hat allen Grund so zu lachen. Denn wer so lacht, hat gerade Tickets fürs Hurricane Festival bei eurem Musiksender Nummer 1 gewonnen.
1: Ja.
0: Auf welche ungewöhnliche Art und Weise hört ihr doch am besten selbst in 10 Minuten. Jetzt ist es 9.30 Uhr.
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3: Guten Morgen, ich bin Rainer Hirsch. Für heute gilt eine Warnung vor großer Hitze bundesweit. Der Senat ruft zu entsprechend vorsichtigem Verhalten auf und die Deutsche Lebensrettungsgesellschaft weist auf die Unfallgefahr beim Schwimmen und Baden an heißen Tagen hin. Vor allem überhitzt ins kalte Wasser zu springen kann demnach lebensgefährlich sein. Im Schanzenviertel hat es in der Nacht in einem Restaurant in der Schanzenstraße gebrannt. Das darüberliegende Wohnhaus ist vorerst unbewohnbar. 4 Menschen wurden leicht verletzt, ins Krankenhaus musste aber keiner von ihnen. Die Brandursache ist noch unklar. Die Europäische Union verlängert ihre Wirtschaftssanktionen gegen Russland erstmals nicht nur um 6, sondern um 12 Monate. Das haben die Staats- und Regierungschefs der Mitgliedstaaten in Brüssel beschlossen. In den vergangenen Jahren hatte der damalige ungarische Regierungschef Orban eine einjährige Verlängerung immer blockiert.
0: Die nächsten Nachrichten haben wir für euch um 10 und das Radio Hamburg Sommerwetter kommt von dir, Lea.
1: Das geht jetzt ganz rasant bergauf auf 33 Grad. Es wird wirklich richtig, richtig heiß bei 10 Stunden Sonnenschein. Erster Regen auch überstanden, 22 Grad jetzt in der City. Schön trocken auch in Bremervörde bei 21 Grad. Und ihr macht euch auch in Lübeck bei 20 Grad jetzt schon mal ready, nachher außer Atem zu sein, weil ihr schön die Schwimmflügel auf. Pustet, baden geht. Es wird herrlich hochsommerlich. Auch morgen bei 32 Grad. Übermorgen ist es immer noch wirklich sehr, sehr warm. Auch 29 Grad.
0: Und hier ist für eure Sicherheit der Radio Hamburg Verkehr mit der Edeka-App. Achtung Autofahrer, Rehe auf der A7 Hamburg-Flensburg zwischen Wader und Kreuz Rendsburg in beiden Richtungen. Mehrere Holzbretter auf der A20 Lübeck Richtung Bad Segeberg zwischen Geschendorf und dem Übergang zur B206 und eine Gummimatte auf der A23 Heide Richtung Hamburg zwischen Halsenbeck-Grellingen und Halsenbeck-Kropunder und immer noch viel Aquaplaning auf den Straßen zum Beispiel auch auf der A7 Richtung Süden hinterm Elbtunnel. Stop and Go A1 Lübeck Richtung Hamburg, 4 Kilometer ab Kreuz Lübeck ist die A1 zwischen Rheinfeld und Bad Oldesloe wegen eines Unfalls gesperrt. Hier braucht ihr gerade 1 Stunde 15 Minuten Geduld. Wir sind natürlich bei euch. Das Blitzer-Update, Radio Hamburg-Hörer Rico hat eingesehen, Bürgerweide stadteinwärts, Höhe Hausnummer 90, da beim Bäcker. Das ist der Radio Hamburg Verkehr für Hamburg, Niedersachsen und Schleswig-Holstein.
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0: Ja, guten Morgen.
1: Hallo.
0: Und die Sonne lacht. Ja, und
1: genau
0: die
1: so.
0: Musik dazu kommt aus eurem Radio. Ganz viele Megahits bei eurem Musiksender Nummer 1 mit Glockenbach. Tom Walker singt persönlich Home. Und das hier gehört alles zu Natasha Bedingfield. Viel Spaß mit Soulmate.

0: Morgen.
1: Moin.
0: Radio Hamburg hier für euch um 9.40 Uhr und ihr habt gestern so mitgefiebert und unterstützt.
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0: Die Challenge für Tickets fürs Hurricane Festival, 65 Kilometer zu Fuß vom Radio Hamburg Studio direkt nach Schesel. Sie hat's gemacht, Radio Hamburg Hörerin Easy, Glückwunsch.
3: Dankeschön.
0: Ja, gestern um diese Zeit wart ihr etwa in Wilhelmsburg, du und Marvin. Easy, wie geht's dir gerade?
3: Ja, richtig gut, ich habe geschlafen.
4: Ach, ja, wie ein Baby wahrscheinlich, oder?
3: Ja, das stimmt.
4: Sehr
3: ja.
4: gut.
0: 16 Stunden, 12 Minuten unterwegs gewesen, um 22.12 Uhr seid ihr angekommen beim Hurricane Festival in Schesel. Easy, was sind denn so deine Top 3 von dem Tag gestern? Was willst du nie vergessen?
3: Also ich werde auf jeden Fall nie vergessen, dass egal wo wir waren, die Zuhörer immer da waren, haben uns alles vorbeigebracht. Als wir die Challenge hatten mit den Autos, das war ja ein fliegender Wechsel quasi.
4: Ja.
3: Die sind sogar für uns ein Stück in die falsche Richtung gefahren, nur um uns ein Stück mitzunehmen.
0: Ach, das ist ja nett.
3: Ein Highlight waren auch die Sunnies einfach. Also mein Puls war ja natürlich ein bisschen hoch.
4: 120, und ne?
3: Genau, ja. Und der Sunny hat dann gesagt, ja, das ist bei Sportlern normal. Ich dachte, ja, ich fühle mich auch wie ein Sportler.
4: Ja, guck mal, Kompliment noch bekommen.
0: Und ja, deine Top 1?
3: Ja, ihr natürlich, ne? Also es ist ja immer jemand mitgelaufen. Also es war immer jemand an unserer Seite und das hat natürlich auch viel weggemacht, weil man immer abgelenkt war, ja.
0: Dann wünschen wir euch doch ganz viel Spaß mit eurem Musiksender Nummer 1 Radio Hamburg beim Hurricane Festival in Schesel.
3: Dankeschön.
4: Trinken wir auf uns.
3: Auf jeden Fall.

0: Kid Leroy bei Radio Hamburg. Gleich für euch das Beste von heute bei eurem Musiksender Nummer 1. Freuen wir uns zusammen auf Miles Smith und Niall Horan mit ihrem gemeinsamen Mega-Hit Drive Safe. Vorher dein Radio Hamburg Wetter-Update, Lea.
1: Das wird auf jeden Fall der heißeste Tag seit langem. 33 Grad, 10 Stunden Sonnenschein, viel Kraft und Support an alle von euch, die draußen durchziehen bei der Arbeit. Und viel Spaß auch beim Baden, vielleicht jetzt schon bei 22 Grad.
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1: Ihr hört ihn einmal und danach habt ihr ihn noch für eine ganze Weile immer noch im Ohr. Der hat auf jeden Fall was sehr Anhängliches, dieser Mega-Hit von Tiffany Harris, Vertigo, das Beste von heute bei Radio Hamburg, gleich nach 10, der allererste Mega-Hit.
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2: Gleich wird's 10 Uhr.
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3: Schönen guten Tag. Brand in Schanzenrestaurant. Störung im Bahnverkehr. Sonne, Gewitter bis zu 33 Grad. Großeinsatz in der Schanze. Gegen Mitternacht war in einem fünfstöckigen Haus ein Feuer ausgebrochen. Zwei Menschen mussten mit der Drehleiter über einen Balkon gerettet werden. Carolina Koplin.
4: Gebrannt hatte es im Erdgeschoss, und zwar im Restaurant Hatari in der Schanzenstraße. Warum, ist noch unklar. Insgesamt gibt es 4 Leichtverletzte. Keiner von ihnen musste laut Feuerwehr ins Krankenhaus. Allerdings ist das 5-stöckige Haus vorerst nicht bewohnbar. Es muss jetzt erstmal von einem Sachverständigen begutachtet werden.
3: Wegen Unwetterschäden sind auf den Bahnstrecken Hamburg-Hannover und Hamburg-Bremen heute Morgen mehrere Züge ausgefallen. Eine Stellwerkstörung zwischen Hamburg und Bremen beeinträchtigte den Zugverkehr im Norden, sagte eine Bahnsprecherin. Deshalb seien viele Züge jetzt auch deutlich langsamer unterwegs. Viele Menschen in Deutschland sparen, vor allem bei Kleidung und beim Besuch von Restaurants, Cafés und Bars. Das zeigt eine Umfrage im Auftrag des Preisvergleichsportals Idealo. Tine Klimach.
5: Mehr als die Hälfte der Befragten geht weniger essen, aber auch auf Kinobesuche und Konzerte wird verzichtet. Laut Umfrage wird am häufigsten für Urlaube und Reisen gespart und viele legen Geld für die Altersvorsorge beiseite.
3: Die für heute in der Schweiz angedachten Gespräche zum Rahmenabkommen zwischen den USA und dem Iran sind abgesagt. Weder US-Vizepräsident Vance noch die iranische Delegation sind angereist. Aus der Schweiz, Christiane Ulrich.
6: Bis gestern Abend spät haben die Schweizer noch an ihren Vorbereitungen festgehalten. Aber schon da war eigentlich klar, wie schwierig es mit der vagen Rahmenvereinbarung zwischen den USA und dem Iran werden wird. Dass für die offen gelassenen Punkte umfangreiche Verhandlungen nötig sind, das ist allen klar. Aber schon vor der ersten Gesprächsrunde dazu hakt es. Deshalb stehen die Chancen denkbar schlecht, dass in der vorgesehenen Frist von 60 Tagen tatsächlich die nötigen Ergebnisse erzielt werden.
3: Das waren die Nachrichten aus Hamburg, Deutschland und der Welt.
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2: Ah, schön warm geduscht haben wir alle heute Morgen auf dem Weg zur Arbeit. Sind geduscht worden, vielmehr. Schauer und Gewitter haben nachgelassen. Heiß wird's ab jetzt. Heute noch mit viel Sonne und bei 33 Grad zusammen auch mit einer amtlichen Hitzewarnung. Ähnlich am Wochenende auch, dann ohne Hitzewarnung, aber trotzdem noch sind wir dann immer bei knapp über 30, knapp unter 30 Grad. Richtiges 100% Sommerwochenende im Moment in aller Mühe. 22 Grad, in Stade messen wir die auch und in Bad Segeberg 20.
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2: Für eure Sicherheit der Radio Hamburg Verkehr mit der Edeka-App. Achtung, Autofahrer, Entwarnung, keine Rehe mehr. Die auf der A7 laufen Hamburg-Flensburg zwischen Wader und Kreuz-Rendsburg sind die weg. Im Stau steht ihr auf der A1 Lübeck Richtung Hamburg 4 Kilometer. Das ist ein bisschen gemein, wirklich auch. Ab dem Kreuz Lübeck ist die A1 zwischen Rheinfeld und Bad Oldesloe gesperrt. Gab einen Unfall, 1 Stunde 50 Minuten. Extra Zeit macht das da momentan aus. B431 stadteinwärts, hier nochmal 1 Kilometer Stau. Zwischen Wedeler Landstraße und Söldorfer Landstraße ist ein Plus von 15 Minuten. Und wichtig für euch unterwegs mit der Bahn, es gab heute Morgen viele Zugausfälle und Verspätungen wegen Gewitter, Unwetter, Blitzeinschlägen. Jetzt ist seit 9 Uhr die Strecke Hamburg-Hannover laut Bahn wieder voll befahrbar. Da kann es aber noch so ein paar Verspätungen, ein paar letzte geben. Das Radio Hamburg Blitzer Update. A7 Flensburg Richtung Hamburg zwischen Volkspark und Stellingen wissen wir von Syra und Musti hat auch noch einen.
8: Hammerstraße Richtung Horner Kreisel wird in der 50er vom Anhängerblitzer ausgeblitzt. Hausnummer ca. 103.
2: Musti, danke. Der Radio Hamburg Verkehr für Hamburg, Niedersachsen und Schleswig-Holstein.
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2: Hi. Fühlt euch bitte einfach nur wohl bei uns und mit euren Lieblings-Mega-Hits. Michael Patrick Kelly, Beautiful Madness gleich. Und das Beste von heute, Tiffany Harris, Vertigo.

Es wird der heißeste Tag bis jetzt im Sommer 2026. Heute mit eurem Musiksender Nummer 1 Radio Hamburg feiern wir das. 2 Freaky Friday Songs für euch zum Aussuchen. 15:30 hört ihr dann einen davon. Den Gewinner im Wochenend Warm-up. Monroes vielleicht? Die genau zu diesem Tag und diesen Temperaturen auch heute passen. Oder Nelly, Hot in Here. Wonach ist euch mehr? Ihr votet auf jeden Fall gerne jetzt für euren Liebling über die Radio Hamburg Instagram Story. Wie immer hören wir dann um 15:30 bei Radio Hamburg. Aussies, habt einen schönen Vormittag mit Electrified.

0: sag doch bitte mal, ist das eine gute Idee oder ist das vielleicht sogar eine sehr gute Idee hier bei Radio Hamburg, was ihr jetzt hört? Kam mir vorher nur so, weil einkaufen, essen fürs Wochenende und so weiter. Heute Abend Toast Hawaii, der Good Old Klassiker, genau. Also wenn, der passt dann heute, oder? Und zu dem Tag heute. Einkaufsliste fürs Wochenende. Die tippt ihr jetzt gleich gemütlich in euer Handy ein beim Mega-Hits hören. Das Beste von heute zum Beispiel von Teddy Swims. So schön und so gemütlich. Mr. Know-It-All. Ganz viele Mega-Hits. Hört ihr bei uns die nächste halbe Stunde.
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0: Es ist jetzt 10:30 Uhr.
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28: Ich bin Rainer Hirsch. Guten Tag.
1: Nach einem Brand in einem Restaurant in der Schanzenstraße vergangene Nacht ist das fünfstöckige Haus vorerst nicht bewohnbar. Erst muss ein Sachverständiger das Gebäude überprüfen. Vier Menschen erlitten bei dem Brand leichte Verletzungen. Zwei mussten mit einer Drehleiter von einem Balkon gerettet werden. Die Brandursache ist noch unklar. Die Polizei sucht im baden-württembergischen Renningen nach einem vermissten Säugling. Wo das Kind verschwunden sein soll, wollen die Ermittler aus taktischen Gründen nicht bekannt geben. Auch zu den Umständen des Verschwindens gibt es bislang keine Auskunft. Viele Menschen in Deutschland sparen, vor allem bei Kleidung und beim Besuch von Restaurants, Cafés und Bars. Das zeigt eine Umfrage im Auftrag des Preisvergleichsportals Idealo. Am häufigsten sparen Menschen dabei für die Altersvorsorge und Urlaube.
0: Die nächsten Nachrichten um 11. Und der erste so richtig knallerheiße Tag für Hamburg, Niedersachsen und Schleswig-Holstein. Auch mit einer amtlichen Hitzewarnung dazu. 33 Grad heute noch. 22 im Moment in der City bei jetzt viel Sonne und keinem Regen mehr. War heute Morgen, glaube ich, auch schon mehr als genug für eure Sicherheit. Der Radio Hamburg Verkehr mit der Edeka-App. Achtung Autofahrer, Gegenstände auf der A7 Flensburg Richtung Hamburg zwischen Wader und Bordesholm und zwei längere Staus, oh Gott, vor allem der auf der A1, ich sehe es jetzt in dem Augenblick erst, Lübeck Richtung Hamburg, 4 Kilometer, ihr braucht 3 Stunden länger hier. Ab dem Kreuz Lübeck, ja, da war ein Unfall, die A1 ist da zwischen Rheinfeld und Bad Oldesloe noch gesperrt auch. B431 stadteinwärts, 1 Kilometer zwischen Wedeler Landstraße und Süldorfer Landstraße, braucht ihr 15 Minuten länger. In allen anderen Staus seid ihr in weniger als 10 Minuten durch. Das Radio Hamburg Blitzer Update. Auf der A7 Flensburg Richtung Hamburg zwischen Volkspark und Stellingen und Daimler Straße ist nochmal einer. Der blitzt beidseitig, sagt Kerstin, Höhe der Hausnummer 62. Wir machen heute alle mal schön langsam und entspannt, ne? Wenn das so warm wird auch, alles ganz gemütlich. Mit der richtigen Musik, mit ganz vielen Mega-Hits. Teddy Swims mit dem Besten.

0: Nein, in Hamburg ist nicht alles immer nur teuer. Wenn ihr heute, spätestens am Wochenende noch ins Freibad wollt, ach ja, schön auf euer Badehandtuch mit der Radio Hamburg App, mit der kostenlosen, einfach nur chillen den ganzen Tag. Im Städtevergleich hat Hamburg dann noch die freundlichsten Preise. Also am teuersten ist der Freibadeintritt in Karlsruhe zum Beispiel mit 7,50 Euro so im Schnitt. Berlin 6,80 Euro, in Hamburg kostet es 4,50 Euro ins Freibad zu gehen. Das sind dann einfach mal 3 Euro Unterschied, ne, zu dort, wo es am teuersten ist. Also mit jedem Besuch in Hamburg noch mal eine Freibad-Pommes inklusive. Haben wir es nicht einfach nur gut in Hamburg? Wir haben es sehr gut, oder? Mit unseren Lieblings-Mega-Hits auch. Noch ganz neu. Martin Garrix mit Ed Sheeran.
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wir drücken alles, was wir haben und was wir können für euch, wirklich. Die letzten mündlichen Abi-Prüfungen sind das gerade. Nächsten Freitag schon die Abi-Entlassungen an einigen Schulen und dann seid ihr da raus für immer. Dann feiert ihr euch und das Leben, ja? Mit der Musik von Radio Hamburg geht feiern immer sehr gut. Bruno Mars, auf dich freuen wir uns gleich. Auf das Beste von heute, I Just Might. Unter ganz vielen Mega-Hits auch David Guetta mit Sia und Beautiful.

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15: Es ist genau 11 Uhr.
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17: Guten Tag. Ermittlungen gegen Exhibitionisten. Störung im Bahnverkehr. Sonne bis zu 33 Grad. Die Polizei ermittelt gegen einen 58-jährigen Deutschen, der sich gestern Nachmittag am Hamburger Hauptbahnhof an Gleis 5 vor den Augen anderer selbst befriedigen wollte. Carolina Koplin.
18: Zeugen hatten sich gemeldet, weil der Mann sich auf der Wartebank offenbar erotische Videos angeschaut hatte, dann auch noch sein Geschlechtsteil rausholte und, naja, weitere Details lasse ich jetzt einfach mal weg. Als die alarmierten Beamten am Bahnsteig ankamen, gab der Mann den Vorwurf sofort zu. Er bekam einen Platzverweis. Zudem wurde ein Strafverfahren wegen Verdachts auf exhibitionistische Handlungen eingeleitet.
17: Wegen Unwetterschäden sind auf den Bahnstrecken Hamburg-Hannover und Hamburg-Bremen heute Morgen mehrere Züge ausgefallen. Eine Stellwerkstörung zwischen Hamburg und Bremen beeinträchtigte den Zugverkehr im Norden, sagte eine Bahnsprecherin. Deshalb seien viele Züge jetzt auch deutlich langsamer unterwegs. Schreckliche Meldung aus der englischen Grafschaft Huntingdonshire. Dort soll ein 30-Jähriger einen Dreijährigen in das Krokodilgehege eines Zoos geworfen haben. Marc Elvers.
19: Der kleine Junge ist bei dem Vorfall gestern schwer verletzt worden und aktuell in einem kritischen, aber stabilen Zustand, wie die Polizei mitteilt. Der 30-Jährige ist wegen des Verdachts auf versuchten Mordes festgenommen worden. Die Hintergründe des Vorfalls sind noch völlig unklar. Die Polizei nimmt an, dass sich der Mann und das Kind nicht kennen. Ob der 3-Jährige Krokodilen nahe gekommen ist, ist noch offen. Laut der Nachrichtenagentur PA haben Augenzeugen beobachtet, wie die Frau des Zoobesitzers ins Gehege sprang und das Kind rettete. Bestätigt ist das nicht.
17: Die AfD kann auch im neuesten ZDF-Politbarometer ihren Vorsprung vor der Union weiter ausbauen. Wenn nächsten Sonntag Bundestagswahl wäre, käme die Partei auf 28%, die Union auf 24%. Die SPD erreicht 13%, die Grünen 12%, die Linken folgen mit 11%. Soweit die Nachrichten aus Hamburg, Deutschland und der Welt.
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15: 33 Grad Tagestop-Temperatur. Der Wüstensommer ist da. Viel Sonne, die sich jetzt immer mehr durch die Wolken durchschiebt. Nach diesem ordentlichen Regen und den Gewittern von heute Morgen heizt sich das jetzt wirklich richtig, richtig auf. In Niendorf sind es ja jetzt schon 25 Grad. In Buxtehude 26. In Bad Bramstedt sind wir noch bei 23. Und unser Wochenende bringt uns noch genauso viel oder noch mehr Sonne mit. Und dann bei maximal 32 Grad.
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15: Für eure Sicherheit der Radio Hamburg Verkehr mit der Edeka-App. Achtung Autofahrer, Gegenstände auf der A7 Flensburg Richtung Hamburg zwischen Wader und Bordesholm. Ich freue mich schon so sehr über die gute Nachricht, die jetzt kommt. Deswegen ist das mit Bordesholm jetzt gerade so schief gegangen. A1 Lübeck Richtung Hamburg. Oh mein Gott, wo der ewig Stau war wegen des Unfalls. Da ist wieder frei. Es staut sich noch, aber auf der A1 Lübeck Richtung Hamburg für 4 Kilometer. Ab dem Kreuz Lübeck bis Bad Oldesloe sollte sich langsam alles auflösen. Noch braucht ihr eine Stunde länger hier. Und auf der A7 Hannover Richtung Hamburg nochmal 2 Kilometer zwischen Waltershof und Volkspark. Das ist ein Plus von 15 Minuten. Heute Morgen gab es ja viele Zugausfälle, Unwetter, gewitterbedingt, Verspätungen auch seit jetzt guten 2 Stunden ist auf der Strecke Hamburg-Hannover wieder Normalbetrieb laut Bahn. Kann aber noch so ein paar letzte Verspätungen geben. Das schleppt sich ja dann meistens immer noch so ein bisschen. Das Radio Hamburg Blitzer Update. Tankstädter Landstraße stadteinwärts für Stadtteilschule Heidberg. Danke Frank. Und Klaus hat noch einen gesehen in Övelgönne auf der B73. Beidseitig blitzt er. Der Radio Hamburg Verkehr für Hamburg, Niedersachsen und Schleswig-Holstein.
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15: Yes, moin. Habt ihr mal einen schönen Tag? Ein Freitag ist es ja auch noch mit der Aussicht auf einfach nur einen Garten, Balkon, ein Freibad-Wochenende, ein Beachclub-Wochenende. Was auch immer ihr euch da Schönes vorgenommen habt. Wir sind bei euch mit der richtigen Musik. David Guetta mit Sia hören wir gleich. Beautiful People und das Beste von heute. Olivia Dean. So easy to fall in love.

0: Warren bei Radio Hamburg. Eure aktuelle Top 1 immer noch der Radio Hamburg Charts. Seit 7 Wochen und ganz, ganz neu von ihm schon mal als Vorgeschmack auch auf sein neues Album. Alex Warren mit Passenger. Der hat auch so schön viele Seiten, die man so an ihm entdecken kann, finde ich. Ne? Hört ihr im Moment im Neuheiten-Stream von Radio Hamburg über unseren Stream online oder über unsere kostenlose App. Das geht genauso. Da entdeckt ihr für euch bestimmt direkt den nächsten Lieblings-Mega-Hit, der dann erstmal schön jeden Morgen als allererstes, wenn ihr unterwegs seid, mit dem Auto laufen muss für die nächsten Wochen.
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0: The Bowser Magnetic.

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0: Jetzt holen wir sie alle zusammen hier bei Radio Hamburg wieder raus, oder? Die ganzen Tricks, die wir so drauf haben und gelernt haben aus den letzten Jahren und Sommern. Wenn sie bei euch gerade anfängt, die Wärme, wenn die langsam anfängt, sich zu stauen bei der Arbeit. Diese Schüssel Wasser unter den Schreibtisch mit euren Füßen da drin. Angenehm. Genauso wie dieser kleine Mini-USB-Ventilator vielleicht, den ihr immer dann parat und einstecken habt. Und dabei natürlich noch viel wichtiger, eure Lieblings-Mega-Hits. Ganz viele Mega-Hits gleich. Aus City bei Radio Hamburg, Fireflies oder Moschina mit dem Besten von heute. Mit Rhythm Unknown.
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0: 11.30.
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21: Ich bin Rainer Hirsch. Guten Tag. Nach einem Brand in einem Restaurant in der Schanzenstraße vergangene Nacht ist das fünfstöckige Haus vorerst nicht bewohnbar. Erst muss ein Sachverständiger das Gebäude überprüfen. Vier Menschen erlitten bei dem Brand leichte Verletzungen. Zwei mussten mit einer Drehleiter von einem Balkon gerettet werden. Die Brandursache ist noch unklar. Die Polizei sucht im baden-württembergischen Renningen nach einem vermissten Säugling. Wo das Kind verschwunden sein soll, wollen die Ermittler aus taktischen Gründen nicht bekannt geben. Auch zu den Umständen des Verschwindens gibt es bislang keine Auskunft. Viele Menschen in Deutschland sparen vor allem bei Kleidung und beim Besuch von Restaurants, Cafés und Bars. Das zeigt eine Umfrage im Auftrag des Preisvergleichsportals Idealo. Am häufigsten sparen Menschen dabei für die Altersvorsorge und Urlaube.
0: Die nächsten Nachrichten, die hören wir um 12. Es gibt den heißesten Tag bislang in dem Sommer, der ja gerade auch erst anfängt, muss man ja fairerweise sagen. Ne? Aber 33 Grad nach den Schauern und Gewittern von heute Morgen heizt sich das jetzt echt gut auf. In der City sind es 25 Grad und die Sonne scheint von einem blauen Himmel. Für eure Sicherheit, der Radio Hamburg Verkehr. Mit der Edeka-App. Achtung, Autofahrer, Gegenstände auf der A7 Flensburg Richtung Hamburg zwischen Wader und Bordesholm. Auf der A1 Lübeck Richtung Hamburg. 5 Kilometer ab dem Kreuz Lübeck. Ihr braucht da auf jeden Fall gute 2 Stunden länger. Auf der A21 Kiel Richtung Hamburg. 4 Kilometer zwischen Lezen und Bad Oldesloe Nord. Das ist ein Plus von 50 Minuten. Und davon wissen wir auch gerade erst eben, betrifft euch, wenn ihr mit der S-Bahn und U-Bahn unterwegs seid hier, an der Station Ohlsdorf geht überhaupt nichts im Moment. Hier ist möglicherweise ein Kampfmittel gefunden worden. Also auf der Strecke zwischen Fuhlsbüttel Nord und Lattenkamp fahren jetzt demnächst auch Busse und Taxen. Keine Bahnen. Auch bei der S1 werdet ihr da umgeleitet dementsprechend. Wir halten euch natürlich auf dem Laufenden. Ist ja logisch. Das Radio Hamburg Blitzer-Update. Tankstädter Landstraße statt einwärts für Stadtteilschule und in Ovelgönne auf der B73, da steht auch nochmal einer, blitzt beidseitig. Mit ganz vielen Megahits seid ihr jetzt unterwegs. Mit Moskina und dem Besten von heute, Rhythm Unknown.

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0: 33 Grad in Hamburg.
1: Mhm, kriegen wir heute noch. Und ihr wisst ja alle schon ganz genau, wo in Hamburg ihr dann immer noch am allerliebsten seid.
2: Moin Radio Hamburg, moin Anke, hier ist Antonia. Und wenn das Wetter richtig gut ist, ist unser Favorite Spot eigentlich der Winterhuder Kai. Und dann fahren wir gerne Tretboot mit unseren Freunden, schön, weil man danach auch gut irgendwas trinken gehen kann.
3: Moin Anke, der Jimmy hier.
1: Hey.
3: Mein liebster Ort hier in Hamburg bei derartigen Tagen ist eigentlich da, wo es heimisch ist. Zum Beispiel bei meiner Schwester im Garten bei ihr zu Hause. Dann darf natürlich ein Grill nicht fehlen und vielleicht ein kleiner Pool, wo man sich ein bisschen erfrischen kann.
1: Ja, super.
4: Mein Lieblingsort, wenn es richtig heiß ist, ist definitiv am Wasser oder da, wo eine gute Brise weht. Und ich hoffe, die finde ich entweder heute oder morgen am Elbstrand oder an der Alster.
5: Hier sind Mila
6: und Lou.
5: Und unser Lieblingsort fürs heiße Wetter ist das Kreifelbad.
6: Wir sind dort immer mit unseren Freunden, machen uns eine total schöne Zeit und essen leckere Freibad-Pommes.
5: Mm. Außerdem ist es immer total voll und dadurch sieht man immer irgendwelche Menschen, aber kann trotzdem so
6: ganz Hamburg kommt zusammen.
5: Ja.
1: Ja, Menschen gucken, ne? Das macht auch immer Spaß. Wie schön, ne? Und bei Radio Hamburg kommen wir alle über die Musik natürlich zusammen bei eurem Musiksender Nummer 1. Kamerad, auf den freuen wir uns gleich mit Hug Yourself. Das Beste von heute und Glockenbach mit Austies. Dirty Dancing.

0: 11.56, Achtung, Autofahrer, Reifenteile. Auf der A7 Flensburg Richtung Hamburg zwischen Kaltenkirchen und Hennstedt-Ulzburg. 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
1: Heute einfach darum bitten, dass die Leute heute alle ein bisschen Wasser an Obdachlose verteilen, weil die Temperaturen werden so hoch und die Menschen sind wirklich in Gefahr der Dehydrierung. Und das wäre toll, wenn jeder einfach noch eine Wasserflasche einstecken würde, die unterwegs wird. Ich wünsche euch einen tollen Tag und danke, dass ihr immer so ein super Programm macht.
0: Das ist wirklich ein schöner Gedanke von dir. Lieben Dank, Andrea. Das nächste Wetter-Update, das hören wir gleich um 12, ob das Wochenende nochmal Temperaturen draufpackt oder wie sommerlich das dann weitergeht. Und wir freuen uns, das Beste von heute zu hören, gleich als ersten nach 12 von Tame Impala, Dracula im Jenny Remix.
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8: Moin, 12 Uhr.
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10: Schönen guten Tag. Bahnersatzverkehr in Ohlsdorf. Regelanfrage auch in Schleswig-Holstein. Sonne bis zu 33 Grad. Am U- und S-Bahn-Knotenpunkt Ohlsdorf rückt gerade der Kampfmittelräumdienst an. Der Zugverkehr ist unterbrochen. Niklas Uther.
11: Auf dem Gleis 5 am Bahnhof Ohlsdorf hatten Bahnreisende einen dynamitähnlichen Gegenstand auf einer Sitzbank gefunden. Vermutlich handelt es sich um Spielzeug. Die Entschärfer müssen aber erstmal sicher gehen und sind vor Ort. Aber wegen des Einsatzes müssen Fahrgäste jetzt mehr Zeit einplanen. Die U-Bahn fährt aktuell nicht zwischen Fuhlsbüttel Nord und Lattenkamp und die S-Bahn fallen zwischen Barmbek und Airport Poppenbüttel aus. Auf beiden Strecken fahren deswegen Busse und Taxis als Ersatzverkehr.
10: Die Polizei ermittelt gegen einen 58-jährigen Deutschen, der sich gestern Nachmittag am Hamburger Hauptbahnhof an Gleis 5 vor den Augen anderer selbst befriedigen wollte. Carolina Koplin.
12: Zeugen hatten sich gemeldet, weil der Mann sich auf der Wartebank offenbar erotische Videos angeschaut hatte, dann auch noch sein Geschlechtsteil rausholte und, naja, weitere Details lasse ich jetzt einfach mal weg. Als die alarmierten Beamten am Bahnsteig ankamen, gab der Mann den Vorwurf sofort zu. Er bekam einen Platzverweis. Zudem wurde ein Strafverfahren wegen Verdachts auf exhibitionistische Handlungen eingeleitet.
10: Nachdem die hamburgische Bürgerschaft entschieden hat, dass Bewerber für den öffentlichen Dienst künftig per Anfrage beim Verfassungsschutz auf ihre Integrität überprüft werden, soll Schleswig-Holstein nun nachziehen. Die Landesregierung hat einen entsprechenden Gesetzentwurf in den Landtag eingebracht. In der Türkei gehen die Behörden unter dem Verweis auf Korruptionsermittlungen weiter gegen die oppositionelle Partei CHP vor. In Istanbul und Mersin sollen mehr als 60 Kommunal- und Behördenbeschäftigte sowie weitere Menschen festgenommen worden sein. Die CHP weist die Korruptionsvorwürfe zurück und wirft der Regierung von Präsident Erdogan vor, die Gerichte zu manipulieren, um die Opposition zu unterdrücken. Die Regierung bestreitet jegliche Beteiligung. Soweit die Nachrichten aus Hamburg, Deutschland und der Welt.
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8: Blauer Himmel, die Junisonne den ganzen Rest von diesem schönen Sommertag über und die powert auch mal wirklich richtig die Sonne. 33 Grad heiß wird's noch bis heute Nachmittag und was danach kommt, ist ein sonniges Sommerwochenende für die schönste Stadt der Welt, für Niedersachsen und Schleswig-Holstein. So heiß wie heute wird's an dem Wochenende dann nicht mehr ganz. Also morgen sind wir noch bei 32, Sonntag bei 29 Grad und im Moment sind's zum Beispiel in Rissen 26, die messen wir auch in Buchholz, in Wedel 25 Grad.
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8: Für eure Sicherheit der Radio Hamburg Verkehr mit der EDK-App. Achtung Autofahrer, Gegenstände, A7 Flensburg Richtung Hamburg zwischen Wada und Bordesholm. Reifenteile auf der A7 in der gleichen Richtung zwischen Kaltenkirchen und Hennstedt-Ulzburg. Und die A1, die ist schon eine Nummer für sich, ne? Kurzfristig war sie frei, jetzt gibt's eine erneute Vollsperrung. Lübeck Richtung Hamburg, 5 Kilometer steht hier. Ab dem Kreuz Lübeck, Aufräumarbeiten nach dem Unfall. Wir wissen noch nicht, wie lange es dauern kann noch. Wir halten euch auf dem Laufenden, wir sind bei euch. 2 Stunden braucht ihr gerade länger, auch auf der Umleitung braucht ihr länger über die A21. Die A7 Flensburg Richtung Hamburg betrifft beide Richtungen je 8 Kilometer zwischen Dreieck Nordwest und Heimfeld. Das ist ein Plus von 25 Minuten. Man könnte gerade meinen, es ist der Freitag vor irgendwelchen Ferien. Ne? Das ist schon irgendwie enorm. In allen anderen Staus seid ihr in unter 25 Minuten durch. Und dann noch Ohlsdorf. Habt ihr gerade in den News und von Rainer gehört, auf der U1-Strecke zwischen Fuhlsbüttel Nord und Lattenkamp fahren keine Bahnen, es fahren Busse und Taxen. Und da achtet ihr am besten auf diese Hinweisschilder, wo im Auftrag der Hochbahn draufsteht. Bei der S1 werdet ihr ebenfalls umgeleitet. Jetzt legen wir uns am besten alle hin. Der Radio Hamburg Verkehr für Hamburg, Niedersachsen und Schleswig-Holstein.
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8: Hallo, es ist so toll, wie einladend dieser Beat, dieser Sound ist. Der lädt euch doch jetzt richtig schön ein zum Mitschnippen, mit Trommeln, mit euren Fingern auf diesem Schreibtisch. Oder ihr geht einfach ganz lässig mit dem Kopf mit. Tame Impala, das Beste von heute. Dracula.

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1: Also das ist wirklich übermenschlich, was sie da abgerissen haben, die beiden. Radio Hamburg-Hörerin Easy und ihr Kumpel Marvin, was ihr da geschafft habt gestern.
2: 3, 2, 1. Wir sind im Ziel. Leute, wie geht's euch?
3: Happy, dass wir es geschafft haben.
4: Fröhlich und geschafft.
1: Überleg mal, 65 Kilometer zu Fuß, 6 Uhr morgens losgelaufen. 22 Uhr ungefähr waren sie da, nach über 16 Stunden endlich angekommen. Auf dem Festivalgelände vom Hurricane. Also wirklich mehr als verdient diese Tickets, die es dafür gegeben hat von Radio Hamburg fürs Hurricane Festival plus Taschengeld im Wert von 750 Euro. Das seht ihr jetzt alles gerne auch nochmal bei uns in der Instagram-Story. Die Highlights von dieser irren Challenge. Und jetzt, Easy, Marvin, macht ihr euch bitte einfach nur das allerschönste Festivalwochenende. Und am allermeisten feiert ihr euch beide einfach selbst dafür. You love me.

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0: Das ist auf jeden Fall ein beeindruckendes Aufgebot. Ihr habt es bei Radio Hamburg schon mitbekommen, was da gerade in Ohlsdorf los ist, wo die Polizei mit Kampfmittelräumdienst da ist und richtig Präsenz hat. Falls ihr da demnächst vorbeikommt und euch wundert und vielleicht ein bisschen beunruhigt seid, was da los sein könnte. Also unser Stand, es ist sehr wahrscheinlich nichts Schlimmes. Aber es sind Gegenstände, die wie Dynamitstangen aussehen, die dabei irgendjemanden am Sitz in der Bahn gelegen sind und gefunden wurden. Das Update dazu hört ihr gleich um halb bei Radio Hamburg. Verkehrsupdate vor allem auch ganz wichtig. Die U1 fährt ja nicht so ganz normal auf dem Abschnitt, beziehungsweise gar nicht. Und die S1 ist auch betroffen. Und nach 12:30 freuen wir uns dann auf ganz viele Mega-Hits. Bibi Rexha mit euch in die Mittagspause unterwegs mit dem Besten von heute, New Religion.
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0: 12.32.
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24: Ich bin Ines Wiese. Schönen guten Tag. Der Bahnhof Ohlsdorf war wegen eines Einsatzes des Kampfmittelräumdienstes gesperrt. Laut Bundespolizei hatten Fahrgäste in einer S-Bahn auf dem Sitz verdächtige Dynamitstangen-ähnliche Gegenstände gefunden. Inzwischen hat es Entwarnung gegeben. Der Einsatz ist beendet und die U- und S-Bahnen fahren wieder. Die Innenminister von Bund und Ländern wollen konsequenter gegen bandenmäßigen Sozialmissbrauch vorgehen. Zur Bekämpfung organisierter Täterstrukturen sei es von zentraler Bedeutung, effektive Maßnahmen zur Prävention, Aufdeckung und Strafverfolgung zu ergreifen, heißt es in einem Beschluss der Innenministerkonferenz laut Teilnehmerkreisen. Und der Musikclub Grünspan zieht vorübergehend in die Halle D auf dem Fleischgroßmarkt im Karo-Viertel um. Das historische Gebäude in der Großen Freiheit, in dem das Grünspan vorher war, muss saniert und modernisiert werden.
0: 13 Uhr. Die nächsten Nachrichten bei Radio Hamburg. 27 Grad bei strahlend blauem Himmel und so pünktchenweise. Mehr kann man da gar nicht draus machen. Pünktchenweise mal so ein paar Wolken an dem schönen blauen Himmel. 33 Grad heiß wird es heute noch. Und es gibt dazu auch eine amtliche Hitzewarnung vom Deutschen Wetterdienst. Der heißeste Tag bis jetzt in diesem Sommer, der ja gerade erst anfängt. Für eure Sicherheit der Radio Hamburg Verkehr mit der Edeka-App. Achtung Autofahrer, Liegenbleiber auf der A7, an dem ist Sam auch gerade vorbeigefahren, Hamburg Richtung Flensburg. Zwischen Bahrenfeld und Volkspark ist ein LKW liegen geblieben. Reifenteile haben wir noch auf der A7 in der Gegenrichtung zwischen Kaltenkirchen und Henschel-Ulzburg. Und dann die Nummer mit der A1, Lübeck Richtung Hamburg, die war kurzfristig frei. Jetzt ist wieder eine Vollsperrung, 5 Kilometer Stau ab dem Kreuz Lübeck durch die Aufräumarbeiten nach dem Unfall. Wir wissen noch nicht, wie lange das noch dauert. 2 Stunden braucht ihr gerade auf jeden Fall länger. Auf der Umleitung über die A21 40 Minuten länger. A7 Flensburg Richtung Hamburg in beiden Richtungen 8 Kilometer jeweils zwischen Dreieck Nordwest und Heimfels ein Plus von 25 Minuten. In allen anderen Staus seid ihr unter 25 Minuten aber durch. Und von Ines habt ihr es auch gerade gehört, Ohlsdorf, die Sperrung aufgehoben. Da ist wieder ganz normale Fahrt bei der U1 und S1. Das Radio Hamburg Blitzer Update. Schäferkampsallee stadtauswärts auf Höhe des Krankenhauses. Das wissen wir von Rico. Vielen Dank und wie toll, dass wir immer alle so toll zusammenhelfen, oder? Ihr seht was, sagt sofort bei Radio Hamburg Bescheid und alle anderen wissen automatisch auch Bescheid. Ganz viele Mega-Hits an eurem Freitagmittag. Bibi Rexha mit Faithless. Das Beste von heute. New Religion. Die

0: Ach, für euren schnellen Einkauf vielleicht gleich, wenn ihr uns gerade schon unterwegs hört über die Radio Hamburg App. Bevor ihr wieder zurück an die Arbeit geht, schneller Einkauf, vielleicht seid ihr da wieder mal in einem Supermarkt oder auch in einer Drogerie mit SB-Kasse. Die haben es schwer, diese Kassen, ne? Und einsam. 67% der Deutschen nutzen so eine Kasse mit Personal so viel lieber als eine SB-Kasse. Es ist natürlich der persönliche Kontakt. Ist einfach doch zu wichtig. Ihr seid uns wichtig. Ihr, die ihr hinter dieser Kasse nämlich sitzt, das ist auch eine schöne Wertschätzung mal, oder? Haben wir hiermit direkt mal an euch weitergegeben, wie wichtig ihr da seid. Wir wünschen euch eine schöne Mittagspause jetzt mit Radio Hamburg und neuer Musik. Das Beste von heute. Mr. C. Sometimes I love you.
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0: fröhlich. So fröhlich, dass es ansteckend ist. Die beiden Mega-Hits, die wir gleich zusammen bei Radio Hamburg hören. Ja, oder? Ray Garvey, Take This Heart. Das Beste von heute, Miles Smith und Niall Horan mit Drive Safe. Haben wir auch gleich. Endlich Freitag.
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0: 13 Uhr.
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0: Und schönen guten Tag. Bahnhof Ohlsdorf nach Sprengstoffalarm wieder freigegeben. Kampf gegen organisierten Sozialmissbrauch. Sonne bis 33 Grad, später dann einzelne Gewitter. Aufatmen am Bahnhof Ohlsdorf. Dort war der Kampfmittelräumdienst im Einsatz. Inzwischen gibt es aber Entwarnung. Niklas Utter.
17: Bahnreisende hatten auf einer Sitzbank in einer S-Bahn dynamitähnliche Gegenstände gefunden. Daraufhin wurde der ganze Bahnhof und der Vorplatz abgesperrt. Entschärfer schauten sich die Gegenstände näher an. Allerdings soll es kein Dynamit und auch nicht gefährlich gewesen sein. Deswegen konnte der Einsatz schnell beendet werden und auch die S- und U-Bahn fahren jetzt wieder wie gewohnt.
0: Und laut Bundespolizei wird jetzt noch ermittelt. Hinweise auf den Besitzer der Dynamitstangenattrappe gibt es noch nicht. Die Innenminister von Bund und Ländern wollen konsequenter gegen bandenmäßigen Sozialmissbrauch vorgehen. Tine Klimach.
18: Hintergrund sind vor allem Fälle, in denen Banden EU-Bürger aus Südosteuropa nach Deutschland geholt und in Scheinarbeitsverhältnisse gebracht hatten, damit sie als Aufstocker Anspruch auf Sozialleistungen erlangen. Zum Teil wurden diese Menschen in sogenannten Schrottimmobilien untergebracht. Polizei, Familienkassen, Jobcenter und Ausländerbehörden sollen enger zusammenarbeiten, um das zu verhindern. Die Innenminister wollen sich außerdem auf EU-Ebene dafür einsetzen, den Zugang von EU-Ausländern zu Sozialleistungen in Deutschland künftig an eine umfassende Beschäftigung zu knüpfen.
0: Das historische Gebäude des Grünspan in der Großen Freiheit muss saniert und modernisiert werden. Deshalb zieht der Club vorübergehend um. Mag etwas.
19: Es geht in die Halle D auf dem Fleischgroßmarkt im Karo-Viertel. So kann der Konzertbetrieb ohne Unterbrechung barrierefrei für bis zu 900 Gäste weiterlaufen. Bis Ende 2028 sollen die Sanierungsarbeiten fertig sein. Dann sollen 1100 Gäste ins dann mit modernster Technik ausgestattete Original-Grünspan passen. Auch das 500 Quadratmeter Wandbild wird restauriert. Insgesamt investieren die Stadt und die städtische Sprinkenhof GmbH 21,5 Millionen Euro.
0: Und das waren die Nachrichten aus Hamburg, Deutschland und der Welt.
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20: Puh, sind wir alle bereit für 33 Grad, Tagestopptemperatur, ganz viel Sonne und das heizt sich jetzt wirklich richtig, richtig auf. Kannst zugucken dabei. In Niendorf sind 27 Grad, auch in Buxtehude, in Bad Bramstedt sind wir bei 26. Das Wochenende bringt auch ganz, ganz, ganz, ganz, ganz viel Sonne mit und dann bis zu 32 Grad.
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20: Für eure Sicherheit der Radio Hamburg Verkehr mit der Edeka-App. Hier liegt ein Fahrradhelm. Achtung Autofahrer auf der A23 Hamburg Richtung Heide zwischen Albersdorf, Meldorf und Heide Süd liegt ein Fahrradhelm. Liegen gebliebener LKW auf der A7 Hamburg Richtung Flensburg zwischen Bahrenfeld und Volkspark und in der Gegenrichtung auf der A7 Reifenteile zwischen Kaltenkirchen und Hennstedt-Ulzburg. Und jetzt unter der Überschrift jetzt aber wirklich, die Sperrung ist aufgehoben von der A1 Lübeck Richtung Hamburg nach dem Unfall. Noch 5 Kilometer Abkreuz Lübeck. Vollsperrung ist aber jetzt durch. Geht wieder weiter, so langsam. Noch braucht ihr da so 30 Minuten extra. Genauso wie auf der A7. Flensburg Richtung Hamburg. Beide Richtungen je 8 Kilometer zwischen Dreieck Nordwest und Heimfeld. In allen anderen Staus seid ihr in weniger als 25 Minuten durch. Das Radio Hamburg Blitzer Update. Schäferkampsallee stadtauswärts. Höhe Krankenhaus. Dankeschön, Rico. Und Jan hat auch noch einen für euch.
23: Ja, moin, Radio Hamburg. Moin. Von Pinzerstraße, Ecke Kletterrosenweg. Da ist ein Dreibein. Wird geblitzt statt einwärts.
20: Jan, danke. Der Radio Hamburg Verkehr für Hamburg, Niedersachsen und Schleswig-Holstein.
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20: Wow, wie sehr kann die Sonne scheinen aus so einem Mega-Hit raus? Also in dem Fall ab der allerersten Sekunde, wo es mit dieser Gitarre hier anfängt bei Miles Smith und Niall Horan. Das Beste von heute. Drive safe.

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1: Guten Morgen zum Religionsunterricht, ihr Mäuse. Wir wollen uns heute mal mit dem Buddhismus beschäftigen.
2: Ja, haben wir auch zu Hause.
1: Was habt ihr auch zu Hause?
2: Den fetten Typ, der so einen Schneidersitz abhängt.
1: Du meinst Buddha?
2: Genau, hat meine Mutter mal auf Flohmarkt Lidl-Parkplatz gekauft. Fand sie nice.
1: Sein richtiger Name war Siddhartha Gautama. Er lebte vor 2500 Jahren. Aber wahrscheinlich war er gar nicht dick, denn er hat ein asketisches Leben geführt.
3: So dicker Athlet?
1: Asket, Marcel.
4: Ja, Asketen. Menschen, die bewusst auf weltliche Genüsse, materiellen Besitz oder körperliche Annehmlichkeiten verzichten, um ein höheres geistiges Ziel zu erreichen.
2: Ja, also richtig so Opfer, kann man doch gleich sagen.
1: Ich würde das nicht so abtun, Jamila. Buddha war wohlhabend, bis er einen Mönch traf, der ihn lehrte, dass es auf andere Dinge im Leben ankommt als Geld. Was glaubt ihr, waren das für Dinge?
4: Ja, wahrscheinlich Haus, Auto, Yacht, Promis, gutes WLAN.
1: Sachen, die man nicht kaufen kann.
5: Vielleicht Mitgliedschaft bei Augusta National Golf Club in Georgia. Man kann Mitgliedschaft nicht kaufen, nur empfohlen werden. Kollege von mir, er kann Empfehlung machen, gar nichts los, nur Angebot.
4: Ja, nice, mach mal, Serkan.
2: Ja, wir wollen da alle rein.
1: Och Leute, da geht's doch auch um Geld. Buddha suchte aber nach spirituellem Reichtum. Und den fand er zum Beispiel in der Natur. Auch in den kleinsten Dingen, wie einer Fliege.
2: Ja, schön für ihn, aber wie soll man mit einer Fliege seine Miete zahlen?
1: Hupsi-dupsi, eigentlich wollte ich mit euch eine kleine Meditation machen, aber das schaffen wir jetzt nicht mehr.
2: Kann ich nächstes Mal mitbringen, kein Ding.
1: Was kannst du mitbringen?
2: Meditonsin, Flasche ist noch halb voll. Ja, was?
6: Dafür ist so ein Wochenende auch da, ne? Dass ihr dann mal schön online bei uns im Podcast nochmal alle Schule-Folgen, die ihr bis jetzt nur halb oder noch gar nicht gehört habt, mal in aller Ruhe euch dann nochmal geben könnt. Gerne unter radiohamburg.de.
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6: Die typischen Robin Schulz Beats mit Barbs, Better Time.

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0: Tag mit Radio Hamburg und euren Lieblingsmega. Ja. Sehr, sehr Liebling ist der auf jeden Fall, oder? Weil er dieses Gefühl von Sommer, Sommer, Sommer, Sommer, Sonnenschein so schön aufgreift. Fastboy, das Beste von heute, Beautiful Life, hören wir gleich nach halb unter ganz vielen Mega-Hits bei eurer Musiksender Nummer 1. Bastille auch. Things We Lost in the Fire.
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0: 13:32.
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29: Ich bin Ines Wiese. Schönen guten Tag. Der Bahnhof Ohlsdorf war wegen eines Einsatzes des Kampfmittelräumdienstes gesperrt. Laut Bundespolizei hatten Fahrgäste in einer S-Bahn auf dem Sitz verdächtige Dynamitstangen-ähnliche Gegenstände gefunden. Inzwischen hat es Entwarnung gegeben. Der Einsatz ist beendet und die U- und S-Bahnen fahren wieder. Die Innenminister von Bund und Ländern wollen konsequenter gegen bandenmäßigen Sozialmissbrauch vorgehen. Zur Bekämpfung organisierter Täterstrukturen sei es von zentraler Bedeutung, effektive Maßnahmen zur Prävention, Aufdeckung und Strafverfolgung zu ergreifen, heißt es in einem Beschluss der Innenministerkonferenz laut Teilnehmerkreisen. Und der Musikclub Grünspan zieht vorübergehend in die Halle D auf dem Fleischgroßmarkt im Karo-Viertel um. Das historische Gebäude in der Großen Freiheit, in dem das Grünspan vorher war, muss saniert und modernisiert werden.
0: Die nächsten Nachrichten um 14 Uhr und Wetter- und Verkehrsupdate gleich.
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0: Es ist der bislang heißeste Tag in dem Jahr und Beginn des Sommers. Heute noch mit 33 Grad. Amtliche Warnung des Deutschen Wetterdienstes, amtliche Hitzewarnung passend dazu auch. Wir sind im Moment noch bei, ach, ganz entspannten, weil da ist ja auch so ein ganz leichtes Lüftchen, was so geht. Entspannten 28 Grad bei uns in der City. Für eure Sicherheit der Radio Hamburg Verkehr mit der Edeka-App. Achtung Autofahrer, Liegenbleiber auf der A7 Flensburg Richtung Hamburg zwischen Dreieck Nordwest und Stellingen. Hier liegt noch ein Fahrradhelm auf der A23 Hamburg Richtung Heide zwischen Albersdorf, Meldorf und Heide Süd. Und gleiche Richtung auf der A23 nochmal Gegenstände zwischen Lägerdorf und Itzehoe Süd. Im Stau steht ihr noch auf der A1, der löst sich gerade immer mehr auf. Lübeck Richtung Hamburg, 9 Kilometer zwischen Basbüttel und Harburg, braucht ihr 30 Minuten länger, auch auf der A7 Flensburg Richtung Hamburg. Hier in beiden Richtungen sogar. Je 8 Kilometer zwischen Eidelstedt und Heimfeld, halbe Stunde mehr plant ihr ein. In allen anderen Staus seid ihr in unter 25 Minuten durch. Und das Radio Hamburg Blitzer-Update mit der Schäferkampsallee stadtauswärts, Höhe Krankenhaus und Fabritiusstraße stadteinwärts, Höhe Kletterrosenweg blitzt es auch nochmal. Gute Fahrt mit runtergelassenen Fenstern, oder? Und ganz vielen Mega-Hits. Fast Boy, das Beste von heute. Da steckt der Sommer aber drin, so richtig. 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

0: Freitag, sehr früh noch am Nachmittag mit Radio Hamburg. Wir wissen bei den Temperaturen, wissen wir, was machen wir? Viel trinken natürlich, mindestens viel. Wir müssen uns ja nur selber immer wieder dran erinnern. Das ist ja immer wieder das gleiche Problem, ne? Es hat bei so einem Wetter Prio 1, sagt ihr auch, Celine und Merlin vom ASB Lüneburg.
1: Auch wenn man schon viel getrunken hat, aber man denkt, dass man viel trinkt, das ist nie genug. Vor allem bei den Temperaturen schwitzt man schneller. Vor allem, wenn die schon den ganzen Tag in Bewegung sind, verliert man sehr viel Flüssigkeit.
2: Nicht nur Wasser, sondern auch mal ein bisschen Wasser mit Zucker oder mit Mineralien, Elektrolytlösung, weil durch das Schwitzen verliert man auch viele Mineralien. Klingt ein bisschen blöd, einfach mal eine Brausetablette reintun, das ist halt auch schön. Mineralien hat, Magnesium, Calcium, alles.
0: Alles, einmal alles machen wir da rein. Genauso machen wir das. Ihr geht eure Trinkflasche jetzt einmal gleich wieder schön auffüllen und nehmt uns gerne mit über die Radio Hamburg App. Nehmt Musik mit, vor allem von Aus Dies mit Angel Eyes. Habt einen ganz, ganz tollen Tag mit eurem Lieblingssender Radio Hamburg.

0: Was ein Mega-Hit. James Blunt 1973 geht richtig gut rein, ne? Am Freitagnachmittag hier bei Radio Hamburg und mit dem Besten von heute starten wir in die neue Stunde. Tiffany Harris, auf die wir ja richtig stolz sind, so ein bisschen wie auf eine eigene Tochter, die haben wir ja bei Radio Hamburg von Anfang an mit begleitet. Vertigo, direkt nach unseren Nachrichten.
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15: 14 Uhr.
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17: Schönen guten Tag. Bahnhof Ohlsdorf nach Sprengstoffalarm wieder freigegeben. Kampf gegen organisierten Sozialmissbrauch. Sonne bis 33 Grad, später noch einzelne Gewitter. Aufatmen am Bahnhof Ohlsdorf. Dort war vorhin der Kampfmittelräumdienst im Einsatz. Inzwischen gibt es Entwarnung. Fahrgäste hatten in einer S-Bahn auf dem Sitz verdächtige Dynamitstangen-ähnliche Gegenstände gefunden. Sicherheitshalber wurde daraufhin der Bahnhof gesperrt und die Gegenstände genau untersucht. Es hat sich dann herausgestellt, dass es sich nur um Dynamitattrappen gehandelt hat. Niklas Uther.
18: Die Sache ist damit aber noch nicht erledigt. Zwar ist der Bahnhof wieder freigegeben, die Bahnen fahren auch wieder, aber die Bundespolizei hat mir eben gesagt, dass die Ermittlungen zu der Person, die die Attrappen abgelegt hatte, jetzt losgehen. Und zwar ganz konkret wegen Störung des öffentlichen Friedens durch Androhung von Straftaten.
17: Die Innenminister von Bund und Ländern wollen konsequenter gegen bandenmäßigen Sozialmissbrauch vorgehen. Tine Klimach.
19: Hintergrund sind vor allem Fälle, in denen Banden EU-Bürger aus Südosteuropa nach Deutschland geholt und in Scheinarbeitsverhältnisse gebracht hatten, damit sie als Aufstocker Anspruch auf Sozialleistungen erlangen. Zum Teil wurden diese Menschen in sogenannten Schrottimmobilien untergebracht. Polizei, Familienkassen, Jobcenter und Ausländerbehörden sollen enger zusammenarbeiten, um das zu verhindern. Die Innenminister wollen sich außerdem auf EU-Ebene dafür einsetzen, den Zugang von EU-Ausländern zu Sozialleistungen in Deutschland künftig an eine umfassende Beschäftigung zu knüpfen.
17: Das historische Gebäude des Grünspan in der Großen Freiheit muss saniert und modernisiert werden. Darum zieht der Club vorübergehend um. Marc Elvers.
20: Es geht in die Halle D auf dem Fleischgroßmarkt im Karoviertel. So kann der Konzertbetrieb ohne Unterbrechung barrierefrei für bis zu 900 Gäste weiterlaufen. Bis Ende 2028 sollen die Sanierungsarbeiten fertig sein. Dann sollen 1100 Gäste ins dann mit modernster Technik ausgestattete Originalgrünspan passen. Auch das 500 Quadratmeter Wandbild wird restauriert. Insgesamt investieren die Stadt und die städtische Sprinkenhof GmbH 21,5 Millionen Euro.
17: Und das waren die Nachrichten aus Hamburg, Deutschland und der Welt.
16: 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Boah, ging das mies los heute Morgen. Und wie schön ist es bitte jetzt. Strahlender Sonnenschein bei 28 Grad hier in der Spitaler Straße. 27 in Bad Bramstedt, 29 schon in Amelinghausen. Tagestopptemperatur 33 Grad. Mal gucken, wann wir die dann wirklich geknackt haben. Morgen am Samstag Sonne und ein paar Wolken. Einzelne Schauer, 32 Grad maximal. Aber das Wichtigste, 11 Stunden Sonne.
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16: Für eure Sicherheit, der Radio Hamburg Verkehr mit der Edeka-App. Ein Liegenbleiber auf der A7 Flensburg-Hamburg zwischen Dreieck Nordwest und Stellingen. Gegenstände auf der A23 Hamburg-Heide zwischen Legerdorf und Itzehoe Süd. Und eine Stoßstange auf der A24 Schwerin Richtung Hamburg zwischen Witzhafe und Rheinweg. A1 Lübeck Richtung Hamburg, Stop and Go, 11 Kilometer zwischen Basbüttel und Harburg, 40 Minuten. Und eine Dreiviertelstunde dauert es auf der A7 Flensburg-Hamburg in beiden Richtungen, 8 Kilometer zwischen Eidelstedt und Heimfeld. In den anderen Staus seid ihr zumindest in unter 25 Minuten durch. Der Radio Hamburg Verkehr für Hamburg, Niedersachsen und Schleswig-Holstein.
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16: Ja, schön, dass ihr am Start seid. Wir kämpfen uns gemeinsam durch diesen super heißen Tag, wo sogar der PC sagt, falls ihr mit einem arbeitet, Hitzewarnung in Rot geschrieben. Ich finde es eigentlich ganz angenehm. Hoffe, die meisten von euch auch. Tiffany Harris begleitet uns mit dem Besten von heute. Vertigo, jetzt zum Start in die neue Stunde. Es ist 14:05 Uhr. Und es ist Freitag.

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0: Sie spricht so schnell wie Scatman, der Mann. Weltklasse, vielen Dank fürs tolle Intro. Green Day gleich, einfach mal mit Boulevard of Broken Dreams, um euch an so einem Freitagnachmittag ein bisschen zu überraschen. Dazu Sam Feld, Aloe Black, Hey Son.

0: 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Achtung Autofahrer, der Radio Hamburg Verkehr mit der Edeka-App. Da sind Reifenteile auf der A7 Flensburg Richtung Hamburg zwischen der Münster Nord und der Münster Mitte. Vorsichtig fahren.
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0: Wie wär's mit der Altonale? Ab heute gibt's beim Stamp Festival eine Mischung aus Musik, Tanz, Zirkus und Theater. Die Hauptveranstaltungsorte sind der Platz der Republik, die Max-Brauer-Allee und auch noch weitere Parks rund um Altona. Festival-Outfits an und dann los! Ab 17 Uhr bietet euch Schrödingers Lichtung im Schanzenpark Drinks, leckeres Essen und, sehr weit gefasster Begriff, Spielespaß. Also es klingt wild, ist deshalb genau euer Ding.
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0: Auf ein schönes WM-Wochenende mit dem offiziellen WM-Song.
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2: Shakira und Burna Boy. Die, die.

0: Maximal lässig, so geschmeidig, diese Stimme von Radio Hamburg Megastar Teddy Swims und das Beste von heute, Mr. Know-It-All, gleich nach dem News-Update um 14.30 Uhr.
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15: Public Viewing. Morgen bestreitet unsere DFB-Elf ihr zweites Spiel der Gruppenphase gegen die Elfenbeinküste. 22 Uhr ist Anstoß und für diejenigen unter euch, die gerade noch auf der Suche sind nach einem schönen Ort zum Gucken in größerer Runde, wie wär's im Landhaus Walter, im Stadtpark, beim großen Open-Air Public Viewing. Alle Tipps findet ihr bei uns online. K.O.-Runde. Bei dieser WM bestreiten ja erstmals 32 Mannschaften die K.O.-Runden. Geht also los mit dem 16. Finale und nicht mehr wie vorher mit dem Achtelfinale. Das erste Team, das sich für die Alles-oder-Nichts-Spiele qualifiziert hat, ist Mexiko. Glückwunsch, der Gastgeber gewann heute Nacht mit 1:0 gegen Südkorea. 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
15: Das Radio Hamburg Sommerwetter, 28 Grad, ganz viel blauer Himmel in Hamburg, Niedersachsen und Schleswig-Holstein. Und morgen überschreiten wir die 30 schon wieder bei 31 Grad Tagestoptemperatur. Ja, es sind immer mal ein paar Schauer möglich, aber die Sonne scheint dann auch 11 Stunden. Für eure Sicherheit, der Radio Hamburg Verkehr mit der Edeka-App. Reifenteile auf der A7, Flensburg-Hamburg zwischen Neumünster-Nord und Mitte. Gegenstände auf der A23 zwischen Legerdorf und Itzehoe-Süd. Und eine Stoßstange auf der A24 zwischen Witzhafe und Rheinweg. Stop and go, A1, Lübeck-Hamburg. 11 Kilometer zwischen Basbüttel und Harburg. Dauert schon 50 Minuten und eine halbe Stunde ist es auf der A7, Flensburg-Hamburg. In beiden Richtungen je 8 Kilometer zwischen Eidelstedt und Heimfeld. Der Radio Hamburg Verkehr für Hamburg-Niedersachsen. Und Schleswig-Holstein.
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15: Ja, sagt gerne mal Bescheid, wie und wo hört ihr denn jetzt noch so am Freitagnachmittag Radio Hamburg? Und wie und wo hört ihr zum Beispiel das Beste von heute? Teddy Swims, Mr. Know-It-All, ist ja ganz neu bei uns. Michael Schulte ist gleich auch mit am Start. Und wir gehen mal rein in diese halbe Stunde

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0: Vorbereitung fürs Wochenende mit Radio Hamburg, eurem Musiksender Nummer 1. Arash aus Bad Oldesloe auch mit dabei.
1: Wir hören die Stibi Show gerade aus Bad Oldesloe. Stark. Alexa bei uns zu Hause und macht weiter so, macht viel weiter so. Die Stibi Show ist wirklich geil. Geile Musik spielt ihr, geil.
0: Vielen Dank. Versuchen wir jetzt dran zu bleiben, oder? Versuchen dieser Nachricht irgendwie gerecht zu werden mit Niall Horan und Dinner Party. Das ist ja ganz neu hier bei eurem Musiksender Nummer 1. Direkt nach Taylor Swift. Cruel Summer. Und es ist wirklich echt heiß. Kommt gut durch.

ist unsere Heldin, Radio Hamburg hören easy, gestern mal laufen statt kaufen. Die Challenge bestanden uns zu Fuß über den ganzen Tag und es war echt warm. Zusammen mit Kumpel Marvin von der Spitaler Straße bis nach Schesel zum Hurricane-Gelände gelaufen und dafür natürlich Tickets und Taschengeld von uns gekriegt. Wie es ihr heute geht, was die nächsten Pläne sind, hören wir alles und kurz nach 15 Uhr, wenn wir gemeinsam mit ihr traditionell das Wochenende einläuten.

0: Das Beste von heute brauchen wir gleich. Typischer Kygo-Sound und die Stimme von Khalid, Save My Love. Und wir haben Justin Bieber. So klingt euer Musiksender Nummer 1 gleich nach den Nachrichten um 15 Uhr.
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14: Hallo, schönen guten Tag. Bahnhof Ohlsdorf nach Sprengstoffalarm wieder freigegeben. Ermittlungen laufen. Straßensperrungen, Fahrradsternfahrt am Sonntag in Hamburg. Sonne bis 33 Grad, später noch einzelne Gewitter. Nach dem Einsatz des Kampfmittelräumdienstes am Bahnhof Ohlsdorf hat es vorhin Entwarnung gegeben. Fahrgäste hatten in einer S-Bahn auf dem Sitz verdächtige Dynamitstangen-ähnliche Gegenstände gefunden. Sicherheitshalber wurde daraufhin der Bahnhof gesperrt und die Gegenstände genau untersucht. Es hat sich dann herausgestellt, dass es sich nur um Dynamit-Attrappen gehandelt hat. Niklas Uther.
15: Die Sache ist damit aber noch nicht erledigt. Zwar ist der Bahnhof wieder freigegeben, die Bahnen fahren auch wieder, aber die Bundespolizei hat mir eben gesagt, dass die Ermittlungen zu der Person, die die Attrappen abgelegt hatte, jetzt losgehen. Und zwar ganz konkret wegen Störung des öffentlichen Friedens durch Androhung von Straftaten.
14: Übermorgen findet bei uns in Hamburg wieder eine Fahrradsternfahrt statt. Die Polizei empfiehlt, auf die Bahn umzusteigen. Carolina Koplin.
16: Das Motto lautet Fahrradsternfahrt 2026. Radfahren, Klimaschützen. Die Polizei rechnet zwischen 9 und 18 Uhr mit mehreren tausend teilnehmenden Radfahrern. Und sie kommen quasi aus allen Himmelsrichtungen. Die Fahrten beginnen teils auch in Schleswig-Holstein und Niedersachsen. Ihr Ziel ist dann die Hamburger City.
14: Digitale Bauanträge, schnellere Verfahren, mehr serielles Bauen. Bundesbauministerin Huberts will mit einem 13-Punkte-Plan die hohen Baukosten dämpfen und den Wohnungsmangel in Deutschland bekämpfen. Dirk Zeitler.
17: In Deutschland wird zu wenig gebaut. Hohe Kosten sind dafür einer der Hauptgründe, heißt es in dem Aktionsplan. Die Baukosten seien auf ein unsägliches Niveau gestiegen. In dem Aktionsplan kündigte Huberts an, dass Bauanträge ab 2028 nur noch digital möglich sein sollen. Planungsprozesse sollen beschleunigt werden. Außerdem soll serielles und modulares Bauen die Kosten drücken. Einen entsprechenden Gesetzentwurf will das Bundesjustizministerium noch dieses Jahr vorlegen.
14: Und das waren die Nachrichten aus Hamburg, Deutschland und der Welt.
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18: Also hier haben wir sie geknackt, die 30-Grad-Marke in der Spitaler Straße. Jetzt genau 30, dazu strahlend blauer Himmel und Sonnenschein. In Geesthacht 29 Grad, auch in Siebetal sind es jetzt 30. Es bleibt trocken, abends können ein paar Wolken aufziehen, die dann auch einzelne Schauer und Gewitter mitbringen. Morgen am Samstag dann auch Wolken, einzelne Schauer, aber viel Sonne bei 32 Grad Tagestop-Temperatur.
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18: Für eure Sicherheit der Radio Hamburg Verkehr mit der Edeka App. A1 Lübeck Richtung Hamburg, 11 Kilometer zwischen Basbüttel und Harburg, 50 Minuten plus. Und A7 Flensburg-Hamburg in beiden Richtungen, je 8 Kilometer zwischen Eidelstedt und Heimfeld. Dauert hier eine halbe Stunde länger. In den anderen Staus seid ihr unter 30 Minuten durch. Der Radio Hamburg Verkehr für Hamburg, Niedersachsen und Schleswig-Holstein.
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18: Wir haben uns gestern Abend alle so sehr mit ihr gefreut. Das war der magische Moment. Isabel Lip Easy aus Wandsbek. Vorher hat sie gesagt, ich glaube, ich schaff's nicht. Ich bin zu schwer, ich bin zu unfit. Aber sie hat es eben doch geschafft, weil sie viel stärker ist, als sie dachte. Ist zu Fuß aus der Hamburger Innenstadt 65 Kilometer zum Hurricane gelaufen. Hat natürlich Tickets bekommen. Und jetzt, Easy, geht's zu welchem Act?
19: Der Act weiß ich nicht. Wir wollen so um 18 Uhr los.
18: Egal.
19: Ich habe keine Ahnung.
18: Irgendwo in Richtung Besse, ne?
19: So sieht's aus.
18: Ich wollte dir nur mal eine Nachricht vorlesen. Hast du schon gehört, was Anke bei uns in der internen WhatsApp-Gruppe geschrieben hat?
19: Nee.
18: Hat geschrieben, mega, sagt bitte einer dieser Frau, dass sie eine Übermacht ist. Einfach nur Respekt. Sie soll so stolz auf sich sein.
19: Ja, das bin ich.
18: Kannst du auch sein. Ey, hast du Lust mit mir, trotz der Hitze dort auf dem Festivalgelände, einmal das Wochenende einzuläuten?
19: Ja, auf jeden Fall.
18: Easy. 3, 2, 1.
19: Endlich Wochenende!

0: Da kam eine E-Mail heute an mich von Radio Hamburg Musikexperte Tim Gaffron und er hat mich gefragt, Stübi, willst du um 15.20 Uhr neue Musik spielen? Und ich habe natürlich gesagt, ja klar.
1: Vor allem bei diesen heißen Temperaturen heute, denn es geht um eine Sommernummer von Radio Hamburg Megastars, die dafür zum einen bekannt sind, sommerlichen Sound zu machen, aber sich auch immer wieder bei älteren Megahits zu bedienen. Wir hören mal rein. Also die Rede ist natürlich von You Not Us, bekannt geworden auch mit diesem Mega-Hit. Und jetzt haben sie sich für den Sommer 2026 wieder was Neues vorgenommen, was es schon mal gab. Und Stübi, ich glaube, du erinnerst dich auch noch an diesen Titel. Der war Anfang der 2000er. Man hat sich vielleicht ein bisschen für die Nummer geschämt, aber man hat trotzdem mitgesungen bei diesem Track.
0: Oh, geil, ey.
1: Und jetzt ist es nämlich so, da haben sie sich dran gemacht und Daddy DJ tatsächlich dazu gekriegt, nochmal mit dabei zu sein, wirklich. Und wenn man die Nummer hört, es tut mir jetzt ein bisschen leid für euch. Ich sag euch, ihr werdet diesen Ohrwurm heute garantiert nicht mehr los. Ihr werdet heute noch ganz oft an Radio Hamburg denken. Das Beste von heute ganz neu. You Not Us mit Daddy DJ. Flipside heißt die Nummer jetzt.
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0: Olivia Dean, ohnehin die vielleicht talentierteste Künstlerin, die es im Moment gibt. Und ich sag euch, So Easy to Fall in Love, der Mega Hit, den ihr gerade gehört habt, der hat Potenzial, dass wir den noch sehr, sehr häufig, wahrscheinlich auch an der Spitze der Radio Hamburg Charts hören werden. Was für ein Meisterwerk, ne? Gleich geben wir aber Gas. So Easy to Fall in Love war natürlich super entspannt. Wir machen uns heiß aufs Wochenende an diesem Freitagnachmittag hier bei Radio Hamburg. Ihr entscheidet euch zwischen Nelly Wollt ihr Hot in Here hören oder ein Klassiker aus alten Popstars-Zeiten. Monroe's Hot Summer. Ich glaube, alle, die Staffel geguckt haben, haben natürlich für Monroe's gestimmt. Um kurz nach 15.30 Uhr euer Ergebnis.
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26: Halb vier.
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28: Ich bin Ines Wiese. Schönen guten Tag. Bei den verdächtigen dynamitähnlichen Gegenständen in einer S-Bahn am Bahnhof Ohlsdorf hat es sich um Attrappen gehandelt. Die Ermittlungen gegen die Person, die sie dort abgelegt hat, laufen, hat uns die Bundespolizei gesagt. Der Bahnhof Ohlsdorf ist nach der Sperrung vorhin wieder freigegeben. U- und S-Bahnen fahren wieder. Die Zivilbevölkerung soll besser vor Bedrohungen von außen geschützt werden. Darauf haben sich die Innenminister von Bund und Ländern auf ihrer Konferenz hier bei uns in Hamburg geeinigt. Heute ist auch Verteidigungsminister Pistorius mit von der Partie. Und ein 46-jähriger Autowerkstattbetreiber ist vom Landgericht Hamburg zu 6 Jahren und 3 Monaten Gefängnis verurteilt worden. Der Mann hatte vergangenen Oktober in Wandsbek in der Kornbergstraße dem Vermieter der Werkstatthalle und dessen Mitarbeiter in die Beine geschossen und damit schwer verletzt. Vorher hatte es Mietstreitigkeiten zwischen den Männern gegeben.
0: Um 16 Uhr gibt es die nächsten Radio Hamburg Nachrichten und in 15 Sekunden schon wieder ganz viele Mega-Hits.
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0: Das Radio Hamburg-Wetter, herrlich sonnig, 30 Grad und es bleibt auch heute Abend ein absoluter Traum. Ist so geil, ne? Wenn man abends losgeht und noch nachts im T-Shirt unterwegs sein kann. Heute wird dieser Traum Realität. Morgen am Samstag auch wieder 32 Grad Tagestop-Temperatur mit ein paar Gewitteroptionen. Für eure Sicherheit der Radio Hamburg Verkehr mit der Edeka-App und einmal den längsten Stau A1 Lübeck Richtung Hamburg in beiden Richtungen. Je 20 Kilometer zwischen Basbüttel und Harburg. Über eine Stunde Wartezeit. Ampeln gehen gerade nicht. Kreuzung Ostdorfer Landstraße, Ecke Rugenfeld, meldet Radio Hamburg-Hörerin Kirsten. Dankeschön. Und ihr schickt einfach eine WhatsApp, wenn ihr auch noch was habt auf den Straßen. 040 333 10.000. Stefan zum Beispiel hier mit einem Blitzer.
31: Radio Hamburg, ich habe noch einen Blitzer für euch. Und zwar steht er auf der Schäferkampfallee, stadtauswärts für Christuskirche.
0: Gute Fahrt, der Radio Hamburg-Verkehr für Hamburg, Niedersachsen und Schleswig-Holstein.
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0: Boah, das waren aber auch zwei Bretter, ne? Nelly, der Typ mit dem Pflaster auf der Backe, obwohl er da gar keine Wunde hatte. Hot in here gegen die Mädels von Monrose. Kleines Quiz an euch. Wer waren die drei nochmal? Aus der Popstars-Staffel 2006. Mandy Capristo habt ihr bestimmt drauf. Senna, kennt man ja heute noch. Und die dritte für Profis? Baha. Monroes haben sich durchgesetzt mit Hot

0: Viel Spaß mit dem Verschoppen von einem 510 Euro Einkaufsgutschein fürs Elbe.
1: Oh, ich freue mich. Vielen lieben Dank. Happy Birthday, liebes Elbe.
0: Happy Birthday. Und im Stau, wenn es ein bisschen länger dauert, geht die Laune jetzt nach oben mit Kamerad.

0: Musiksender Nummer 1 Radio Hamburg. Gleich wieder ein bisschen Vollgas. Obwohl ihr heute vielleicht gar nicht losgeht, sondern noch ein bisschen was zu tun habt, feiert ihr dann einfach bei der Arbeit oder zu Hause Bibi Rexha mit Faithless New Religion. Also das Beste von heute, direkt nach unseren Nachrichten um 16 Uhr.
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11: Schönen guten Tag. Müllverbrennungsanlage. Hamburg prüft rechtliche Schritte nach Kostenexplosion. Straßensperrungen. Fahrradsternfahrt am Sonntag in Hamburg. Sonne bis 33 Grad, später noch einzelne Gewitter. Das Zentrum für Ressourcen und Energie, kurz ZRE, soll eine der modernsten Müllverwertungsanlagen Europas werden und wird seit 2023 von der Stadtreinigung in der Schnackenburgallee in Bahrenfeld gebaut. Nach der Kostenexplosion und jahrelanger Bauverzögerung prüft die Stadt jetzt rechtliche Schritte gegen das frühere Management. Niklas Uther.
12: Konkret geht es auch um den langjährigen Geschäftsführer Rüdiger Siechau, der 3 Jahrzehnte an der Spitze der Stadtreinigung gestanden hat und Ende vergangenen Jahres in den Ruhestand gegangen ist. Unbestätigten Informationen zufolge sollen nach internen und externen Prüfungen mittlerweile Kosten für die neue Müllverbrennungsanlage von rund 750 Millionen Euro im Raum stehen. Einkalkuliert waren ursprünglich rund 234 Millionen. Auch von weiteren jahrelangen Bauverzögerungen ist die Rede. Das ZRE sollte ursprünglich mal 2025 fertig sein.
11: Übermorgen findet bei uns in Hamburg wieder eine Fahrradsternfahrt statt. Die Polizei empfiehlt, auf die Bahn umzusteigen. Carolina Koplin.
13: Das Motto lautet Fahrradsternfahrt 2026. Radfahren, Klimaschützen. Die Polizei rechnet zwischen 9 und 18 Uhr mit mehreren tausend teilnehmenden Radfahrern. Und sie kommen quasi aus allen Himmelsrichtungen. Die Fahrten beginnen teils auch in Schleswig-Holstein und Niedersachsen. Ihr Ziel ist dann die Hamburger City.
11: Es gibt einen Brutrekord an der Elbe. Hamburgs Störche haben in dieser Saison so viele Küken aufgezogen wie seit 100 Jahren nicht mehr. Der NABU hat 129 gezählt. Der bisherige Rekord lag bei 113 Jungstörchen 2024. Hamburg gilt seit vielen Jahren als Hochburg für Störche. Die meisten leben in den Vier- und Marschlanden, also im Bezirk Bergedorf. Und das waren die Nachrichten aus Hamburg, Deutschland und der Welt.
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14: Boah, 30 Grad und ganz viele sagen, yay, wie geil. Und andere sagen auch, und das ist völlig okay, das ist mir zu viel. Ich verkrieche mich zu Hause. 29 sind es im Moment in Trittau, 31 sogar in Lüneburg und 33 ist die Tagestop-Temperatur. Im Laufe des Abends sind Gewitter möglich. Heute Morgen hat es zum Beispiel so im Bereich Poppenbüttel auch richtig gekracht. In der Nacht auch ab und zu ein bisschen Blitz und Donner, bevor dann morgen wieder die Sonne rauskommt. Insgesamt 11 Stunden am Samstag bei einer Tagestop-Temperatur von 32 Grad. Sonntag wird auch schön sonnig.
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14: Für eure Sicherheit der Radio Hamburg Verkehr mit der EDEKA-App ein Außenspiegel auf der A7 Flensburg Richtung Hamburg, Höhe Quickborn und ein Holzteil auf der A21 Bagdeheide Richtung Kiel zwischen Bad Segeberg Nord und Wahlstedt. Stop and Go A1 Lübeck-Hamburg in beiden Richtungen tatsächlich. 20 Kilometer Stop and Go. Sehr langsam zwischen Basbüttel und Harburg beziehungsweise umgekehrt. Stunde 15 Zeitverlust und B75 stadtauswärts. 3 Kilometer zwischen Schwanenwiek und Veddel. Die Hafenbrücke ist nämlich gesperrt und es dauert eine Stunde länger. Der Radio Hamburg Verkehr für Hamburg, Niedersachsen und Schleswig-Holstein.
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14: Wir haben noch ordentlich was vor. Ne? Gemeinsam sind wir auch im Stau. Zumindest nicht völlig frustriert, sondern freuen uns auf zum Beispiel Nicky Yor und Sunroof. Davor Bibi Rexha und Faithless New Religion. Also jetzt das Beste von heute zum Start in dieser Stunde 16.05 Uhr.

0: Das waren richtige Glücksgefühle. Oh, so gut.
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0: Ach, easy. Unsere Gewinnerin und Heldin gestern Abend im Ziel. 65 Kilometer hier von der Spitaler Straße, wo Radio Hamburg zu Hause ist. Zu Fuß. Ja, mit ein bisschen Hilfe von euch, der Radio Hamburg Familie. Nach Schesel zum Hurricane Festival Gelände. Dafür gab es Tickets for free, natürlich ein bisschen Taschengeld im Gesamtwert von 750 Euro und vor allem ja so ein Erlebnis, was man dann einfach niemals vergisst. Gemeinsames Abenteuer mit ihrem besten Freund Marvin und das waren die letzten Schritte bis ins Ziel.
2: 10, 9, 8, 7, 6, 5, 4, 3, 2, 1. Wir sind im Ziel. Leute, wie geht's euch?
3: Happy, dass wir es geschafft haben.
4: Fröhlich und geschafft.
0: Und jetzt heißt es einfach nur genießen. Auch für euch jetzt im Freitag Feierabend das Beste von heute, The Bowser und Magnetic.
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0: Das ist ein Duett mit richtig Chemie. Also da knistert es. Erinnert fast so ein bisschen an Camila Cabello und Shawn Mendes mit Señorita, wenn Leonie und Callum Scott Stay singen. Das Beste von heute hier bei Radio Hamburg. Direkt nach dem News-Update um 16.30 Uhr. Ihr bleibt einfach, wo ihr seid.
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24: Ich bin Ines Wiese. Schönen guten Tag. Nach der Kostenexplosion und jahrelanger Bauverzögerung bei Hamburgs neuer Müllverbrennungsanlage, kurz ZRE, prüft die Stadt jetzt rechtliche Schritte gegen das frühere Management. Konkret geht es auch um den langjährigen Geschäftsführer Rüdiger Sichau, der 3 Jahrzehnte an der Spitze der Stadtreinigung Hamburg gestanden hat und Ende vergangenen Jahres in den Ruhestand gegangen ist. Drama in Schorndorf bei Stuttgart. Nach dem Tod eines Kleinkindes in einem Auto hat die Obduktion ergeben, dass das 20 Monate alte Mädchen wegen eines Hitzeschlags in dem Wagen gestorben ist. Die Mutter soll ihr Kind über Stunden im Auto vergessen haben. Israel und die libanesische Hisbollah-Miliz haben sich nach Angaben eines US-Regierungsvertreters auf eine neue Waffenruhe geeinigt. Sie soll bereits in Kraft getreten sein. Der Hisbollah nahestehende Quellen bestätigen die Vereinbarung. Details nennen sie aber nicht. Eine offizielle Reaktion aus Israel gibt es noch nicht.
25: Die nächsten Nachrichten um 17 Uhr und mit ganz vielen Mega-Hits am Freitagnachmittag geht's hier schon in 16 Sekunden weiter.
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25: Das Radio Hamburg Wetter, 30 Grad und teilweise auch ein bisschen mehr. Ganz viel Sonne und erst zum Abend hin ein paar mehr Wolken, teilweise auch mit vielleicht ein bisschen Blitz und Donner, so ähnlich wie heute Morgen. In der Nacht auch Schauer möglich, aber morgen am Samstag dann wieder 10 Stunden Sonne, 32 Grad maximal. Für eure Sicherheit der Radio Hamburg Verkehr mit der Edeka-App. Ein Holzteil liegt auf der A21 Bagdaheide Richtung Kiel zwischen Bad Segeberg Nord und Wahlstedt. Und ein liegen gebliebener LKW auf der A23 Hamburg Richtung Heide zwischen Halstenbek-Rupunda und Halstenbek-Rellingen. Stop and go A1 Lübeck Richtung Hamburg. Einmal 20 Kilometer zwischen Basbüttel und Harburg. In der Gegenrichtung zwischen Harburg und Basbüttel auch 20 Kilometer. 45 Minuten plus. Und A7 Flensburg-Hamburg in beiden Richtungen je 15 Kilometer zwischen Eidelstedt und Heimfeld. Dauert hier 40 Minuten länger. Das Blitzer-Update. Paddy meldet einen Berner Heerweg statt einwärts Höhe der U-Bahn-Brücke und unterer Landweg, sagt Alexandra. In beiden Richtungen wird Höhe der Hausnummer 16 geblitzt. Der Radio Hamburg Verkehr für Hamburg, Niedersachsen und Schleswig-Holstein.
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25: Vielleicht nochmal auf dem Weg zum Sport oder zum Supermarkt. Kühlschrank voll machen jetzt vorm Wochenende mit Wassermelonen. Die sind auch sehr sperrig, ne? Ganz viele Mega-Hits gibt's auf dem Weg. John Legend zum Beispiel, dazu Leonie und Callum Scott. Wirklich eine richtig geile Kombi, das Beste von heute. Stay ist auch ganz neu bei uns. Und Kygo mit Tina Turner jetzt mit dabei. Wir starten.

sorry, einmal dazwischen. Weitsichtig ist, Menschen sind auf der A23 Hamburg-Heide zwischen Tornisch und Elmshorn in beiden Richtungen. Vorsicht, hier laufen Menschen. Der Radio Hamburg Verkehr mit der Edeka-App.

0: Zweites Gruppenspiel morgen 22 Uhr. Deutschland gegen die Elfenbeinküste. Wisst ihr schon, wo ihr guckt und mit wem? Ihn oder sie könnt ihr jetzt beeindrucken.
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1: Amtssprache ist Französisch und insgesamt leben in dem afrikanischen Land direkt am Atlantik rund 32 Millionen Menschen. Ohne diesen DFB-Gegner wäre die Welt ein weniger köstlicher Ort, denn die Elfenbeinküste exportiert viel leckeren Kaffee und gilt als größter Kakaoproduzent der Welt. Viele Schokoriegel beginnen ihre Reise also genau hier. Das Nationalgericht der Elfenbeinküste ist übrigens Aloko. Das sind frittierte und scharf gewürzte Kochbananenchips. Mit dem Namen der Hauptstadt gewinnt ihr ab sofort jede Runde Stadt-Land-Fluss. Stadt mit Y. Yamoussoukro. Genau da steht die flächenmäßig größte Kirche der Welt. Über 10.000 Menschen passen ins Innere und damit so viele wie in manches Fußballstadion. Übrigens, beim WM-Titel 2014 spielte Deutschland das zweite Gruppenspiel auch gegen ein Team aus Afrika. Damals endete das Spiel 2:2 gegen Ghana. Ob es gegen die Elefanten, so der Spitzname der Mannschaft der Elfenbeinküste, genauso endet? Wäre dann ja ein gutes Omen.
0: Und jetzt einmal der Radio Hamburg Verkehr mit der Edeka-App und einer Nachricht von Sani.
3: Hallo liebes Radio Hamburg Team, hier ist Sani. Ich habe eine ganz wichtige Durchsage für euch. Und zwar zwischen Tornisch und Emshorn steht ein Springer auf der Brücke. Und die sperren jetzt gerade die Autobahn, also Vollsperrung in Richtung Husum von Tornisch an. Hoffentlich geht das alles gut. Schönes Wochenende trotzdem.
0: Sani, Dankeschön gleichfalls. Schließen wir uns natürlich an. Hoffentlich geht das alles gut. Ihr werdet da nicht überrascht von der Vollsperrung und hört jetzt auf dem Weg, falls ihr unterwegs seid, durch den Freitagnachmittag bzw. Abend das Beste von heute. Samba und Home Wrecker direkt nach Joel Curry und Tom Grennan Lionheart bei eurem Musiksender Nummer 1.

Also da würde ich, genau wie die Mannschaft bei der Fußball-WM, fast mal einen Hydration-Break brauchen. Das Thermometer von Toni zeigt 48,1 Grad. Ganz so heiß ist es dann doch nicht.

0: ganz viele Mega-Hits hier bei eurem Musiksender Nummer 1 bei Radio Hamburg.
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9: Guten Tag. Müllverbrennungsanlage. Hamburg prüft rechtliche Schritte nach Kostenexplosion. Kleinkind stirbt an Hitzeschlag im Auto. Sonne bis 33 Grad, später noch einzelne Gewitter. Das Zentrum für Ressourcen und Energie, kurz ZRE, soll eine der modernsten Müllverwertungsanlagen Europas werden und es wird seit 2023 von der Stadtreinigung in der Schnackenburgallee in Bahrenfeld gebaut. Nach der Kostenexplosion und jahrelanger Bauverzögerung prüft die Stadt jetzt rechtliche Schritte gegen das frühere Management. Niklas Uther.
10: Konkret geht es auch um den langjährigen Geschäftsführer Rüdiger Sichau, der 3 Jahrzehnte an der Spitze der Stadtreinigung gestanden hat und Ende vergangenen Jahres in den Ruhestand gegangen ist. Unbestätigten Informationen zufolge sollen nach internen und externen Prüfungen mittlerweile Kosten für die neue Müllverbrennungsanlage von rund 750 Millionen Euro im Raum stehen. Einkalkuliert waren ursprünglich rund 234 Millionen. Auch von weiteren jahrelangen Bauverzögerungen ist die Rede. Das ZRE sollte ursprünglich mal 2025 fertig sein.
9: Drama in Schorndorf bei Stuttgart. Nach dem Tod eines Kleinkindes in einem Auto hat die Obduktion ergeben, dass das 20 Monate alte Mädchen wegen eines Hitzeschlags in dem Wagen gestorben ist. Die Mutter soll ihr Kind vorgestern über Stunden im Auto vergessen haben. Uli Reitinger.
11: Die 44-Jährige war laut Polizei wohl fest davon überzeugt, ihre Tochter im Kindergarten abgegeben zu haben. Also fährt sie zur Arbeit. Am Nachmittag, Stunden später, will sie die Kleine von der Kita abholen, wo die natürlich nie war. Daraufhin durchsucht die Frau ihr Auto und findet ihr totes Kind. Das Forgotten-Baby-Syndrom nennen Psychologen einen solchen Fall. Stress, Schlafmangel oder veränderte Routinen können demnach tatsächlich dazu führen, dass im Gehirn eine falsche Erinnerung entsteht.
9: Israel und die libanesische Hisbollah-Miliz haben sich nach Angaben eines US-Regierungsvertreters auf eine neue Waffenruhe geeinigt. Diese soll bereits in Kraft getreten sein. Der Hisbollah nahestehende Quellen bestätigen die Vereinbarung, Details nennen sie aber nicht. Eine offizielle Reaktion aus Israel gibt es noch nicht. Und das waren die Nachrichten aus Hamburg, Deutschland und der Welt.
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13: Einfach mal 30 Grad um kurz nach 17 Uhr hier in der Spitaler Straße. Auch in Norderstedt 30 Grad, in Soltau sogar 32. Ganz viel Sonne und es bleibt jetzt auch die nächsten Stunden noch richtig warm. Auf der einen Seite cool natürlich für alle, die noch losziehen, aber eben auch manchmal über die Grenze so ein bisschen. bisschen, deswegen, ja, falls ihr es schafft, haltet ihr euch so ein bisschen in kühleren, geschlossenen Räumen auf. Morgen nochmal richtig warm, 32 Grad maximal, ab und zu auch ein paar Regenschauer und Gewitterwolken. Sonntag 29 Grad, 13 Stunden Sonne.
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13: Für eure Sicherheit, ja, Radio Hamburg Verkehr mit der Edeka-App. Menschen und eine ungesicherte Unfallstelle auf der A1 Hamburg Richtung Lübeck zwischen Ahrensburg und dem Kreuz Bargte Heide. Dann eine ungesicherte Unfallstelle auf der A7 Hannover Richtung Hamburg zwischen Moorburg und Waltershof. Stop and go A7 Hamburg Richtung Flensburg, 15 Kilometer zwischen Horstbruch und Bahrenfeld und Amsingstraße. 2 Kilometer zwischen Deichtortunnel und Neue Elbbrücken, 45 Minuten plus. Und dann gibt es eine Vollsperrung auf der A23 Hamburg Richtung Heide zwischen Tornisch und Elmshorn. Steht eine Person auf der Autobahnbrücke. Einsatzkräfte sind vor Ort und kümmern sich. Bisher ist nicht absehbar. Wir haben gerade mit der Verkehrsleitzentrale telefoniert, wie lange die Strecke dort noch gesperrt bleiben wird. Das Blitzer-Update. Erdkampfsweg statt einwärts, Höhe der Hausnummer 93 und verhältnismäßig spät für seine Verhältnisse meldet sich Blitzerkönig Rico hier in die Stübi-Show. Lurupa Chaussee statt auswärts, Höhe der Stadionstraße ist noch einer. Der Radio Hamburg Verkehr für Hamburg, Niedersachsen und Schleswig-Holstein.
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13: Wahnsinn, was kann der Typ eigentlich nicht? Ich habe gerade einen Harry Styles-Konzert-Ausschnitt gesehen und da wurde aus irgendeinem Grund so ein Fußball auf die Bühne geworfen. Und was macht er? Er hätte ihn fangen können, er hätte ihn ignorieren können, aber er nimmt ihn an mit rechts, links, hält ihn achtmal hoch und köpft ihn dann in die Menge zurück. Muss man sagen, Respekt. Er kann alles. American Girls, jetzt zum Start in diese Stunde. Das Beste von heute.

0: Ja, wir sind langsam im Spiel.
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0: Nördlich gegen südlich der Elbe. Am Anfang war der Norden komplett enteilt. Mittlerweile haben wir uns hier nachmittags im Süden so ein kleines bisschen zurückgekämpft. Aber heute wird's ganz schwer, denn Lena Bittner, 23, aus Lurup, hat heute Morgen um 6.16 Uhr in Guten Morgen Hamburg, eurer Radio Hamburg Morning Show, richtig stark performt und 10 Punkte gesammelt. Julia Kramer, 26, aus Badowick, jetzt fürs Team Süden am Start. Berufliche Erzieherin im Kindergarten seit 4 Jahren. Bist du mental ready jetzt auf dem Beifahrersitz auf dem Weg zu Ikea?
3: Ja, ich habe das heute Morgen gehört und habe seitdem ein bisschen Angst, aber das schaffe ich.
0: Ist dir was aufgefallen bei der Runde heute Morgen?
3: Nee.
0: Okay, weil da gab es zweimal den Fall und wir haben ja sehr, sehr findige Radio Hamburg. Ja, sag mal, was glaubst du?
3: Ja, doch, mit I wie Italien.
0: So.
3: Ich erinnere mich.
4: Ein Land mit I wie Italien.
3: Italien. Ich habe noch halb geschlafen.
0: Aha, aber gut, dass es dir aufgefallen ist. Und deswegen haben wir auch bei dir 2 Joker genau an dieselbe Stelle, Position 6 und 7 eingebaut. Also du spielst trotzdem natürlich Vollgas.
3: Dann okay. Bin ich vorbereitet.
0: Julia, die schnellsten 33 Sekunden deines Lebens starten jetzt. Ein Pizzabelag mit S wie Samuel.
3: Salami.
0: Ein Körperteil mit B wie Bertha.
3: Bein.
0: Eine Süßigkeit mit K wie Kaufmann.
3: Kekse.
0: Irgendein Wort mit P wie Paula.
3: Paula.
0: Ein Lebensmittel mit M wie Martha.
3: Marmelade.
0: Ein Tier mit A wie Affe.
3: Affe.
0: Ein Land mit B wie Belgien.
3: Belgien.
0: Ein Kleidungsstück mit H wie Heinrich.
3: Hose.
0: Eine Automarke mit T wie Theodor.
3: Toyota.
0: Eine Käsesorte mit G wie Gustav.
3: Gouda.
0: Eine Sprache mit F wie Friedrich.
3: Spanisch.
0: Eine Biermarke mit R wie Richard.
3: Radeberger.
0: Und ein Fernsehsender mit S wie Samuel. Aber da sind wir schon.
3: Sat.1.
0: Ja. 12. Ja, Maschine, geil. Kann man da nur sagen.
3: Ja, geil.
0: 100 Euro.
3: Oh, schön. Das freut mich. Fühlt sich gut an.
0: Ja, hast richtig performt. Ich weiß gar nicht, ob man so viel mehr schaffen kann.
3: Das freut mich zu hören. Dankeschön.
0: Sei stolz auf dich. Schönes Wochenende und viel Spaß jetzt beim Shoppen.
3: Vielen Dank.
0: Respekt natürlich auch nochmal an Lena für ganz starke 10 Begriffe heute Morgen für Norden und Montag geht's weiter. Vielleicht ja mit euch. Ihr registriert euch wieder die kostenlose App und hört da jetzt Miles Smith und Niall Horan.

0: für ein neuer Mega Mystery und Sometimes I Love You gleich hier bei Radio Hamburg in voller Länge und ein Klassiker natürlich auch von Lady Gaga mit dabei. Wenn Sommer wird, dann holen wir Alejandro raus nach dem News Update um 17:30 hier bei eurem Musiksender Nummer 1.
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23: Ich bin Ines Wiese. Schönen guten Tag. Nach der Kostenexplosion und jahrelanger Bauverzögerung bei Hamburgs neuer Müllverbrennungsanlage, kurz ZRE, prüft die Stadt jetzt rechtliche Schritte gegen das frühere Management. Konkret geht es auch um den langjährigen Geschäftsführer Rüdiger Sichau, der 3 Jahrzehnte an der Spitze der Stadtreinigung Hamburg gestanden hat und Ende vergangenen Jahres in den Ruhestand gegangen ist. Drama in Schorndorf bei Stuttgart. Nach dem Tod eines Kleinkindes in einem Auto hat die Obduktion ergeben, dass das 20 Monate alte Mädchen wegen eines Hitzeschlags in dem Wagen gestorben ist. Die Mutter soll ihr Kind über Stunden im Auto vergessen haben. Israel und die libanesische Hisbollah-Miliz haben sich nach Angaben eines US-Regierungsvertreters auf eine neue Waffenruhe geeinigt. Sie soll bereits in Kraft getreten sein. Der Hisbollah nahestehende Quellen bestätigen die Vereinbarung. Details nennen sie aber nicht. Eine offizielle Reaktion aus Israel gibt es noch nicht.
0: Um 18 Uhr gibt es wieder ausführliche Radio Hamburg Nachrichten. Und in 20 Sekunden geht es ja schon mit ganz vielen Megahits weiter.
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0: Das Radio Hamburg Wetter mit so viel Sonne und immer noch über 30 Grad um kurz nach 17:30. Das ist jetzt der Sommer, ne? Leute, das ist er jetzt. Den nehmen wir mit am 19. Juni. Ganz viel Sonne. Auch morgen am Samstag 17 Grad wäre ein bisschen wenig, ne? 11 von 17 Sonnenstunden, so ist es richtig. Und Sonntag auch immerhin 29 Grad, maximal 13 Stunden Sonne sogar. Das waren viele Zahlen jetzt, ne? Für eure Sicherheit, der Radio Hamburg Verkehr mit der Edeka-App. Einmal eine Entwarnung für die A1 Hamburg Richtung Lübeck zwischen Ahrensburg und dem Kreuzberg der Heide. Keine Menschen mehr unterwegs. Rehe allerdings auf der A23 Hamburg-Heide, Höhe Heide-West in beiden Richtungen. Vorsicht und eine ungesicherte Unfallstelle noch auf der A7 Flensburg Richtung Hamburg zwischen Stellingen und Volkspark. Der längste Stau ist auf der A1 Hamburg Richtung Lübeck. 6 Kilometer zwischen Ahrensburg und Öhendorf plus 35 Minuten. Und auf der A23 ist die Vollsperrung aufgehoben. Hamburg Richtung Heide zwischen Tornisch und Elmshorn hat auch Tanja gerade per WhatsApp geschrieben, es rollt langsam wieder, der Stau löst sich langsam auf, hat uns auch die Verkehrsleitzentrale noch einmal bestätigt. Blitzerkönig Rico, Billwerder Neuer Deich, Stadt einwärts, Höhe der Hausnummer 70, zack, noch ein geliefert heute Nachmittag und Luruper Chaussee, Stadt auswärts, Höhe Stadionstraße. Der Radio Hamburg Verkehr für Hamburg, Niedersachsen und Schleswig-Holstein, euch eine gute und sichere Fahrt.
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0: Ja moin, Luis Capaldi ist gleich am Start. Aus hieß Lady Gaga und ein ganz neuer Megastar, bei dem ihr jetzt gleich das Gefühl habt, ich habe doch irgendwie Sand in den Schuhen. Es fühlt sich wirklich nach Urlaub an. Sometimes I love you.

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0: Spannung steigt hier in den Radio Hamburg Charts. Und das waren die Top 3 der letzten Woche im beliebtesten Musikranking der Stadt.
1: Mit kleinen Schritten nähert er sich immer mehr der Top 1. Top 3 diese Woche. Kamrat, Hug Yourself. Für die 1 hat es immer noch nicht gereicht. Sie bleibt auf der 2. Bebe Rexha, New Religion. Und auch in Woche 7 stößt ihn niemand vom Thron. Platz 1 der Radio Hamburg Charts, Alex Warren, Fever Dream.
2: Perfektes Warm-up morgen für euch ab 17 Uhr, bevor es dann ja so langsam Richtung Deutschlandspiel geht. Musikexperte Tim Gaffron mit den Radio Hamburg Charts. Und das hier, Leute, ist das Beste von heute. Diesen Ohrwurm, wenn ihr jetzt dranbleibt, werdet ihr nicht mehr los. BTS und

0: Richtung Autofahrer der Radio Hamburg Verkehr mit der Edeka-App. Ein Liegenbleiber ist auf der A7 Hamburg Richtung Flensburg zwischen Dreieck Nordwest und Schnelsen. Und dann kann euch nichts mehr aufhalten auf dem Weg ins Wochenende.
1: Moin Stübi, ich bin Jana und für mich geht's morgen mit einer Freundin an die Alster. Schön. Wir setzen uns da richtig schön hin mit einer Picknick.

0: Casting Radio Hamburgs nächsten Megastar zu einem absoluten, echten Radio Hamburg Megastar. Tiffany Harris ist genau diesen Weg gegangen in den letzten 2 Jahren. Wir hören sie gleich mit dem Besten von heute. Und es ist ein Mega-Hit, den wir echt lieben. Vertigo, hier nach unseren Nachrichten um 18 Uhr.
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7: Schönen guten Tag. Innenminister planen bessere zivile Verteidigung. Kleinkind stirbt an Hitzeschlag im Auto. Abends einzelne Schauer und Gewitter, aktuell noch 31 Grad. Die Zivilbevölkerung, also wir, sollen besser vor Bedrohungen von außen geschützt werden. Darauf haben sich die Innenminister von Bund und Ländern auf ihrer Konferenz hier bei uns in Hamburg geeinigt. Sie reagieren damit auf den Ukraine-Krieg und die damit verbundene Bedrohung durch Russland. Bis 2029 soll Deutschland krisenfester werden. Dirk Zettler.
8: Bei früheren Innenministertreffen stand die Migration ganz oben auf der Tagesordnung. Nun haben hybride Angriffe und unsichere Weltlage den Fokus verschoben. Es geht um zivile Verteidigungsfähigkeit. Und das erklärt auch den Gastauftritt von Verteidigungsminister Pistorius bei den Innenministern.
7: Drama in Schorndorf bei Stuttgart. Nach dem Tod eines Kleinkindes in einem Auto hat die Obduktion ergeben, dass das 20 Monate alte Mädchen wegen eines Hitzeschlags in dem Wagen gestorben ist. Die Mutter soll ihr Kind vorgestern über Stunden im Auto vergessen haben. Uli Reitinger.
9: Die 44-Jährige war laut Polizei wohl fest davon überzeugt, ihre Tochter im Kindergarten abgegeben zu haben. Also fährt sie zur Arbeit. Am Nachmittag, Stunden später, will sie die Kleine von der Kita abholen, wo die natürlich nie war. Daraufhin durchsucht die Frau ihr Auto und findet ihr totes Kind. Das Forgotten-Baby-Syndrom nennen Psychologen einen solchen Fall. Stress, Schlafmangel oder veränderte Routinen können demnach tatsächlich dazu führen, dass im Gehirn eine falsche Erinnerung entsteht.
7: Lidl ruft ein Shampoo zurück, und zwar wegen Krankheitserregern. Verkauft wird es nicht nur hier in Hamburg, sondern unter anderem auch in Niedersachsen und Schleswig-Holstein. Niklas Uther.
10: Dabei handelt es sich um das Cien Shampoo, Feuchtigkeit 400 Milliliter, der Charge 523-1552. Das nachgewiesene Bakterium da drin könne besonders bei immungeschwächten und anderen empfindlichen Personengruppen entzündliche Reaktionen der Atemwege, der Haut oder der Augen und Harnwegsinfektionen auslösen. Das Shampoo kann auch ohne Probleme zurückgegeben werden. Der Kaufpreis wird auch ohne Vorlage des Kassenbons erstattet.
7: Und das waren die Nachrichten aus Hamburg, Deutschland und der Welt.
11: Das will ich aber auch meinen, dass man dann das Geld zurückkriegt. Halleluja. So, das Radio Hamburg Wetter.
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11: Ey, nach 18 Uhr immer noch 30 Grad, 31 sogar hier in der Spitaler Straße, 31 auch in Wedel, 31 Grad in Lüneburg. Im Laufe des Abends, des späten Abends und der Nacht können noch mal ein paar dunklere Wolken dazukommen, teilweise auch mit Gewitter und leichtem Nieselregen. Morgen am Samstag dann aber auch wieder 11 von 17 möglichen Stunden Sonne bei 32 Grad.
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11: Für eure Sicherheit der Radio Hamburg Verkehr mit der Edeka-App. Rehe laufen auf der A23 rum. Hamburg, Heide, Höhe, Heide West. In beiden Richtungen Vorsicht. Stop and Go, zum Glück ein bisschen weniger geworden. A1 Hamburg Richtung Lübeck. 30 Minuten Stop and Go zwischen Ahrensburg und Oeyendorf. Und A7 Hamburg Richtung Flensburg. 15 Kilometer zwischen Hausbruch und Bahrenfeld. Da seid ihr aber nach 25 Minuten schon durch. Die Vollsperrung wurde jetzt aufgehoben. A23 Hamburg Richtung Heide wieder normal zwischen Tornisch und Elmshorn. Da war ja eine Person auf der Brücke. Der Radio Hamburg Verkehr für Hamburg, Niedersachsen und Schleswig-Holstein.
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11: Freue mich immer, wenn ihr uns ein bisschen teilhaben lasst an eurem Leben. Daniel schickt eine WhatsApp mit einem Bild von seinem Essen, was er sich offensichtlich gekocht hat. Kartoffelsalat mit Bratkartoffeln. Schöne Kombination. Bisschen Remoulade und Backfisch. Wer mir jetzt, also heute ist es mir zu warm für sowas. Was geht bei dir?
5: Moin Stübi, ich bin Amelie und wir machen jetzt am Wochenende was mit den Unileuten, gehen zusammen zum Entenwerder 1, genießen da die Sonne und gucken abends das Spiel zusammen.
11: Das ist doch ein Plan und dazu ist euer Musiksender Nummer 1 hoffentlich immer dabei. Radio Hamburg gleich mit Outcast, sag ich schon mal, in der nächsten Viertelstunde Miss Jackson und jetzt aber mit dem Besten von heute, Tiffany Harris.

0: Machen wir dann auch mal, ne? Outkast, Miss Jackson. Hier bei Radio Hamburg am Freitagnachmittag. Ja, und die Juni-Kinder sind schon ganz besonders. Sarah.
1: Ich habe am Wochenende Geburtstag. Ich weiß noch nicht so genau, was ich von dem heißen Wetter halten soll. Bis eben wusste ich auch noch nicht, dass es so heiß wird. Ich werde es mir auf jeden Fall gemütlich machen und mich mit einem prickeligen Getränk auf die Couch setzen.
0: Gut, so 040 333 10.000 mit der WhatsApp direkt hier rein in die Stübi-Show. Und dann sagt ihr mir, was am Wochenende so geht. Und ratet mal alle, welches Wort mir an dieser Nachricht am allerbesten gefällt.
2: Moin Stevie, wir sind Max und Luke und Wochenende steht an, Fußballspiel gucken, bisschen saufen und dann am See entspannt machen.
0: Richtig, See.
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0: 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Den habe ich doppelt, den habe ich auch doppelt. Das ist hier Kroatien.
1: 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Das Beste von heute, Teddy Swims, Mr. Know-It-All.
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1: 18:30 Uhr.
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22: Ich bin Ines Wiese. Guten Abend. Die Innenminister von Bund und Ländern wollen beim Schutz der Bevölkerung vor den Folgen von Katastrophen und Bedrohungen schneller vorankommen. Verteidigungsminister Pistorius, der als Gast an der Innenministerkonferenz hier in Hamburg teilgenommen hat, betont, wir müssen üben, so wie im vergangenen Herbst das Ankommen von Truppen im Hamburger Hafen und deren Weiterverlegung. Und auf der Suche nach einem vermissten Säugling in der baden-württembergischen Kleinstadt Renningen bei Stuttgart haben die Ermittler die Leiche eines Babys gefunden. Dabei könnte es sich um den vermissten Jungen handeln, teilt die Polizei mit. Die Maßnahmen zur Identifizierung dauern demnach aber noch an.
1: Um 19 Uhr gibt's wieder Radio Hamburg Nachrichten und mit ganz vielen Megahits machen wir schon in 10 Sekunden weiter.
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1: Das Radio Hamburg Wetter, gibt's nicht mehr viel zu sagen. Sommer pur, 31 Grad und erst später kann es ein bisschen regnen und auch gewittern. Ansonsten ist T-Shirt angesagt. Genießt den Freitagabend. Morgen am Samstag geht's richtig toll weiter. 32 Grad die Tagestoptemperatur und 11 Stunden Sonne. Für eure Sicherheit der Radio Hamburg Verkehr mit der Edeka-App und es sind Rehe unterwegs, A23 Hamburg-Heide, Höhe Pinneberg Nord in beiden Richtungen, Vorsicht. Und dann Stop and Go A1 Hamburg Richtung Lübeck, 6 Kilometer zwischen Ahrensburg und Oehendorf, 25 Minuten und 20 Minuten Stop and Go zwischen Hausbruch und Bahrenfeld. Bergstraße, stadteinwärts, Höhe Snipes, Blitzerkönig Rico schlägt hier nochmal zu. Das ist der Radio Hamburg Verkehr für Hamburg, Niedersachsen und Schleswig-Holstein. Schönes Wochenende, Leute.
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1: Ja, und auch bei schönem Wetter müssen einige von uns und euch natürlich auch arbeiten. Zum Beispiel jetzt im Asklepios St. Georg, wo auf der Schwesternstation auch Radio Hamburg läuft. Ey, vielen Dank ja, fürs Durchhalten logischerweise, aber auch natürlich fürs Einschalten. Wir haben ganz viele Mega-Hits für euch. Teddy Swims, Mr. Know-It-All, gleich ganz neues Ding, das Beste von heute. Und gehen mal rein in diese halbe Stunde.

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0: 4 Megahits am Stück bei eurem Musiksender Nummer 1, Radio Hamburg. Ava Max, Super High, Nika, Teddy Swims gerade abgefeiert mit dem Besten von heute, Mr. Know-It-All und Rihanna. Ja, und das war ja wohl eine Frage der Zeit, bis das Radio Hamburg Film- und Serieninsider Christian Aust passiert.
1: Er war einmal Batman, wir kennen ihn aus Filmen wie Heat oder Top Gun, da hat er Iceman gespielt, die legendäre Rolle Val Kilmer. Vergangenes Jahr ist er im April gestorben und jetzt spielt er trotzdem wieder in einem Film mit. Als katholischer Priester in einem Western, der As Deep as the Grave heißt. Und wenn ihr euch jetzt fragt, ja, wie ist denn das möglich? Die Antwort heißt natürlich KI.
0: Boah, grenzwertig. Das sorgt doch auch in Hollywood für Diskussionen, oder?
1: Ja, die Debatte kocht natürlich bereits hoch, denn viele haben ja Angst, in Hollywood durch KI ersetzt zu werden.
0: Ich
1: Autorinnen
0: auch.
1: Und Autoren, Schauspielerinnen und Schauspieler. Val Kilmer sollte die Rolle eigentlich noch zu Lebzeiten spielen, war dann aber zu krank. Seine Tochter hat dann das Okay für seine virtuelle Auferstehung gegeben. Es ist aber nicht der erste Film mit Val Kilmer und KI. Schon in Top Gun Maverick 2022 wurde seine Stimme mit KI ersetzt, denn die hatte er wegen seiner Kehlkopfkrebserkrankung bereits verloren. Einen Starttermin für As Deep as the Grave und den KI-Kilmer gibt es bisher noch nicht, aber er soll aller Wahrscheinlichkeit nach noch 2026 in unseren Kinos anlaufen.
0: Verrückte Zeiten und manchmal auch so ein kleines bisschen, ja nicht beängstigend, aber man denkt schon drüber nach. Ne? Mos Kena, gleich um mal den Kopf wieder frei zu machen, mit dem Besten von heute, Rhythm Unknown, hier bei Radio Hamburg. Ganz neues Ding nach 30 Seconds to Mars und Season.

Freitag Feierabend, rein ins Wochenende mit ganz vielen Mega-Hits. Feiert ihr einfach alle von Avicii, hat so einen guten Beat, zusammen mit Aloe Black, Wake Me Up, gleich für euch. Und das Beste von heute sind ganz chillige, coole Feierabend-Sounds von Olivia Dean. So easy, geht's gleich für euch bei eurem Musiksender Nummer 1, Radio Hamburg.

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1: Schönen guten Abend. Innenminister planen bessere zivile Verteidigung. Suche nach vermisstem Jungen, Babyleiche entdeckt. Einzelne Schauer und Gewitter, nachts 21 Grad. Die Zivilbevölkerung, also wir, sollen besser vor Bedrohungen von außen geschützt werden. Darauf haben sich die Innenminister von Bund und Ländern auf ihrer Konferenz hier in Hamburg geeinigt. Sie reagieren damit auf den Ukraine-Krieg und die damit verbundene Bedrohung durch Russland. Bis 2029 soll Deutschland krisenfester werden. Dirk Zeitler.
2: Bei früheren Innenministertreffen stand die Migration ganz oben auf der Tagesordnung. Nun haben hybride Angriffe und unsichere Weltlage den Fokus verschoben. Es geht um zivile Verteidigungsfähigkeit. Und das erklärt auch den Gastauftritt von Verteidigungsminister Pistorius bei den Innenministern.
1: Auf der Suche nach einem vermissten Säugling in der baden-württembergischen Kleinstadt Renningen bei Stuttgart haben die Ermittler die Leiche eines Babys gefunden. Dabei könnte es sich um den vermissten Jungen handeln, teilt die Polizei mit. Die Maßnahmen zur Identifizierung dauern aber noch. Uli Reitinger.
3: Klar ist nur, das Baby lag um kurz vor Mitternacht in seinem Kinderwagen und kurz später stellten die Eltern die Vermisstenanzeige. Der Rest sind Fragen. Stand der Kinderwagen draußen und wurde das Baby dort allein gelassen? Kam dann jemand und entführte den 3 Monate alten Säugling? Polizei und Staatsanwaltschaft halten sich sehr zurück und lassen die Fragen für uns alle erstmal unbeantwortet im Raum stehen. Mit 50 Beamten, 40 Suchhunden, Drohnen mit Wärmebildkameras und mit Hubschraubern suchte die Polizei nach dem Baby mit tragischem Ausgang.
1: Lidl ruft ein bestimmtes Shampoo zurück. Und zwar wegen Krankheitserregern. Verkauft wird es nicht nur hier in Hamburg, sondern unter anderem auch in Niedersachsen und Schleswig-Holstein. Niklas Uther.
4: Dabei handelt es sich um das Cien Shampoo, Feuchtigkeit 400 Milliliter, der Charge 523-1552. Das nachgewiesene Bakterium da drin könne besonders bei immungeschwächten und anderen empfindlichen Personengruppen entzündliche Reaktionen der Atemwege, der Haut oder der Augen und Harnwegsinfektionen auslösen. Das Shampoo kann auch ohne Probleme zurückgegeben werden. Der Kaufpreis wird auch ohne Vorlage des Kassenbons erstattet.
1: Und das waren die Nachrichten aus Hamburg, Deutschland und der Welt.
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4: Ganz viel Sonne am Abend, aber auch viele Wolken und vereinzelt sind auch Schauer und Gewitter möglich. In den nächsten Stunden bleibt es dann auch wechselhaft. Nachts gibt es auch viele Schauer, aber rund 21 Grad immer noch. Und morgen dann Sonne und Wolken bei einer Tagestopptemperatur von 32 Grad.
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7: Achtung Autofahrer, auf der A7 Hannover Richtung Hamburg zwischen Hausbruch und Waltershof steht ein Liegenbleiber. In Hamburg auf der B4 und B75 zwischen der Billhorner Brückenstraße und Veddel hat es einen Unfall gegeben. Auf der A1 Hamburg Richtung Lübeck ist die Autobahn zwischen Ahrensburg und dem Kreuz Barkte Heide nach einem Unfall auf eine Spur verengt. Stop and Go gibt es auf der A1 Lübeck Richtung Hamburg zwischen Moorfleet und Stillhorn in beiden Richtungen auf 2 Kilometern. Und auf der A1 Hamburg Richtung Lübeck zwischen dem Maschener Kreuz und Billstedt ebenfalls 2 Kilometer. Soweit der Radio Hamburg Verkehr für Hamburg, Niedersachsen und Schleswig-Holstein.
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8: Schönen Freitagfeierabend und rein ins Wochenende. Hammerwetter, morgen Abend Fußball. Besser geht eigentlich nicht, oder? Macht euch einen tollen Start mit ganz vielen Mega-Hits. Avicii mit guten Beats gleich für euch. Wake Me Up, direkt nach dem Besten von heute. Und das klingt so nach Feierabend. Ganz chillig und entspannt. Olivia Dean für euch mit So Easy to Fall in Love.

0: Da ist sie endlich, unsere Sonne. Fast schon eine richtige Hitze. Ihr habt heute ordentlich geschwitzt. Aber jetzt ist Feierabend, Wochenende und ihr habt so Bock.
1: Hallo Selma, also ich werde am Wochenende für den Halbmarathon weiterhin trainieren. Der ist ja übernächste Woche, noch eine kleine lange Laufeinheit reinlegen. Dann entspannt vielleicht in die Sauna ein paar Weizenbier trinken und dann entspannt den Tag ausklingen lassen.
0: Okay, also du machst das Antiprogramm von mir bei der Hitze. Laufen, Sauna, Bier trinken. Ich kühle mich, glaube ich, irgendwo ab. Und ihr?
2: Moin Selma. Wir sind Lou und Mila und dieses Wochenende werden wir auf die Dovelbe mit dem Boot fahren und uns eine schöne Zeit machen.
3: Ja, wir werden da mit ein paar Freunden sein und ein kleines bisschen was zu essen mitnehmen und dann so ein schönes Picknick auf einem Boot machen.
0: Oh, klingt richtig toll. Ob ihr jetzt weiter für den Marathon durchzieht, wirklich Respekt. Ob ihr einfach die Sonne genießt, schwimmen geht, macht euch ein richtig tolles Wochenende. Beim Hammerwetter startet jetzt rein mit neuer Musik, genau richtig fürs Wochenende. Mark Atlas, der hat einfach so eine schöne Stimme und so ein guter Beat dabei, der einfach nach Sonne klingt, richtig Laune macht. You Against My Love ist das Beste von heute. Neu.

0: Richtig coole Sounds für euren Start ins Wochenende. Alan Walker mit Faded gleich für euch. Und wir heizen euch schon mal ein für morgen Abend Fußball. Für die Fußball-WM 2026. Shakira und Burner Boy mit Die Die. Ganz viel Sommerfeeling gleich für euch bei eurem Musiksender Nummer 1, Radio Hamburg.
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3: Ja, der Abend verläuft schön, schön freundlich. Örtlich können auch noch mal so ein paar Gewitter runterkommen, ja, und auch kurze Schauer durchziehen. Nachts bleibt ein bisschen Regen auch möglich. Morgen geht es mit Sonne und Wolken dann weiter bei einer Tagestoptemperatur von 32 Grad.
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6: Achtung Autofahrer, auf der A7 Hannover Richtung Hamburg zwischen Hausbruch und Waltershof steht ein Liegenbleiber. In Hamburg auf der B4 und B75 zwischen der Billhorner Brückenstraße und Veddel hat es einen Unfall gegeben. Auf der A1 Hamburg Richtung Lübeck ist die Autobahn zwischen Ahrensburg und dem Kreuz Bargteheide nach einem Unfall auf eine Spur verengt. Stop and Go gibt es auf der A1 Lübeck Richtung Hamburg zwischen Moorfleet und Stillhorn in beiden Richtungen auf 2 Kilometern. Und auf der A1 Hamburg Richtung Lübeck zwischen dem Maschener Kreuz und Billstedt ebenfalls 2 Kilometer. Soweit der Radio Hamburg Verkehr für Hamburg, Niedersachsen und Schleswig-Holstein.
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7: 4 davon am Stück für euren Freitag-Feierabend. Rein ins Wochenende mit richtig guten Beats von Alan Walker. Michael Schulte gleich für euch am Start. Und ganz neue Musik von Shakira zusammen mit Burna Boy. Der Fußball-Mega-Hit 2026. Heizt euch schon mal ein für die WM morgen Abend. 2. Deutschlandspiel und ganz viel Sommerfeeling jetzt für euch mit Dai Dai.

was für ein Wochenende. Ihr freut euch jetzt schon riesig aufs Fußballspiel morgen Abend. Zweites Deutschlandspiel bei der Fußball-WM 2026. Und dann Sonntag schön entspannt zu Hause in der Sonne, im Garten oder auf dem Balkon. Oder ihr fahrt raus ins Freibad. Uns habt ihr natürlich mit dabei. Und am Sonntag eine richtig gute Playlist. Wir holen am neuen Radio Hamburg Nummer 1 Hit Sonntag Mega-Hits für euch zurück, die ihr vielleicht schon fast vergessen habt, die aber genau richtig für diese Sonne sind. Chillige, coole Sonntagssounds. Bruno Mars mit The Lazy Song für euch. Und den kennt ihr auch alle. Last Ketchup mit The Ketchup Song. Holen wir alles am Sonntag für euch zurück. Ich freue mich jetzt schon riesig drauf. Um 9 geht's los. Also schaltet ein und feiert mit uns zusammen. Jetzt erstmal rein ins Wochenende mit Kamrat und Hug Yourself.

0: Es wird wieder richtig heiß am Wochenende. Heute habt ihr ordentlich gekämpft mit der Hitze, aber es ist auch einfach endlich Sommer. Und eine ordentliche Portion Sommerfeeling gibt's jetzt für euch von den Jungs von Fastboy. Das Beste von heute. Macht einfach so Laune, klingt nach Sonne. Beautiful Life bei eurem Musiksender Nummer 1, Radio Hamburg. Gibt's gleich direkt nach den News.
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4: Ich bin Bobbit Büchner. Die Sparpläne der Bundesregierung treffen die Empfänger von Wohngeld besonders hart. Viele müssen mit Einbußen rechnen, einige könnten sogar leer ausgehen. Betreffen werden die Kürzungen alle bisherigen Empfänger, sagte Bauministerin Verena Huppertz der Rheinischen Post.
5: In bestehende Bescheide soll nicht eingegriffen werden, aber Wohngeld wird in der Regel für 12 Monate bewilligt. Danach muss es neu beantragt werden. Ein Drittel der Empfänger werde dann nach den Worten von Huppertz sogar komplett rausfallen. Bund und Länder müssten beim Wohngeld jeweils 1 Milliarde Euro einsparen. Die meisten Wohngeldbezieher sind Rentner und Familien. Anfang 2023 war mit dem Wohngeld-Plus-Gesetz der Kreis der Berechtigten noch deutlich ausgeweitet worden. Aus Berlin, Uli Reitinger.
4: Auch beim EU-Gipfel in Brüssel ging es um Geld. Der nächste Haushalt der Europäischen Union stand heute im Mittelpunkt der Beratungen. Ein neuer Vorschlag sieht nur kleine Kürzungen vor. Das reicht Deutschland bei weitem nicht, sagte Bundeskanzler Friedrich Merz in seinem Abschlussstatement.
6: Dieser Vorschlag, den wir jetzt von der Kommission und vom Rat haben, ist ein Vorschlag, der bei uns mindestens 15, eher 20 Milliarden Euro höhere Beiträge pro Jahr auslösen würde an den europäischen Haushalt. Und dass das angesichts unserer Haushaltslage im Augenblick nicht darstellbar ist, und zwar auf lange Zeit nicht darstellbar ist. Ich glaube, das wird jedem klar, wenn er einfach nur mal die Zahlen hört.
4: Deutschland steuert den mit Abstand größten Teil zum EU-Haushalt bei. Zigaretten sollen nach Plänen des Finanzministeriums schrittweise deutlich teurer werden. So könnte der Durchschnittspreis für eine 20er-Packung von rund 8,80 Euro im Jahr 2027 auf rund 11,40 Euro im Jahr 2030 steigen. Das geht aus einem Entwurf für die Erhöhung der Tabaksteuer hervor. Auch andere Tabakprodukte sollen teurer werden. Das soll Haushaltslöcher stopfen und die Gesundheit schützen, heißt es.

0: kaum unterzeichnet, schon auf die Probe gestellt. Neue Kämpfe zwischen der israelischen Armee und der libanesischen Hisbollah-Miliz gefährden das Rahmenabkommen zwischen den USA und dem Iran. Laut einem US-Regierungsvertreter wurde zwar ab heute Mittag eine neue Waffenruhe vereinbart, allerdings gab es libanesischen Sicherheitskreisen zufolge in den ersten 45 Minuten bereits 12 israelische Angriffe.
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2: Ja, das Radio Hamburg-Regenradar zeigt aktuell auch hier und da ein paar Schauer. Dazu sind auch Gewitter mit dabei. In den nächsten Stunden bleibt es auch wechselhaft. Nachts auch weiterhin einige Schauer. Morgen dann aber Sonne und Wolken bei einer Tagestoptemperatur von 32 Grad.
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5: Achtung Autofahrer, auf der A23 Hamburg-Heide in beiden Richtungen ist in Höhe Schenefeld eine Entenfamilie auf der Fahrbahn. Vorsicht auf der B75 Hamburg in beiden Richtungen zwischen Kornweide und Neuland, da ist ein Fahrradfahrer auf der Straße unterwegs. Die A7 Hamburg Richtung Hannover ist zwischen Schneverdingen und Soltau-Ost wegen eines umgestürzten LKWs eingeschränkt befahrbar. Der Verkehr wird über den Standstreifen geleitet. In Hamburg ist die Holten-Klinker-Straße zwischen dem Goyenbergsweg und dem Mohnhof nach einem Unfall in beiden Richtungen gesperrt. Und der Bill-Bruck-Deich ist zwischen der Moorfleter-Straße und der Rote Brücke in beiden Richtungen wegen Hochwasser gesperrt. Der Radio Hamburg Verkehr für Hamburg, Niedersachsen und Schleswig-Holstein.
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6: Spürt ihr schon dieses Wochenend-Feeling? Wenn noch nicht, bringen wir das jetzt zu euch mit ganz vielen Mega-Hits, die einfach so gute Laune machen und Vorfreude auf dieses Sonnenwochenende. Fifth Harmony mit Work From Home, ganz chillige, coole Sounds gleich für euch. Direkt nach den Jungs von Fastboy mit dem Besten von heute. Und das hört sich einfach so nach Sommer an. Beautiful Life für euch.

Freitag, Feierabend, Hammerwetter und Wochenende steht bevor. Besser geht nicht. Ihr startet rein mit ganz neuer Musik von Radio Hamburg Megastar Alex Warren. Krasse Stimme, Ordinary, habt ihr so gefeiert. Und jetzt ist er gerade seit 7 Wochen an der Spitze der Radio Hamburg Charts.

Ich kann es so verstehen. Ich finde, der macht einfach so Laune. Klingt voll nach Sonne und Sommer. Hat so einen richtig guten Beat dabei. Und jetzt hat er was ganz Neues am Start. Und ich finde, das ist so ein Mix aus allem, was er irgendwie gut kann. Man hört seine Stimme richtig gut. Ordentlich Beats dabei, die so Laune auf Sommer machen. Passenger ist das Beste von heute. Ganz neu von Alex Warren. Genau richtig für euren Start.

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0: bringt euch rein ins Wochenende. Radio Hamburg Megastar Nico Santos, einfach so ein Sunny Boy mit einer richtig coolen Stimme. Und jeder Mega-Hit von ihm macht einfach so gute Laune. Das Beste von heute, gleich für euch. All Time High bei eurem Musiksender Nummer 1.
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1: Ganz viel Sonne am Abend, aber auch viele Wolken und vereinzelt sind auch Schauer und Gewitter möglich. In den nächsten Stunden bleibt es dann auch wechselhaft. Nachts gibt es auch viele Schauer, aber rund 21 Grad immer noch. Und morgen dann Sonne und Wolken bei einer Tagestop-Temperatur von 32 Grad.
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3: Achtung Autofahrer, auf der A23 Hamburg-Heide in beiden Richtungen ist in Höhe Schenefeld eine Entenfamilie auf der Fahrbahn. Vorsicht auf der B75 Hamburg in beiden Richtungen zwischen Kornweide und Neuland, da ist ein Fahrradfahrer auf der Straße unterwegs. Die A7 Hamburg Richtung Hannover ist zwischen Schneverdingen und Soltau-Ost wegen eines umgestürzten LKWs eingeschränkt befahrbar. Der Verkehr wird über den Standstreifen geleitet. In Hamburg ist die Holten-Klinker-Straße zwischen dem Goyenbergsweg und dem Mohnhof nach einem Unfall in beiden Richtungen gesperrt. Und der Bill-Brook-Deich ist zwischen der Moor-Fleter-Straße und der Rote Brücke in beiden Richtungen wegen Hochwasser gesperrt. Der Radio Hamburg Verkehr für Hamburg, Niedersachsen und Schleswig-Holstein.
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4: Vier davon am Stück für euch, die einfach so gute Laune machen. Maroon 5 gleich für euch, Nico Santos mit seiner coolen Stimme und ganz neue Musik von The Bowser. Und der hat einfach so einen coolen Groove. Klingt voll nach Feierabend, nach Sonne. Das Beste von heute für euch. Magnetic. 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

0: 16 Stunden und 12 Minuten zu Fuß. Das hat sich gelohnt.
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0: Die verrückteste Challenge im Radio Hamburg Festival Sommer. Und Radio Hamburg Hörerin Isabel aus Wandsbek und ihr bester Freund Marvin, die haben sich getraut und es geschafft, hier von der City, vom Radio Hamburg Studio der Spitaler Straße, 65 Kilometer zu Fuß bis nach Schesel zum Hurricane Festival. Und dafür gibt's dann von uns die Tickets for free und noch 200 Euro Taschengeld on top. Also der Preis, der war heiß und die haben echt durchgezogen.
2: Ja, kaltes Bier, jubelnde Freunde und 65 Kilometer hinter sich. Also was Izzy und Marv heute geleistet haben, ist einfach heftig.
0: Ich find's auch einfach krass. Ihr habt natürlich ordentlich angefeuert, also alles live mitverfolgt. Und jetzt ein schönes, verdientes Festival-Wochenende genießen. Radio Hamburg Megastar Leonie ist da, Natasha Bedingfield, die 21 Pilots. Also ich glaube, der Muskelkater, der wird richtig fett groß. Aber genau so gut wird einfach auch das Festival. Wir wünschen euch eine tolle Zeit und jetzt einen guten Start ins Wochenende. Schönen Freitag-Feierabend für euch mit Bibi Rexha und richtig guten Beats von Faithless. Das Beste von heute, New Religion bei Radio Hamburg.

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1: Ich bin Babette Büchner. Wer Wohngeld bezieht, muss wegen der Sparpläne der Bundesregierung mit Kürzungen rechnen. Das kündigte Bundesbauministerin Verena Huppertz in der Rheinischen Post an. Demnach wird ein Drittel der bisherigen Wohngeldhaushalte sogar ganz rausfallen. Bund und Länder müssten beim Wohngeld jeweils 1 Milliarde Euro einsparen, so Huppertz. In bestehende Bescheide soll dabei nicht eingegriffen werden. Wenig Einigkeit gab es heute beim EU-Gipfel in Brüssel. Nicht nur bei den Beratungen zum Haushalt der Europäischen Union gab es bei den Staats- und Regierungschefs Differenzen.
2: Bei diesem EU-Gipfel wurde sehr viel Uneinigkeit deutlich. In der Frage, ob die EU Fühler nach Moskau ausstrecken soll oder darf beispielsweise. Hier gab es einen klaren Streit zwischen Deutschland und Frankreich einerseits und einigen anderen EU-Staaten andererseits. Und natürlich auch beim EU-Budget für die Jahre 2028 bis 2035. Auf dem Tisch liegt ein Vorschlag von knapp 2 Billionen Euro für 7 Jahre. Deutschland und andere Nettozahler wollen sehr viel geringere Ausgaben. Aus Brüssel, Dieter Ebeling.
1: Zigaretten sollen schrittweise deutlich teurer werden. Das Finanzministerium plant, dass der Preis für eine 20er-Packung auf 11,40 Euro im Jahr 2030 steigen soll. Das geht aus einem Entwurf für die Erhöhung der Tabaksteuer hervor.
3: Für die Regierung lohnt sich der Plan doppelt. Zum einen will sie so die Raucherquote von Jugendlichen und Erwachsenen

0: Erwachsenen senken. Außerdem steigen die Steuereinnahmen. Von den 11,40 Euro, die 2030 für eine 20er Schachtel fällig werden, macht der Steueranteil ziemlich genau die Hälfte aus. Durch die schrittweise Anhebung der Tabaksteuer rechnet das Finanzministerium schon im kommenden Jahr mit Mehreinnahmen in Höhe von 756 Millionen Euro. 2030 sollen es satte 3,6 Milliarden Euro sein. Aus Berlin, Uli Reitinger.
1: Zehntausende Musikfans, Hitze und dann dunkle Wolken am Himmel. Wegen eines Unwetters ist das Southside Festival in Baden-Württemberg am Abend vorübergehend unterbrochen worden. Die Veranstalter riefen dazu auf, Schutz in den eigenen Fahrzeugen zu suchen. Das Southside und das gleichzeitig stattfindende Hurricane in Niedersachsen gehören zu den größten Rockfestivals in Deutschland.
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3: Ja, der Abend verläuft schön, schön freundlich. Örtlich können auch noch mal so ein paar Gewitter runterkommen, ja, und auch kurze Schauer durchziehen. Nachts bleibt ein bisschen Regen auch möglich. Morgen geht es mit Sonne und Wolken dann weiter bei einer Tagestop-Temperatur von 32 Grad.
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6: Achtung Autofahrer, auf der A23 Hamburg-Heide in beiden Richtungen ist in Höhe Schenefeld eine Entenfamilie auf der Fahrbahn. Vorsicht auf der B75 Hamburg in beiden Richtungen zwischen Kornweide und Neuland, da ist ein Fahrradfahrer auf der Straße unterwegs. Die A7 Hamburg Richtung Hannover ist zwischen Schneverdingen und Soltau-Ost wegen eines umgestürzten LKWs eingeschränkt befahrbar. Der Verkehr wird über den Standstreifen geleitet. In Hamburg ist die Holten-Klinker-Straße zwischen dem Goyenbergsweg und dem Mohnhof nach einem Unfall in beiden Richtungen gesperrt. Und der Bill-Brook-Deich ist zwischen der Moorfleter-Straße und der Rote Brücke in beiden Richtungen wegen Hochwasser gesperrt. Der Radio Hamburg Verkehr für Hamburg, Niedersachsen und Schleswig-Holstein.
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7: Fußball-WM 2026. Gerade war Anpfiff USA gegen Australien. Und für euch ist Anpfiff fürs Wochenende. Ihr startet rein mit einer Playlist mit ganz vielen Mega-Hits. Robin Schulz und Dennis Lloyd mit guten Beats. Young Right Now gleich für euch. Direkt nach dem Besten von heute. Und das ist eine Hammer-Kombi, die beiden. Miles Smith zusammen mit Niall Horan und einem Mega-Hit, der einfach so nach Sommer klingt. Drive safe für euch.
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0: Freitagfeierabend rein in euer Wochenende mit eurem Musiksender Nummer 1 und ganz viel neuer Musik im Radio Hamburg Neuheitenstream mit Musikexperte Tim Gaffron. Und du hast ein paar Tracks, die einfach richtig Laune machen.
1: Ja, vor allem, es ist ja einfach, seien wir ehrlich, es ist schon sehr warm draußen.
0: Ja.
1: Es ist wirklich sehr warm. Es ist wirklich eine tropische Nacht. Ja. Das muss man mal so sagen. Aber wir kommen zu Megastars. Die sind bekannt für sehr sommerliche Mega-Hits, die es aber irgendwie immer schon mal gab. You Not Us. Haben sie ja drauf, ne? So alte Titel wieder neu aufleben zu lassen durch ein Sample und so weiter. Haben sie jetzt wieder gemacht mit Daddy DJ. Einige von euch werden sich daran erinnern, Anfang der 2000er, auch wenn man die Nummer vielleicht gar nicht so toll fand, man hatte sie einfach direkt im Ohr. Von Chance.
0: Ja, genau,
1: das bleibt einfach drin und klingt dann so.
0: Gut.
1: Das ist wirklich toll, ja. Also richtig Summer-Feeling jetzt im Radio Hamburg Neuheiten-Stream. Auch unterwegs, wenn ihr draußen seid, über die kostenlose Radio Hamburg-App.
0: Und für euch jetzt Musik, die einfach nach Feierabend klingt und so gute Laune macht. Voll Sommer. Chris de Serendi für euch mit dem Besten von heute. Good Old Days. Habt einen schönen Freitag-Feierabend. Neu bei

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1: Hier werdet ihr direkt ins Wochenende gebeamt. Mega-Hits, die ihr liebt. Echo Smith mit Cool Kids gleich für euch. Und ganz chillige Sounds von den Jungs von BTS. Swim gleich für euch bei eurem Musiksender Nummer 1, Radio Hamburg.
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8: Ja, das Radio Hamburg Regenradar zeigt aktuell auch hier und da ein paar Schauer. Dazu sind auch Gewitter mit dabei. In den nächsten Stunden bleibt es auch wechselhaft. Nachts auch weiterhin einige Schauer. Morgen dann aber Sonne und Wolken bei einer Tagestopptemperatur von 32 Grad.
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10: Achtung Autofahrer, auf der A23 Hamburg-Heide in beiden Richtungen ist in Höhe Schenefeld eine Entenfamilie auf der Fahrbahn. Vorsicht auf der B75 Hamburg in beiden Richtungen zwischen Kornweide und Neuland, da ist ein Fahrradfahrer auf der Straße unterwegs. Die A7 Hamburg Richtung Hannover ist zwischen Schneverdingen und Soltau-Ost wegen eines umgestürzten LKWs eingeschränkt befahrbar. Der Verkehr wird über den Standstreifen geleitet. In Hamburg ist die Holten-Klinker-Straße zwischen dem Goyenbergsweg und dem Mohnhof nach einem Unfall in beiden Richtungen gesperrt. Und der Bill-Bruck-Deich ist zwischen der Moor-Fleter-Straße und der Rote Brücke in beiden Richtungen wegen Hochwasser gesperrt. Der Radio Hamburg Verkehr für Hamburg, Niedersachsen und Schleswig-Holstein.
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1: Vier davon am Stück, maximales Wochenendfeeling hier für euch. BTS gleich mit ganz coolen, chilligen Feierabend-Sounds. Harry Styles mit dabei und neue Musik von Radio Hamburg Megastar Ed Sheeran. Und da kommt seine schöne Stimme einfach so gut raus. Zusammen mit Beats von Martin Garrix bringt euch das rein ins Wochenende. Repeated für euch.

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1: Morgen Abend, 22 Uhr, haben wir alle was vor. Ordentlich anfeuern. Fußball-WM 2026, das zweite Deutschlandspiel. Aber wer sind die eigentlich, gegen die wir da spielen?
2: 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Heute
3: die Elfenbeinküste.
2: Amtssprache ist Französisch. Und insgesamt leben in dem afrikanischen Land direkt am Atlantik rund 32 Millionen Menschen. Ohne diesen DFB-Gegner wäre die Welt ein weniger köstlicher Ort. Denn die Elfenbeinküste exportiert viel leckeren Kaffee und gilt als größter Kakaoproduzent der Welt. Viele Schokoriegel beginnen ihre Reise also genau hier. Das Nationalgericht der Elfenbeinküste ist übrigens Aloko. Das sind frittierte und scharf gewürzte Kochbananenchips. Mit dem Namen der Hauptstadt gewinnt ihr ab sofort jede Runde Stadt-Land-Fluss. Stadt mit Y. Yamoussoukro. Genau da steht die flächenmäßig größte Kirche der Welt. Über 10.000 Menschen passen ins Innere. Und damit so viele wie in manches Fußballstadion. Übrigens, beim WM-Titel 2014 spielte Deutschland das zweite Gruppenspiel auch gegen ein Team aus Afrika. Damals endete das Spiel 2:2 gegen Ghana. Ob es gegen die Elefanten, so der Spitzname der Mannschaft der Elfenbeinküste, genauso endet? Wäre dann ja ein gutes Omen.
1: Wir wünschen euch jetzt schon mal ganz viel Spaß. Die wichtigsten Infos habt ihr, wisst ihr Bescheid. Jetzt nur noch klären, wo ihr das Spiel schaut. Wenn ihr noch nichts vorhabt, Public Viewing im Landhaus Walter. Da heizt euch Radio Hamburg DJ Vincent Springer ab 20 Uhr ordentlich ein. Um 10 geht's dann los mit Daumen drücken. Wir wünschen euch ein richtig tolles Spiel.

Das klingt einfach voll nach Wochenende. Radio Hamburg Megastar Teddy Swims hat ja so eine ganz tiefe, soulige, coole Stimme. Das Beste von heute, Mr. Know-It-All, hat dazu noch so einen guten Beat und Groove. Genau richtig für euren Start rein ins Wochenende und den Freitag Feierabend. Noch mit Hammerwetter, gleich direkt nach den News gibt's das.

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1: Ich bin Ursula Winkler. Die Sparpläne der Bundesregierung treffen die Empfänger von Wohngeld besonders hart. Viele müssen mit Einbußen rechnen, einige könnten sogar leer ausgehen. Die Kürzungen beim Wohngeld würden leider alle bisherigen Empfänger betreffen, so Bauministerin Huberts in der Rheinischen Post.
2: In bestehende Bescheide soll nicht eingegriffen werden, aber Wohngeld wird in der Regel für 12 Monate bewilligt. Danach muss es neu beantragt werden. Ein Drittel der Empfänger werde dann nach den Worten von Huberts sogar komplett rausfallen. Bund und Länder müssten beim Wohngeld jeweils 1 Milliarde Euro einsparen. Die meisten Wohngeldbezieher sind Rentner und Familien. Anfang 2023 war mit dem Wohngeld-Plus-Gesetz der Kreis der Berechtigten noch deutlich ausgeweitet worden. Babit Büchner, Berlin.
1: Kaum unterzeichnet, schon auf die Probe gestellt. Neue Kämpfe zwischen der israelischen Armee und der libanesischen Hisbollah-Miliz gefährden das Rahmenabkommen zwischen den USA und dem Iran. Laut einem US-Regierungsvertreter wurde zwar am Nachmittag eine neue Waffenruhe vereinbart, allerdings gab es libanesischen Sicherheitskreisen zufolge in den ersten 45 Minuten bereits 12 israelische Angriffe. Auf der Suche nach einem vermissten Säugling in Renningen bei Stuttgart haben die Ermittler die Leiche eines Babys gefunden. Die Maßnahmen zur Identifizierung dauern aber noch an.
3: Es ist einer dieser Fälle, der mehr Fragen aufwirft als Antworten gibt. Klar ist nur, das Baby lag um kurz vor Mitternacht in seinem Kinderwagen und kurz später stellten die Eltern die Vermisstenanzeige. Der Rest sind Fragen. Stand der Kinderwagen draußen und wurde das Baby dort allein gelassen? Kam dann jemand und entführte den 3 Monate alten Säugling? Polizei und Staatsanwaltschaft halten sich sehr zurück und lassen die Fragen für uns alle erstmal unbeantwortet im Raum stehen. Mit 50 Beamten, 40 Suchhunden, Drohnen mit Wärmebildkamera und mit Hubschraubern suchte die Polizei nach dem Baby.

0: mit tragischem Ausgang. Uli Reitinger, Nachrichtenredaktion.
1: US-Präsident Trump hat in einem Interview behauptet, Italiens Ministerpräsidentin Meloni habe ihn beim G7-Gipfel um ein Foto angebettelt. Die Regierungschefin reagierte prompt und bezeichnete das in einem Instagram-Video als erfunden. Sie und Italien würden niemals flehen, so Meloni. Italiens Außenminister Tajani sagte wegen Trumps Aussagen einen für kommende Woche geplanten Besuch in den USA ab.
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3: Ganz viel Sonne am Abend, aber auch viele Wolken und vereinzelt sind auch Schauer und Gewitter möglich. In den nächsten Stunden bleibt es dann auch wechselhaft. Nachts gibt es auch viele Schauer, bei rund 21 Grad immer noch. Und morgen dann Sonne und Wolken bei einer Tagestopptemperatur von 32 Grad.
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6: Achtung Autofahrer, auf der A7 Hamburg Richtung Hannover hat es zwischen Thieshope und Karlsdorf einen Unfall gegeben. Die A7 Hamburg Richtung Hannover ist zwischen Schneverdingen und Soltau-Ost wegen eines umgestürzten LKWs eingeschränkt befahrbar. Dort laufen Bergungsarbeiten, der Verkehr wird über den Standstreifen geleitet. In Hamburg, der Bill-Brook-Deich ist zwischen der Moorfleter-Straße und der Rote Brücke in beiden Richtungen wegen Hochwasser gesperrt. Im Kreis Rothenburg ist die Westerfeseder Landstraße zwischen Schesel und Westerfesede bis Dienstagmittag in beiden Richtungen gesperrt. Und in der Hamburger Innenstadt kommt es aufgrund des Ranhem-Sportlaufs bis heute Nacht zu mehreren Straßensperrungen und Verkehrsbehinderungen. Soweit der Radio Hamburg Verkehr für Hamburg, Niedersachsen und Schleswig-Holstein.
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7: Schönen Freitag-Feierabend. Den verbringt ihr da, wo ihr es am liebsten habt. Ganz gechillt und entspannt auf der Couch mit euren liebsten Mega-Hits. Teddy Swims jetzt für euch mit seiner tiefen, souligen Stimme. Und dem Besten von heute, cooler Groove dabei, Mr.

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0: 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Mein größten Respekt. 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
0: 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Und Radio Hamburg Megastar Leonie ist am Start. Natasha Bedingfield, die 21 Pilots. Die haben jetzt eine richtig gute Festivalzeit. Und von uns echt den allergrößten Respekt. Laufen statt kaufen, die Festival Challenge. Die habt ihr sowas von durchgezogen. Jetzt für euch auch rein ins Wochenende mit neuer Musik von Alesso und One Republic. Und die macht einfach so Laune auf Sommer und Sonne. Genau richtig für euren Start ins Wochenende und den Freitag-Feierabend. Das Beste von heute, In Your Eyes.

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0: Mega-Hits, die einfach nach Sommer klingen. Ganz viel Sonne am Wochenende und darauf freut ihr euch jetzt schon mal mit Missy und dem Besten von heute. Sometimes I Love You könnte echt der Sommer-Mega-Hit 2026 werden. Der hat so einen ganz chilligen, coolen Sound und macht einfach so Lust auf draußen sein. Und Sonne gibt's gleich für euch bei eurem Musiksender Nummer 1, Radio Hamburg.
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7: Ja, der Abend verläuft schön, schön freundlich. Örtlich können auch noch mal so ein paar Gewitter runterkommen, ja, und auch kurze Schauer durchziehen. Nachts bleibt ein bisschen Regen auch möglich. Morgen geht es mit Sonne und Wolken dann weiter bei einer Tagestop-Temperatur von 32 Grad.
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8: Achtung Autofahrer, auf der A7 Hamburg Richtung Hannover hat es zwischen Thieshope und Garlsdorf einen Unfall gegeben. Die A7 Hamburg Richtung Hannover ist zwischen Schneverdingen und Soltau-Ost wegen eines umgestürzten LKWs eingeschränkt befahrbar. Dort laufen Bergungsarbeiten, der Verkehr wird über den Standstreifen geleitet. In Hamburg, der Bill-Brook-Deich ist zwischen der Moor-Fleter-Straße und der Rote Brücke in beiden Richtungen wegen Hochwasser gesperrt. Im Kreis Rothenburg ist die Westerfeseder Landstraße zwischen Schesel und Westerfesede bis Dienstagmittag in beiden Richtungen gesperrt. Und in der Hamburger Innenstadt kommt es aufgrund des Ranhem-Sportlaufs bis heute Nacht zu mehreren Straßensperrungen und Verkehrsbehinderungen. Soweit der Radio Hamburg Verkehr für Hamburg, Niedersachsen und Schleswig-Holstein.
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0: Vier davon am Stück für einen richtig guten Sommerfeierabend. Nico Santos gleich für euch am Start. Coole Beats von Calvin Harris und das Beste von heute, ganz neue Musik von Missy. Der kommt aus Norderstedt und hat einfach so einen coolen Sound, finde ich. Könnte echt der Sommer-Mega-Hit 2026 werden. Sometimes I Love You für euch.
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0: der Suche nach dem perfekten Hobby hat Lea aus eurer Radio Hamburg Morning Show. Guten Morgen Hamburg, wirklich schon alles durch. Ihr habt ihr die verrücktesten Hobbys vorgeschlagen. Sie hat Feuer gelöscht bei der Freiwilligen Feuerwehr, ist Segelboot gefahren, mehr oder weniger erfolgreich. Und als letztes hat sie mittelalterlichen Schwertkampf ausprobiert.
1: Meine Atmung wird schwerer, wie viele Runden machen wir denn?
2: So lange, bis wir keine Lust mehr haben.
1: Das wäre dann jetzt. Und Schlag und Schritt und Schlag. Schritt und Schlag. Wow, ich gehe zu Boden. Da liege ich. Endlich liege ich.
0: Mein absolutes Highlight war das Filzkleid, was Lea dabei getragen hat. War aber auch nicht so das richtige Hobby für sie. Aber die Suche geht weiter. Wir und vor allem ihr gebt nicht auf. Ihr habt so viele Vorschläge geschickt. Und am Montag muss ein neues Hobby her. Wenn ihr noch Ideen habt, dann schickt sie ganz easy per WhatsApp an die 040 333 10.000. Montag um 7.40 Uhr in eurer Morningshow Guten Morgen Hamburg wird ein neues Hobby gezogen. Und das wird dann vor allem eine ganze Woche lang durchgezogen. Lea macht echt keine halben Sachen und nimmt euch natürlich mit. Macht euch jetzt einen richtig schönen Feierabend und einen guten Start ins Wochenende mit neuer Musik von Olivia Dean, die einfach so cool und easy klingt. Das Beste von heute. So easy.

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1: Ich bin Ursula Winkler. Die Zivilbevölkerung soll besser vor Bedrohungen von außen geschützt werden. Darauf haben sich die Innenminister von Bund und Ländern auf ihrer Konferenz in Hamburg geeinigt. Bis 2029 soll Deutschland krisenfester werden.
2: Bei früheren Innenministertreffen stand die Migration ganz oben auf der Tagesordnung. Nun haben hybride Angriffe und unsichere Weltlage den Fokus verschoben. Es geht um zivile Verteidigungsfähigkeit. Und das erklärt auch den Gastauftritt von Verteidigungsminister Pistorius bei den Innenministern. Denn laut Bundesinnenminister Dobrindt sind Bevölkerungsschutz und Bundeswehr zwei Seiten einer Medaille. Von Dobrindt erwarten die Ressortchefs der Länder, dass er bald ein Schutzraumkonzept vorlegt. Dirk Zeitler, Berlin.
1: Bisherige Empfänger von Wohngeld müssen wegen der Sparpläne der Bundesregierung künftig mit Einbußen rechnen. Die Kürzungen würden leider alle bisherigen Empfänger betreffen, kündigte Bundesbauministerin Huberts in der Rheinischen Post an. Huberts zufolge wird ein Drittel der bisherigen Wohngeldhaushalte sogar rausfallen. In bestehende Bescheide werde aber nicht eingegriffen. Zigaretten sollen schrittweise deutlich teurer werden. Das Finanzministerium plant, dass der Preis für eine 20er-Packung von 8,50 Euro im kommenden Jahr auf 11,40 Euro im Jahr 2030 steigen soll. Das geht aus dem Entwurf für die Erhöhung der Tabaksteuer hervor.
3: Für die Regierung lohnt sich der Plan doppelt. Zum einen will sie so die Raucherquote von Jugendlichen und Erwachsenen senken. Außerdem steigen die Steuereinnahmen. Von den 11,40 Euro, die 2030 für eine 20er-Schachtel fällig werden, macht der Steueranteil ziemlich genau die Hälfte aus. Zusätzliches Geld, das in die Konsolidierung des Haushalts fließen kann, und das ist wirklich nicht wenig. Durch die schrittweise Anhebung der Tabaksteuer rechnet das Finanzministerium schon im kommenden Jahr mit Mehreinnahmen in Höhe von 756 Millionen Euro. 2030 sollen es satte 3,6 Milliarden Euro sein. Uli Reitinger, Berlin.
1: Viele Menschen sparen aktuell bei eher unnötigen Ausgaben. Das zeigt eine Umfrage für das Preisvergleichsportal Idealo. Am häufigsten wird bei Bekleidung und Accessoires, Hobby- und Freizeitbedarf, Elektronik sowie Wohn- und Haushaltsartikeln gespart. Im Freizeitbereich trifft es besonders die Gastronomie, Kinos, Konzerte und das Nachtleben.
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4: Ja, das Radio Hamburg Regenradar zeigt aktuell auch hier und da ein paar Schauer. Dazu sind auch Gewitter mit dabei. In den nächsten Stunden bleibt es auch wechselhaft. Nachts auch weiterhin einige Schauer. Morgen dann aber Sonne und Wolken bei einer Tagestopptemperatur von 32 Grad.
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7: Achtung Autofahrer, auf der A7.

0: hat es zwischen Tieshope und Garsdorf einen Unfall gegeben. Die A7 Hamburg Richtung Hannover ist zwischen Schneverdingen und Soltau-Ost wegen eines umgestürzten LKWs eingeschränkt befahrbar. Dort laufen Bergungsarbeiten, der Verkehr wird über den Standstreifen geleitet. In Hamburg, der Bill-Brook-Deich ist zwischen der Moorfleterstraße und der Rote Brücke in beiden Richtungen wegen Hochwasser gesperrt. Im Kreis Rotenburg ist die Westerfeseder Landstraße zwischen Schesel und Westerfesede bis Dienstagmittag in beiden Richtungen gesperrt. Und in der Hamburger Innenstadt kommt es aufgrund des Ranhem-Sportlaufs bis heute Nacht zu mehreren Straßensperrungen und Verkehrsbehinderungen. Soweit der Radio Hamburg Verkehr für Hamburg, Niedersachsen und Schleswig-Holstein.
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1: Ich bin Ursula Winkler. Die Innenminister von Bund und Ländern wollen konsequenter gegen bandenmäßigen Sozialmissbrauch vorgehen. Zur Bekämpfung organisierter Täterstrukturen sei es von zentraler Bedeutung, effektive Maßnahmen zur Prävention, Aufdeckung und Strafverfolgung zu ergreifen, heißt es in einem Beschluss der Innenministerkonferenz.
2: Hintergrund sind vor allem Fälle, in denen Banden EU-Bürger aus Südosteuropa nach Deutschland geholt und in Scheinarbeitsverhältnisse gebracht hatten, damit sie als Aufstocker Anspruch auf Sozialleistungen erlangen. Zum Teil wurden diese Menschen in sogenannten Schrottimmobilien untergebracht. Polizei, Familienkassen, Jobcenter und Ausländerbehörden sollen enger zusammenarbeiten, um das zu verhindern. Die Innenminister wollen sich außerdem auf EU-Ebene dafür einsetzen, den Zugang von EU-Ausländern zu Sozialleistungen in Deutschland künftig an eine umfassende Beschäftigung zu knüpfen. Tine Klimach, Nachrichtenredaktion.
1: Die Verbraucherschutzminister der Länder dringen beim Bund auf einen nationalen Aktionsplan zur leichteren Abschaltung von Fake-Shops. Gefälschte Online-Shops müssten schneller vom Netz genommen werden. Dafür brauche es effektivere Verfahren als bisher, hieß es.
3: Sie sehen aus wie echte Online-Shops, sind aber Fallen. Denn sie verkaufen Online-Waren, die sie nie verschicken, ob Handys, Sneaker oder Fahrräder. Angesichts der Fußball-WM warnen Verbraucherschützer auch vor betrügerischen Angeboten von Fanartikeln und Tickets. Mit Fake-Shops im Internet nehmen Betrüger mitunter Millionen ein. Doch wie kann man sich vor dem Betrug schützen? Verbraucherzentralen raten dazu, über einen Fake-Shop-Finder vor einer Bestellung zu prüfen, ob ein Anbieter seriös ist. Zeitler, Berlin.
1: Jetzt ist der Verdacht bittere Gewissheit. Das tot aufgefundene Kleinkind nahe Stuttgart ist wegen eines Hitzeschlags im Auto gestorben. Das habe die Obduktion ergeben. Gegen die Mutter wird wegen des Verdachts der fahrlässigen Tötung ermittelt. Sie war laut Polizei fest davon überzeugt, ihre Tochter im Kindergarten abgegeben zu haben. Als sie das Mädchen am Nachmittag abholen wollte und das Kind nicht dort gewesen sei, habe sie es im Auto entdeckt. Zum Fußball. Die USA ziehen nach Mexiko als zweiter Gastgeber vorzeitig in die K.O.-Runde der WM ein. Die Amerikaner besiegten Australien mit 2:0 und hatten damit einen traumhaften WM-Start mit 2 Siegen in 2 Spielen. Für Australien ist das Weiterkommen nach dem Auftaktsieg gegen die Türkei weiterhin möglich.
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4: Ganz viel Sonne am Abend, aber auch viele Wolken und vereinzelt sind auch Schauer und Gewitter möglich. In den nächsten Stunden bleibt es dann auch wechselhaft. Nachts gibt es auch viele Schauer, aber rund 21 Grad immer noch. Von morgen dann Sonne und Wolken bei einer Tagestop-Temperatur von 32 Grad.
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6: Auf der A7 Hamburg Richtung Hannover ist zwischen Schneverdingen und Soltau-Ost der Verkehr wegen eines umgestürzten LKWs eingeschränkt. Die Bergungsarbeiten laufen und der Verkehr wird über den Standstreifen geleitet. In Hamburg ist der Bill-Bruck-Deich zwischen der Moor-Fleter-Straße und der Rote Brücke in beiden Richtungen wegen Hochwasser gesperrt. Im Kreis Rothenburg ist die Westerfeseder Landstraße zwischen Schesel und Westerfesede bis Dienstagmittag in beiden Richtungen gesperrt. Und in der Hamburger Innenstadt kommt es aufgrund des Ranhem-Sportlaufs bis ca. 0 Uhr zu mehreren Straßensperrungen und Verkehrsbehinderungen. Soweit der Radio Hamburg Verkehr für Hamburg, Niedersachsen und Schleswig-Holstein.

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1: Ich bin Ursula Winkler. Die Innenminister von Bund und Ländern wollen bis spätestens 2029 Maßnahmen umsetzen, um den Schutz der Zivilbevölkerung zu verbessern. Darauf haben sie sich bei ihrer Konferenz in Hamburg geeinigt. Unter anderem

0: Ukraine auf dem Weg in die Region. An Bord sind 140 Soldaten. Die könnten helfen, die Meerenge von Minen zu befreien. Ob die deutschen Kräfte wirklich zum Einsatz kommen, ist noch völlig offen. Wir sind jedenfalls ready, sagt Verteidigungsminister Pistorius. Uli Reitinger, Berlin.
1: Beim EU-Gipfel ist es um die Beratungen zum Haushalt der Europäischen Union gegangen. Es geht um Billionensummen. Deutschland trägt dem mit Abstand größten Teil bei. Kein Wunder, dass Kanzler Merz darauf besteht, den Umfang des Haushalts möglichst gering zu halten.
2: Bei diesem EU-Gipfel wurde sehr viel Uneinigkeit deutlich. In der Frage, ob die EU Fühler nach Moskau ausstrecken soll oder darf beispielsweise. Hier gab es einen klaren Streit zwischen Deutschland und Frankreich einerseits und einigen anderen EU-Staaten andererseits. Und natürlich auch beim EU-Budget für die Jahre 2028 bis 2035. Auf dem Tisch liegt ein Vorschlag von knapp 2 Billionen Euro für 7 Jahre. Deutschland und andere Nettozahler wollen sehr viel geringere Ausgaben. Dieter Ebeling, Brüssel.
1: Zum Fußball. Die USA ziehen nach Mexiko als zweiter Gastgeber vorzeitig in die K.O.-Runde der WM ein. Die Amerikaner besiegten Australien mit 2:0. Für Australien ist das Weiterkommen nach dem Sieg gegen die Türkei noch möglich.
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4: So ein paar Schauer und Gewitter sind auf jeden Fall noch da. Die ziehen über Hamburg hinweg. Dazu 21 Grad um den Dreh. Der Start in den Tag verläuft dann aber mit Sonne. So ein paar Wolken sind auch am Start. Stellenweise auch nochmal so ein Schauer, der runterkommt. Ja, aber es ist richtig schön warm bei 32 Grad heute.
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6: Achtung Autofahrer, auf der A25 gießt Hacht Richtung Hamburg. Zwischen Allermöhe und dem Dreieck Hamburg Südost laufen Menschen rum. In Hamburg sind der Sonnenweg zwischen der Jenfelder Allee und Sonnenredder sowie die Stein-Hardenberg-Straße zwischen dem Sonnenweg und der Tondorfer Hauptstraße nach einem Unfall gesperrt. Der Bill-Brook-Deich ist zwischen der Moor-Fleter-Straße und der Rote Brücke in beiden Richtungen wegen Hochwasser gesperrt. Und im Kreis Rothenburg ist die Westerfeseder Landstraße zwischen Schesel und Westerfesede bis Dienstagmittag in beiden Richtungen gesperrt. Soweit der Radio Hamburg Verkehr für Hamburg, Niedersachsen und Schleswig-Holstein.
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